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5: Nachrichten. In Dresden hat die Feuerwehr zusammen mit dem Technischen Hilfswerk eine belgische Schäferhündin namens Mara aus einem Rohr gerettet. Laut der Feuerwehr steckte das Tier im Stadtteil Laubegast in etwa 2 bis 3 Metern Tiefe fest. Die Hündin war ihrem Besitzer beim Leinenwechsel entwischt und einem Dachs in das 20 Meter lange Rohr gefolgt. Da sie sich nicht selbst befreien konnte, wurden die Rettungskräfte alarmiert. Mit Hilfe eines Baggers und Schaufeln konnten sie Mara am Nachmittag wohlbehalten befreien. Auch der Dachs wurde entdeckt, zeigte jedoch wenig Interesse an den Rettungsmaßnahmen. Bezahlbares Wohnen wird in Sachsen zunehmend schwieriger zu finden. Der Verband Sächsischer Wohnungsgenossenschaften und der Verband der Wohnungs- und Immobilienwirtschaft haben erklärt, dass steigende Mietkosten erwartet werden. Im Jahr 2025 investierten die Genossenschaften hauptsächlich in Instandhaltung und Modernisierung ihrer Bestände, während der Neubau stagnierte. Laut VSWG-Vorstand Mirjam Philipp führen höhere Investitionen zu geringeren Bauleistungen aufgrund steigender Baupreise. Leerstände verursachen zudem erhebliche Einnahmeverluste für die Verbände. Die Holocaust-Gedenkstätte Yad Vashem wird künftig auch in Sachsen vertreten sein, mit einer neuen Außenstelle in Leipzig. Ministerpräsident Michael Kretschmer bezeichnete dies als große Ehre und Verpflichtung für Sachsen. Das Bildungszentrum soll interaktive Lernräume bieten und richtet sich vor allem an Pädagogen und junge Menschen in der Region sowie Nachbarländern wie Polen und Tschechien. Die Entscheidung für Leipzig wurde im Sächsischen Landtag einstimmig unterstützt, was als Anerkennung für die lebendige jüdische Gemeinde vor Ort gesehen wird.

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2: Urlaub. Das klingt nach Kofferpacken, Ausschlafen, Tapetenwechsel und endlich mal Zeit zum Durchatmen. Gerade wenn der Sommer vor der Tür steht, wird diese Sehnsucht für viele wieder ganz konkret. Doch warum zieht es uns überhaupt immer wieder fort? Genau dieser Frage geht die neue Sonderausstellung Reif für die Insel, warum wir reisen, im Verkehrsmuseum Dresden nach. Zu sehen ist sie vom 29. Mai 2026 bis zum 30. Mai 2027. Kuratiert und mitentwickelt wurde sie von Dr. Sibylle Gluch, Leiterin der Ausstellungen und Sammlungen.
3: Wir wollten uns auf das touristische Reisen konzentrieren. Wir hätten natürlich auch eine Kulturgeschichte des Reisens machen können, aber wir wollten aktuell sein mit unserem Thema oder aktuelle Fragen aufgreifen. Und daher stand das touristische Reisen im Vordergrund. Gleichzeitig ist das immer noch sehr breit aufgefächert, sodass wir versucht haben, anhand dieser Reisestruktur, dieser organischen Struktur von der Vorbereitung der Reise über Aufbruch und unterwegs sein bis dann hin zur Heimkehr wesentliche Aspekte einzufangen, die uns in diesen unterschiedlichen Stadien begegnen können.
2: Reisen ist natürlich auch eine Frage der Fortbewegung. Für den Direktor des Verkehrsmuseums, Dr. Michael Vogt, ist die Ausstellung deshalb eng mit dem Haus verbunden.
4: Ist doch klar, man muss sich ja irgendwie bewegen mit Transportmitteln, mit der Eisenbahn und mit dem Auto. Das ist so ein Punkt. Wir wollen aber hier Themen aufgreifen, die alle bewegen und viele, viele Leute bewegt. Wo fahren sie denn demnächst hin? Also das Thema Reise, das interessiert doch alle und das sind Themen, die für unsere Sonderausstellung genau passend sind.
2: Auf rund 350 Quadratmetern treffen historische Objekte auf mediale und interaktive Stationen, dargestellt in 5 Stadien einer Reise. Der Blick geht vom frühen Tourismus des 19. Jahrhunderts bis zu heutigen Reisegewohnheiten. Die Schau zeigt damit auch, wie stark Technik, Wohlstand und gesellschaftliche Verhältnisse bestimmen, wer reisen kann und wie gereist wird.
3: Es gibt sehr, sehr viele unterschiedliche Dinge bei uns zu entdecken. Wir haben einerseits ganz besonders herausragende Exponate diesmal. Wir haben exquisite Leihgaben, ein Vogelpräparat von Amalie Dietrich aus Siebenlehn, die alleine in Australien unterwegs war im 19. Jahrhundert. Wir haben fantastische Objekte aus der eigenen Sammlung, hochwertige Prospekte oder Alben von frühen Fahrten nach Skandinavien, noch aus dem 19. Jahrhundert. Wir haben aber auch sehr viele interaktive Stationen. Also man kann bei uns vieles mit den eigenen Händen oder sogar mit dem eigenen Körper entdecken.
2: Das Verreisen ist heute widersprüchlicher denn je. Einerseits stehen Freiheit, Erholung und neue Eindrücke im Mittelpunkt, andererseits prägen Übertourismus, steigende Preise, Klimadebatten und Konflikte in der Welt den Blick auf Urlaub und Mobilität.
3: Das war ein Thema, was wir unbedingt zeigen wollten. Wir zeigen aber auch oder fragen auf jeden Fall auch, wie wir dann damit umgehen sollen, weil wir davon ausgehen, dass Reisen mittlerweile zu unseren kulturellen Praktiken gehört und wir nicht mehr aufhören werden, das zu tun.
2: Dass Reisen für breite Teile der Gesellschaft überhaupt möglich wurde, hat viel mit Verkehrsgeschichte zu tun. Eisenbahn, Automobil und Flugzeug haben Entfernungen schrumpfen lassen und neue Sehnsuchtsorte erreichbar gemacht. Der Museumsdirektor wünscht sich für die Wirkung der Ausstellung auf seine Besucher daher vor allem eins.
4: Vielleicht auch ein bisschen nachdenklich werden, womit Sie und mit welcher Reise und welcher Erholungsform Sie eigentlich das erreichen können, was Sie sich da wünschen und erträumen. Also so ein bisschen nachdenken, habe ich da wirklich neue Leute kennengelernt? War ich bereit auf neues Essen? Interessiert mich das überhaupt? Oder ist es schöner, das Gewohnte fortzusetzen? Einfach ein bisschen reflektieren darauf, was ich tue und zu lernen darüber, dass das Reisen nicht schon immer so war.
2: Für die Antwort auf die Frage, warum reisen wir, geben die Exponate der Sonderausstellung Ideen. Vor allem aber zeigt sie das Reisen als Sehnsucht, Kulturtechnik und als Herausforderung unserer Zeit. Und lädt dazu ein, beim nächsten Aufbruch vielleicht etwas genauer hinzuschauen.

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1: Zum Hutfestival in Chemnitz ordnet die Stadt am Wochenende auf einem Abschnitt der Theaterstraße Tempo 30 an. Betroffen ist der Bereich zwischen der Kassberg-Auffahrt und der Hartmannstraße. Die Geschwindigkeitsbegrenzung gilt von Freitag bis Sonntag zu unterschiedlichen Zeiten. Am Freitag von 15 bis 23 Uhr, am Samstag von 11 bis 23 Uhr und am Sonntag von 11 bis 19 Uhr. Mit der Maßnahme sollen Besucherinnen und Besucher des Hutfestivals besser geschützt und die Veranstaltungsflächen abgesichert werden. Zusätzlich kündigt die Stadt Chemnitz Geschwindigkeitskontrollen an. Dafür wurde der sogenannte Enforcement-Trailer auf der Theaterstraße in Richtung Hartmannstraße aufgestellt, in Höhe der Zufahrt Webergasse. Der auffällig gestaltete Blitzeranhänger ist mit bunten Kinderbildern beklebt und soll nicht nur die Geschwindigkeit überwachen, sondern auch auf Verkehrssicherheit aufmerksam machen. Die Stadt verweist dabei besonders auf den Schutz gefährdeter Verkehrsteilnehmer, also vor allem Fußgänger und Familien, die rund um das Festival unterwegs sind.

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1: Am Chemnitzer Hauptbahnhof ist am Mittwochabend ein Jugendlicher angegriffen und verletzt worden. Wie die Bundespolizei mitteilte, meldete sich der 16-Jährige gegen 21 Uhr auf dem Revier im Bahnhof und gab an, kurz zuvor attackiert worden zu sein. Nach bisherigen Erkenntnissen soll ein 25 Jahre alter Mann den Jugendlichen in der Haupthalle mehrfach mit der Faust ins Gesicht und gegen den Brustkorb geschlagen haben, offenbar ohne erkennbaren Grund. Anschließend flüchtete der Täter zunächst zu Fuß. Die Bundespolizei wertete daraufhin die Überwachungskameras aus und konnte den Tatverdächtigen wenig später am Bahnsteig 5-6 stellen. Der 25-jährige Deutsche wurde zur Dienststelle gebracht. Gegen ihn wird nun wegen Körperverletzung ermittelt. Der Jugendliche erlitt Verletzungen und wurde zur Untersuchung in ein Krankenhaus gebracht. Dieses konnte er nach Angaben der Polizei noch am selben Abend wieder verlassen. Die Ermittlungen dauern derzeit noch an.

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4: Nachrichten. In Dresden hat die Feuerwehr zusammen mit dem Technischen Hilfswerk eine belgische Schäferhündin namens Mara aus einem Rohr gerettet. Laut der Feuerwehr steckte das Tier im Stadtteil Laubegast in etwa 2 bis 3 Metern Tiefe fest. Die Hündin war ihrem Besitzer beim Leinenwechsel entwischt und einem Dachs in das 20 Meter lange Rohr gefolgt. Da sie sich nicht selbst befreien konnte, wurden die Rettungskräfte alarmiert. Mit Hilfe eines Baggers und Schaufeln konnten sie Mara am Nachmittag wohlbehalten befreien. Auch der Dachs wurde entdeckt, zeigte jedoch wenig Interesse an den Rettungsmaßnahmen. Bezahlbares Wohnen wird in Sachsen zunehmend schwieriger zu finden. Der Verband Sächsischer Wohnungsgenossenschaften und der Verband der Wohnungs- und Immobilienwirtschaft haben erklärt, dass steigende Mietkosten erwartet werden. Im Jahr 2025 investierten die Genossenschaften hauptsächlich in Instandhaltung und Modernisierung ihrer Bestände, während der Neubau stagnierte. Laut VSWG-Vorstand Mirjam Philipp führen höhere Investitionen zu geringeren Bauleistungen aufgrund steigender Baupreise. Leerstände verursachen zudem erhebliche Einnahmeverluste für die Verbände. Die Holocaust-Gedenkstätte Yad Vashem wird künftig auch in Sachsen vertreten sein, mit einer neuen Außenstelle in Leipzig. Ministerpräsident Michael Kretschmer bezeichnete dies als große Ehre und Verpflichtung für Sachsen. Das Bildungszentrum soll interaktive Lernräume bieten und richtet sich vor allem an Pädagogen und junge Menschen in der Region sowie Nachbarländern wie Polen und Tschechien. Die Entscheidung für Leipzig wurde im Sächsischen Landtag einstimmig unterstützt, was als Anerkennung für die lebendige jüdische Gemeinde vor Ort gesehen wird.

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1: Und diese Menge an Abwasser will auch gereinigt werden.
2: Was nach dem Spülen oder Händewaschen im Abfluss verschwindet, landet nicht einfach irgendwo. In Dresden-Kaditz beginnt für das Abwasser ein langer Weg, den Besucher sich am 14. Juni, dem Tag der offenen Tür der Kläranlage, anschauen können. Wie viel Arbeit hinter sauberem Wasser steckt, erklärt Jana Wenke, Veranstaltungsleiterin dieses Tages.
1: Zunächst haben wir eine sogenannte mechanische Reinigung mit Rechenanlagen, Sandfang, wo also alle feste Stoffe, alle Grobstoffe herausgefiltert werden. Als zweites kommt dann die biologische Reinigung, wo also Bakterien am Werk sind und dort die ganzen Stickstoffe ordentlich verstoffwechseln. Dann schließt sich noch eine Nachklärung an, wo sich Schlamm absetzt. Und der Schlamm wird dann in die Faultürme transportiert und in die Elbe kann das gereinigte Abwasser geleitet werden.
2: Doch Kläranlage heißt längst nicht nur Abwasser sauber machen. Auch das, was bei der Reinigung übrig bleibt, wird weiter genutzt.
1: Am Ende ist ein Abprodukt, sind diese Faultürme. In diese riesigen Fauleier kommt am Ende Schlamm. Dieser Schlamm wird verwertet, es entsteht Gas und mit diesem Gas können wir 80% unseres Eigenenergiebedarfs decken.
2: Eine Kläranlage gehört zur Infrastruktur, über die im Alltag kaum jemand nachdenkt. Dabei sorgt sie rund um die Uhr dafür, dass Stadtleben, Hygiene und Gewässerschutz überhaupt funktionieren. Und das, wie klar wird, in einem umfangreichen Maß.
1: An dieser Anlage hängen also nicht nur die Dresdnerinnen und Dresdner, sondern auch einige Einwohner aus Umlandgemeinden, sodass wir auf die stolze Summe von 832.000 Einwohnerwerten kommen. Da ist natürlich auch Industrie mit reingerechnet und diese Menge an Abwasser will auch gereinigt werden.
2: Doch nicht alles, was in der Kanalisation ankommt, gehört dort auch hin. Für die Mitarbeitenden wird täglich sichtbar, was Menschen über Toilette oder Abfluss entsorgen.
1: Ein bundesweites Phänomen sind Feuchttücher. Die landen also regelmäßig hier. Wir haben Berge von Rechengut, so heißt das, heißen die festen Stoffe, die wir hier aus dem Abwasser rausholen. Das ist schon erschreckend und deswegen der ganz große Appell, dass also solche Sachen über den Müll zu entsorgen.
2: Neben solchen sichtbaren Störstoffen gibt es auch Belastungen, die man dem Abwasser nicht direkt ansieht. Speisereste oder Medikamente können die Reinigung zusätzlich erschweren. Jana Wenke erklärt also, wie dem in Zukunft vorgebeugt werden soll.
1: Deswegen ist also ein sehr, sehr umfangreicher Um- und Ausbau der Kläranlage geplant, der sich bis 2038 fortziehen wird. Vergrößerung der Beckenanlage, eine verbesserte Reinigungsleistung und eben auch das Herauslösen von sogenannten Spurenstoffen in der vierten Reinigungsstufe.
2: Wie viel Technik, Kontrolle und Verantwortung hinter sauberem Wasser steckt, können Besucher beim Tag der offenen Tür am 14. Juni selbst erleben. Die Kläranlage zeigt dabei, was sonst unter der Stadt verborgen bleibt. Abwasser verschwindet nicht einfach, es wird aufwendig gereinigt, verwertet und wieder in den Wasserkreislauf zurück in die Elbe geführt.

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1: Und deswegen ist mir das wichtig, dass wir den Eltern Mut machen und sagen, hier gibt es Hilfe und Unterstützung für euch als Eltern, aber eben auch für das Kind.
2: Wenn ein Kind mehr Unterstützung braucht als andere, verändert das oft den Alltag einer ganzen Familie. Termine, Therapien, Sorgen und viele offene Fragen gehören dann plötzlich dazu. Am Sozialpädiatrischen Zentrum in Dresden-Trachau sollen künftig genau diese Familien Hilfe bekommen. Dafür hat Sozialministerin Petra Köpping einen Förderbescheid über rund 4,2 Millionen Euro übergeben.
1: Hier soll ein neuer Anbau her und das finde ich sehr gut, weil die drei Etagen, wo jetzt so eine Behandlung stattfinden soll, eben ausgelastet sind und eben mehr Bedarfe da sind, als zurzeit abgedeckt werden kann. Deswegen bin ich sehr froh, dass wir aus dem Programm Teilhabe, so heißt das Programm auch, diese Fördermittelsumme zur Verfügung stellen konnten.
2: Wie groß der Bedarf inzwischen ist, zeigt sich direkt am Standort. Dirk Köcher, kaufmännischer Direktor des Städtischen Klinikum Dresdens, ordnet ein, warum die Erweiterung für das Haus so wichtig ist.
3: Wir haben ja hier am Standort in Trachau eines der größten pädiatrischen Zentren in Sachsen, eigentlich sogar bundesweit mit über 6.000 behandelten Patienten im Jahr. Und dementsprechend hat das über die letzten drei Jahrzehnte, wir haben so viel Zuspruch und haben so viel Erweiterung, dass das einfach jetzt an seine Grenzen gekommen ist und wir deswegen vor einigen Jahren eben auch schon beschlossen haben, es zu erweitern und den Antrag gestellt haben. Das heißt, wir können einfach jetzt moderne Bedingungen für die Behandlung, für die Therapie unserer jungen Patientinnen und Patienten halt sicherstellen.
2: Hinter diesen Zahlen stehen natürlich ganz unterschiedliche Lebenssituationen. Im SPZ geht es darum, genau dann adäquate Hilfe zu leisten.
1: Dass überall dort, wo man unterstützen kann, zum Beispiel eben bei Bewegungsabläufen, aber eben auch bei Artikulation, also beim Sprechen, dass all diese Dinge unterstützt werden können durch wirklich professionelle Hilfe, weil man es Eltern nicht alleine schaffen kann. Oft, das haben wir heute auch gesehen, gibt es Geschwisterkinder, die Aufmerksamkeit brauchen. Und diese Unterstützung hier von Fachleuten ist außerordentlich wichtig.
2: Die Stadt Dresden ist Trägerin des Klinikums und beteiligt sich ebenfalls an dem Vorhaben. Gesundheitsbürgermeisterin Dr. Christine Claudia Kaufmann sieht das Zentrum als wichtiges Angebot für Dresden und die Region. Denn gerade bei frühen Entwicklungsauffälligkeiten zählt der passende Zugang zur Therapie.
4: Wir erweitern einfach unsere Therapieflächen auf über 400 Quadratmeter und damit ist natürlich ein erweitertes Angebot auch verbunden. Damit können unsere Services und auch unsere Therapieangebote auf noch mehr Kinder, die Warteliste ist groß, und Jugendliche erweitert werden. Egal, ob Sie jetzt an Ergotherapie denken oder auch an Musiktherapie.
2: Mit dem Ausbau soll das bestehende Zentrum mehr Platz bekommen. Für Kinder, Eltern und Mitarbeitende soll sich das später ganz praktisch im Klinikalltag bemerkbar machen.
3: Unsere Patientinnen und Patienten werden einfach davon profitieren, dass wir moderne Räumlichkeiten haben. Wir werden einen großen, so einen Multifunktionsraum haben, wo die Patientinnen und Patienten einfach viele Möglichkeiten haben. Wir werden für die Musiktherapie einfach neue Räumlichkeiten schaffen können. Ganz wichtig ist auch, wir werden das Thema Barrierefreiheit noch besser gestalten können. Hier kommt ein moderner Aufzug rein, der einfach auch dem, was heute halt alles so geschuldet ist, elektrische Rollstühle und so weiter, die viel schwerer sind, und das war in dem alten Gebäude, ist es einfach an die Grenzen auch jetzt mit der Zeit gekommen.
2: Gebaut werden soll nach Klinikangaben ab Herbst. Rund anderthalb Jahre sind dafür eingeplant. Wenn alles läuft wie vorgesehen, kann der Erweiterungsbau im ersten Quartal 2028 in Betrieb gehen und damit mehr Raum schaffen für Kinder, die früh Unterstützung benötigen.

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1: Seit Jahren wird über eine schnellere Zugverbindung zwischen Chemnitz und Leipzig diskutiert. Doch bis heute fehlen Geld, konkrete Zeitpläne und teilweise sogar die Elektrifizierung der Strecke. Deshalb waren Vertreter aus Bund, Land, Deutscher Bahn und Stadt Chemnitz zu einem gemeinsamen Termin am Chemnitzer Hauptbahnhof zusammengekommen. Im Mittelpunkt standen der Ausbau der Bahnstrecke Leipzig-Chemnitz und die Weiterentwicklung des öffentlichen Nahverkehrs in der Stadt. Mit dem Zug aus Leipzig angereist war auch Ulrich Lange, parlamentarischer Staatssekretär im Bundesministerium für Verkehr. Für ihn sei es wichtig gewesen, die Strecke selbst zu erleben, auch um die Herausforderungen besser einschätzen zu können.
2: Wir stellen natürlich fest, dass aufgrund der Situation, die wir heute bei vielen Bahnprojekten haben, auch dieses Bahnprojekt an der einen oder anderen Stelle die Finanzierung noch weiter gesichert werden muss. Und es war mir auch wichtig zu sehen, diese beiden Städte, nämlich Leipzig als die größte Stadt Sachsens und Chemnitz die drittgrößte Stadt, also kulturell, wirtschaftlich diese Verbindung zu sehen. Es redet sich in Berlin immer leichter über Bahnstrecken, über Verbindungen, wenn man sie sich vor Ort angesehen hat.
1: Vor allem der südliche Abschnitt ist bereits über den Bundesverkehrswegeplan abgesichert. Für den nördlichen Teil sollen Bund und Freistaat Sachsen nun gemeinsam nach Lösungen suchen. Unter anderem über Förderprogramme und mögliche Kofinanzierungen. Auch Sachsens Staatsministerin für Infrastruktur und Landesentwicklung Regina Kraushaar sprach von einem wichtigen Schritt für das Projekt. Grundlage dafür ist eine neue Machbarkeitsstudie, die jetzt ausgewertet werden soll.
3: Wir sind jetzt an einer Stelle, wo wir eine Machbarkeitsstudie vorliegen haben, was geht auf dieser Strecke bei einem beschränkten Budget. Ja. Es muss einfach zur Wahrheit gehört dazu, es muss zur Kenntnis genommen werden, dass wir nicht 1,3 Milliarden Euro, die schon mal im Raum gestanden haben, zur Verfügung stehen haben.
1: Dabei gehe es nicht nur um einzelne Gleise oder Oberleitungen, sondern um eine attraktive Verbindung für Pendler, Studenten und Reisende.
3: Es geht um die Strecke, die gut benutzbar ist. Es geht um die Qualität von Verbindung. Schnell, eng getaktet. Und das wird jetzt mit der Machbarkeitsstudie uns sozusagen dargelegt. Und insofern, um die Geduld muss ich da noch bitten.
1: Auch Ulrich Lange betonte, dass das Projekt jetzt pragmatisch vorangebracht werden müsse.
2: Da will ich auch nicht so tun, als ob morgen hier die Bauarbeiten beginnen. Auf der anderen Seite ist es Zeit, Dinge auch umzusetzen. Das ist ja kein ganz neues Projekt. Jetzt hat es noch mal eine Machbarkeitsstudie gegeben aufgrund von Veränderungen, vor allem auch auf der Kostenseite. Das ist sicher notwendig. Aber ich glaube, Kollegin Kraushaar und ich sind uns darüber im Klaren und einig, dass wir einen pragmatischen Weg gehen wollen.
1: Dass der Bund den Termin direkt vor Ort begleitet hat, bewertet Regina Kraushaar positiv. Gerade praktische Eindrücke seien wichtig, um Projekte in Berlin besser einordnen zu können.
3: Es gibt das Zuhören, das aktive Zuhören und vor allen Dingen nehme ich es wahr, dass es eine wirkliche Suche nach gemeinsamen Lösungen, die jetzt auch sozusagen ins praktische Handeln führen, gibt. Eigentlich hätte man nicht unbedingt den Staatssekretär einladen müssen, mit mir die Strecke zu fahren. Aber es macht natürlich noch mal deutlicher und noch mal plastischer, auf welche Herausforderungen wir jetzt uns einzustellen haben.
1: Nach den Statements am Bahnhof ging es für die Delegation weiter zum Chemnitzer Modell am Hauptbahnhof. Dort stellte der Verkehrsverbund Mittelsachsen die Weiterentwicklung des Nahverkehrssystems vor. Ziel des Projekts ist es, Stadt und Region besser miteinander zu verbinden. Für Regina Kraushaar spielt der Ausbau des ÖPNV dabei eine zentrale Rolle, nicht nur für Großstädte, sondern auch für ländliche Regionen in Sachsen.
3: Der öffentliche Personennahverkehr hat für mich jedenfalls eine Gatekeeper-Funktion in alle möglichen Lebensbereiche und er hat eine Hebel- und Schlüsselfunktion dafür, dass Lebensverhältnisse in Sachsen überall gleichwertig sind.

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5: Nachrichten. In Dresden hat die Feuerwehr zusammen mit dem technischen Hilfswerk eine belgische Schäferhündin namens Mara aus einem Rohr gerettet. Laut der Feuerwehr steckte das Tier im Stadtteil Laubegast in etwa 2 bis 3 Metern Tiefe fest. Die Hündin war ihrem Besitzer beim Leinenwechsel entwischt und einem Dachs in das 20 Meter lange Rohr gefolgt. Da sie sich nicht selbst befreien konnte, wurden die Rettungskräfte alarmiert. Mit Hilfe eines Baggers und Schaufeln konnten sie Mara am Nachmittag wohlbehalten befreien. Auch der Dachs wurde entdeckt, zeigte jedoch wenig Interesse an den Rettungsmaßnahmen. Bezahlbares Wohnen wird in Sachsen zunehmend schwieriger zu finden. Der Verband Sächsischer Wohnungsgenossenschaften und der Verband der Wohnungs- und Immobilienwirtschaft haben erklärt, dass steigende Mietkosten erwartet werden. Im Jahr 2025 investierten die Genossenschaften hauptsächlich in Instandhaltung und Modernisierung ihrer Bestände, während der Neubau stagnierte. Laut VSWG-Vorstand Mirjam Philipp führen höhere Investitionen zu geringeren Bauleistungen aufgrund steigender Baupreise. Leerstände verursachen zudem erhebliche Einnahmeverluste für die Verbände. Die Holocaust-Gedenkstätte Yad Vashem wird künftig auch in Sachsen vertreten sein, mit einer neuen Außenstelle in Leipzig. Ministerpräsident Michael Kretschmer bezeichnete dies als große Ehre und Verpflichtung für Sachsen. Das Bildungszentrum soll interaktive Lernräume bieten und richtet sich vor allem an Pädagogen und junge Menschen in der Region sowie Nachbarländern wie Polen und Tschechien. Die Entscheidung für Leipzig wurde im Sächsischen Landtag einstimmig unterstützt, was als Anerkennung für die lebendige jüdische Gemeinde vor Ort gesehen wird.

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1: Urlaub. Das klingt nach Kofferpacken, Ausschlafen, Tapetenwechsel und endlich mal Zeit zum Durchatmen. Gerade wenn der Sommer vor der Tür steht, wird diese Sehnsucht für viele wieder ganz konkret. Doch warum zieht es uns überhaupt immer wieder fort? Genau dieser Frage geht die neue Sonderausstellung Reif für die Insel, warum wir reisen, im Verkehrsmuseum Dresden nach. Zu sehen ist sie vom 29. Mai 2026 bis zum 30. Mai 2027. Kuratiert und mitentwickelt wurde sie von Dr. Sibylle Gluch, Leiterin der Ausstellungen und Sammlungen.
2: Wir wollten uns auf das touristische Reisen konzentrieren. Wir hätten natürlich auch eine Kulturgeschichte des Reisens machen können. Aber wir wollten aktuell sein mit unserem Thema oder aktuelle Fragen aufgreifen. Und daher stand das touristische Reisen im Vordergrund. Gleichzeitig ist das immer noch sehr breit aufgefächert, sodass wir versucht haben, anhand dieser Reisestruktur, dieser organische Struktur von der Vorbereitung der Reise über Aufbruch und unterwegs sein bis dann hin zur Heimkehr wesentliche Aspekte einzufangen, die uns in diesen unterschiedlichen Stadien begegnen können.
1: Reisen ist natürlich auch eine Frage der Fortbewegung. Für den Direktor des Verkehrsmuseums, Dr. Michael Vogt, ist die Ausstellung deshalb eng mit dem Haus verbunden.
3: Ist doch klar, man muss sich ja irgendwie bewegen mit Transportmitteln, mit der Eisenbahn und mit dem Auto. Das ist so ein Punkt. Wir wollen aber hier Themen aufgreifen, die alle bewegen und viele, viele Leute bewegt. Wo fahren sie denn demnächst hin? Also das Thema Reise, das interessiert doch alle. Und das sind Themen, die für unsere Sonderausstellung genau passend sind.
1: Auf rund 350 Quadratmetern treffen historische Objekte auf mediale und interaktive Stationen. Dargestellt in 5 Stadien einer Reise. Der Blick geht vom frühen Tourismus des 19. Jahrhunderts bis zu heutigen Reisegewohnheiten. Die Schau zeigt damit auch, wie stark Technik, Wohlstand und gesellschaftliche Verhältnisse bestimmen, wer reisen kann und wie gereist wird.
2: Es gibt sehr, sehr viele unterschiedliche Dinge bei uns zu entdecken. Wir haben einerseits ganz besonders herausragende Exponate diesmal. Wir haben exquisite Leihgaben, ein Vogelpräparat von Amalie Dietrich aus Siebenlehn, die alleine in Australien unterwegs war im 19. Jahrhundert. Wir haben fantastische Objekte aus der eigenen Sammlung, hochwertige Prospekte oder Alben von frühen Fahrten nach Skandinavien, noch aus dem 19. Jahrhundert. Wir haben aber auch sehr viele interaktive Stationen. Also man kann bei uns vieles mit den eigenen Händen oder sogar mit dem eigenen Körper entdecken.
1: Das Verreisen ist heute widersprüchlicher denn je. Einerseits stehen Freiheit, Erholung und neue Eindrücke im Mittelpunkt, andererseits prägen Übertourismus, steigende Preise, Klimadebatten und Konflikte in der Welt den Blick auf Urlaub und Mobilität.
2: Das war ein Thema, was wir unbedingt zeigen wollten. Wir zeigen aber auch oder fragen auf jeden Fall auch, wie wir dann damit umgehen sollen, weil wir davon ausgehen, dass Reisen mittlerweile zu unseren kulturellen Praktiken gehört und wir nicht mehr aufhören werden, das zu tun.
1: Dass Reisen für breite Teile der Gesellschaft überhaupt möglich wurde, hat viel mit Verkehrsgeschichte zu tun. Eisenbahn, Automobil und Flugzeug haben Entfernungen schrumpfen lassen und neue Sehnsuchtsorte erreichbar gemacht. Der Museumsdirektor wünscht sich für die Wirkung der Ausstellung auf seine Besucher daher vor allem eins.
3: Vielleicht auch ein bisschen nachdenklich werden, womit Sie und mit welcher Reise und welcher Erholungsform Sie eigentlich das erreichen können, was Sie sich da wünschen und erträumen. Also so ein bisschen nachdenken, habe ich da wirklich neue Leute kennengelernt? War ich bereit auf neues Essen? Interessiert mich das überhaupt? Oder ist es schöner, das Gewohnte fortzusetzen? Einfach ein bisschen reflektieren darauf, was ich tue und zu lernen darüber, dass das Reisen nicht schon immer so war.
1: Für die Antwort auf die Frage, warum reisen wir, geben die Exponate der Sonderausstellung Ideen. Vor allem aber zeigt sie das Reisen als Sehnsucht, Kulturtechnik und als Herausforderung unserer Zeit. Und lädt dazu ein, beim nächsten Aufbruch vielleicht etwas genauer hinzuschauen.

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2: Zum Hutfestival in Chemnitz ordnet die Stadt am Wochenende auf einem Abschnitt der Theaterstraße Tempo 30 an. Betroffen ist der Bereich zwischen der Kassberg-Auffahrt und der Hartmannstraße. Die Geschwindigkeitsbegrenzung gilt von Freitag bis Sonntag zu unterschiedlichen Zeiten. Am Freitag von 15 bis 23 Uhr, am Samstag von 11 bis 23 Uhr und am Sonntag von 11 bis 19 Uhr. Mit der Maßnahme sollen Besucherinnen und Besucher des Hutfestivals besser geschützt und die Veranstaltungsflächen abgesichert werden. Zusätzlich kündigt die Stadt Chemnitz Geschwindigkeitskontrollen an. Dafür wurde der sogenannte Enforcement Trailer auf der Theaterstraße in Richtung Hartmannstraße aufgestellt, in Höhe der Zufahrt Webergasse. Der auffällig gestaltete Blitzeranhänger ist mit bunten Kinderbildern beklebt und soll nicht nur die Geschwindigkeit überwachen, sondern auch auf Verkehrssicherheit aufmerksam machen. Die Stadt verweist dabei besonders auf den Schutz gefährdeter Verkehrsteilnehmer, also vor allem Fußgänger und Familien, die rund um das Festival unterwegs sind.

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1: Am Chemnitzer Hauptbahnhof ist am Mittwochabend ein Jugendlicher angegriffen und verletzt worden. Wie die Bundespolizei mitteilte, meldete sich der 16-Jährige gegen 21 Uhr auf dem Revier im Bahnhof und gab an, kurz zuvor attackiert worden zu sein. Nach bisherigen Erkenntnissen soll ein 25 Jahre alter Mann den Jugendlichen in der Haupthalle mehrfach mit der Faust ins Gesicht und gegen den Brustkorb geschlagen haben, offenbar ohne erkennbaren Grund. Anschließend flüchtete der Täter zunächst zu Fuß. Die Bundespolizei wertete daraufhin die Überwachungskameras aus und konnte den Tatverdächtigen wenig später am Bahnsteig 5-6 stellen. Der 25-jährige Deutsche wurde zur Dienststelle gebracht. Gegen ihn wird nun wegen Körperverletzung ermittelt. Der Jugendliche erlitt Verletzungen und wurde zur Untersuchung in ein Krankenhaus gebracht. Dieses konnte er nach Angaben der Polizei noch am selben Abend wieder verlassen. Die Ermittlungen dauern derzeit noch an.

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5: Nachrichten. In Dresden hat die Feuerwehr zusammen mit dem Technischen Hilfswerk eine belgische Schäferhündin namens Mara aus einem Rohr gerettet. Laut der Feuerwehr steckte das Tier im Stadtteil Laubegast in etwa 2 bis 3 Metern Tiefe fest. Die Hündin war ihrem Besitzer beim Leinenwechsel entwischt und einem Dachs in das 20 Meter lange Rohr gefolgt. Da sie sich nicht selbst befreien konnte, wurden die Rettungskräfte alarmiert. Mit Hilfe eines Baggers und Schaufeln konnten sie Mara am Nachmittag wohlbehalten befreien. Auch der Dachs wurde entdeckt, zeigte jedoch wenig Interesse an den Rettungsmaßnahmen. Bezahlbares Wohnen wird in Sachsen zunehmend schwieriger zu finden. Der Verband Sächsischer Wohnungsgenossenschaften und der Verband der Wohnungs- und Immobilienwirtschaft haben erklärt, dass steigende Mietkosten erwartet werden. Im Jahr 2025 investierten die Genossenschaften hauptsächlich in Instandhaltung und Modernisierung ihrer Bestände, während der Neubau stagnierte. Laut VSWG-Vorstand Mirjam Philipp führen höhere Investitionen zu geringeren Bauleistungen aufgrund steigender Baupreise. Leerstände verursachen zudem erhebliche Einnahmeverluste für die Verbände. Die Holocaust-Gedenkstätte Yad Vashem wird künftig auch in Sachsen vertreten sein, mit einer neuen Außenstelle in Leipzig. Ministerpräsident Michael Kretschmer bezeichnete dies als große Ehre und Verpflichtung für Sachsen. Das Bildungszentrum soll interaktive Lernräume bieten und richtet sich vor allem an Pädagogen und junge Menschen in der Region sowie Nachbarländern wie Polen und Tschechien. Die Entscheidung für Leipzig wurde im Sächsischen Landtag einstimmig unterstützt, was als Anerkennung für die lebendige jüdische Gemeinde vor Ort gesehen wird.

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1: Und diese Menge an Abwasser will auch gereinigt werden.
2: Was nach dem Spülen oder Händewaschen im Abfluss verschwindet, landet nicht einfach irgendwo. In Dresden-Kaditz beginnt für das Abwasser ein langer Weg, den Besucher sich am 14. Juni, dem Tag der offenen Tür der Kläranlage, anschauen können. Wie viel Arbeit hinter sauberem Wasser steckt, erklärt Jana Wenke, Veranstaltungsleiterin dieses Tages.
1: Zunächst haben wir eine sogenannte mechanische Reinigung mit Rechenanlagen, Sandfang, wo also alle feste Stoffe, alle Grobstoffe herausgefiltert werden. Als zweites kommt dann die biologische Reinigung, wo also Bakterien am Werk sind und dort die ganzen Stickstoffe ordentlich verstoffwechseln. Dann schließt sich noch eine Nachklärung an, wo sich Schlamm absetzt. Und der Schlamm wird dann in die Faultürme transportiert und in die Elbe kann das gereinigte Abwasser geleitet werden.
2: Doch Kläranlage heißt längst nicht nur Abwasser sauber machen. Auch das, was bei der Reinigung übrig bleibt, wird weiter genutzt.
1: Am Ende ist ein Abprodukt, sind diese Faultürme. In diese riesigen Fauleier kommt am Ende Schlamm. Dieser Schlamm wird verwertet, es entsteht Gas und mit diesem Gas können wir 80% unseres Eigenenergiebedarfs decken.
2: Eine Kläranlage gehört zur Infrastruktur, über die im Alltag kaum jemand nachdenkt. Dabei sorgt sie rund um die Uhr dafür, dass Stadtleben, Hygiene und Gewässerschutz überhaupt funktionieren. Und das, wie klar wird, in einem umfangreichen Maß.
1: An dieser Anlage hängen also nicht nur die Dresdnerinnen und Dresdner, sondern auch einige Einwohner aus Umlandgemeinden, sodass wir auf die stolze Summe von 832.000 Einwohnerwerten kommen. Da ist natürlich auch Industrie mit reingerechnet und diese Menge an Abwasser will auch gereinigt werden.
2: Doch nicht alles, was in der Kanalisation ankommt, gehört dort auch hin. Für die Mitarbeitenden wird täglich sichtbar, was Menschen über Toilette oder Abfluss entsorgen.
1: Ein bundesweites Phänomen sind Feuchttücher. Die landen also regelmäßig hier. Wir haben Berge von Rechengut, so heißt das, heißen die festen Stoffe, die wir hier aus dem Abwasser rausholen. Das ist schon erschreckend und deswegen der ganz große Appell, dass also solche Sachen über den Müll zu entsorgen.
2: Neben solchen sichtbaren Störstoffen gibt es auch Belastungen, die man dem Abwasser nicht direkt ansieht. Speisereste oder Medikamente können die Reinigung zusätzlich erschweren. Jana Wenke erklärt also, wie dem in Zukunft vorgebeugt werden soll.
1: Deswegen ist also ein sehr, sehr umfangreicher Um- und Ausbau der Kläranlage geplant, der sich bis 2038 fortziehen wird. Vergrößerung der Beckenanlage, eine verbesserte Reinigungsleistung und eben auch das Herauslösen von sogenannten Spurenstoffen in der vierten Reinigungsstufe.
2: Wie viel Technik, Kontrolle und Verantwortung hinter sauberem Wasser steckt, können Besucher beim Tag der offenen Tür am 14. Juni selbst erleben. Die Kläranlage zeigt dabei, was sonst unter der Stadt verborgen bleibt. Abwasser verschwindet nicht einfach, es wird aufwendig gereinigt, verwertet und wieder in den Wasserkreislauf zurück in die Elbe geführt.

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2: Und deswegen ist mir das wichtig, dass wir den Eltern Mut machen und sagen, hier gibt es Hilfe und Unterstützung für euch als Eltern, aber eben auch für das Kind.
1: Wenn ein Kind mehr Unterstützung braucht als andere, verändert das oft den Alltag einer ganzen Familie. Termine, Therapien, Sorgen und viele offene Fragen gehören dann plötzlich dazu. Am Sozialpädiatrischen Zentrum in Dresden-Trachau sollen künftig genau diese Familien Hilfe bekommen. Dafür hat Sozialministerin Petra Köpping einen Förderbescheid über rund 4,2 Millionen Euro übergeben.
2: Hier soll ein neuer Anbau her und das finde ich sehr gut, weil die 3 Etagen, wo jetzt so eine Behandlung stattfinden soll, eben ausgelastet sind und eben mehr Bedarfe da sind, als zurzeit abgedeckt werden kann. Deswegen bin ich sehr froh, dass wir aus dem Programm Teilhabe, so heißt das Programm auch, diese Fördermittelsumme zur Verfügung stellen konnten.
1: Wie groß der Bedarf inzwischen ist, zeigt sich direkt am Standort. Dirk Köcher, kaufmännischer Direktor des Städtischen Klinikums Dresdens, ordnet ein, warum die Erweiterung für das Haus so wichtig ist.
3: Wir haben ja hier am Standort in Trachau eines der größten pädiatrischen Zentren in Sachsen, eigentlich sogar bundesweit mit über 6.000 behandelten Patienten im Jahr. Und dementsprechend hat das über die letzten 3 Jahrzehnte, wir haben so viel Zuspruch und haben so viel Erweiterung, dass das einfach jetzt an seine Grenzen gekommen ist und wir deswegen vor einigen Jahren eben auch schon beschlossen haben, es zu erweitern und den Antrag gestellt haben. Das heißt, wir können einfach jetzt moderne Bedingungen für die Behandlung, für die Therapie unserer jungen Patientinnen und Patienten halt sicherstellen.
1: Hinter diesen Zahlen stehen natürlich ganz unterschiedliche Lebenssituationen. Im SPZ geht es darum, genau dann adäquate Hilfe zu leisten.
2: Dass überall dort, wo man unterstützen kann, zum Beispiel eben bei Bewegungsabläufen, aber eben auch bei Artikulation, also beim Sprechen, dass all diese Dinge unterstützt werden können durch wirklich professionelle Hilfe, weil man es Eltern nicht alleine schaffen kann. Oft, das haben wir heute auch gesehen, gibt es Geschwisterkinder, die Aufmerksamkeit brauchen und diese Unterstützung hier von Fachleuten ist außerordentlich wichtig.
1: Die Stadt Dresden ist Trägerin des Klinikums und beteiligt sich ebenfalls an dem Vorhaben. Gesundheitsbürgermeisterin Dr. Christine Claudia Kaufmann sieht das Zentrum als wichtiges Angebot für Dresden und die Region. Denn gerade bei frühen Entwicklungsauffälligkeiten zählt der passende Zugang zur Therapie.
4: Wir erweitern einfach unsere Therapieflächen auf über 400 Quadratmeter und damit ist natürlich ein erweitertes Angebot auch verbunden. Damit können unsere Services und auch unsere Therapieangebote auf noch mehr Kinder, die Warteliste ist groß, und Jugendliche erweitert werden. Egal, ob Sie jetzt an Ergotherapie denken oder auch an Musiktherapie.
1: Mit dem Ausbau soll das bestehende Zentrum mehr Platz bekommen. Für Kinder, Eltern und Mitarbeitende soll sich das später ganz praktisch im Klinikalltag bemerkbar machen.
3: Unsere Patientinnen und Patienten werden einfach davon profitieren, dass wir moderne Räumlichkeiten haben. Wir werden einen großen, so einen Multifunktionsraum haben, wo die Patientinnen und Patienten einfach viele Möglichkeiten haben. Wir werden für die Musiktherapie einfach neue Räumlichkeiten schaffen können. Ganz wichtig ist auch, wir werden das Thema Barrierefreiheit noch besser gestalten können. Hier kommt ein moderner Aufzug rein, der einfach auch dem, was heute halt alles so geschuldet ist, elektrische Rollstühle und so weiter, die viel schwerer sind, und das war in dem alten Gebäude, ist das einfach an die Grenzen auch jetzt mit der Zeit gekommen.
1: Gebaut werden soll nach Klinikangaben ab Herbst. Rund 1,5 Jahre sind dafür eingeplant. Wenn alles läuft wie vorgesehen, kann der Erweiterungsbau im ersten Quartal 2028 in Betrieb gehen und damit mehr Raum schaffen für Kinder, die früh Unterstützung benötigen.

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2: Seit Jahren wird über eine schnellere Zugverbindung zwischen Chemnitz und Leipzig diskutiert. Doch bis heute fehlen Geld, konkrete Zeitpläne und teilweise sogar die Elektrifizierung der Strecke. Deshalb waren Vertreter aus Bund, Land, Deutscher Bahn und Stadt Chemnitz zu einem gemeinsamen Termin am Chemnitzer Hauptbahnhof zusammengekommen. Im Mittelpunkt standen der Ausbau der Bahnstrecke Leipzig-Chemnitz und die Weiterentwicklung des öffentlichen Nahverkehrs in der Stadt. Mit dem Zug aus Leipzig angereist war auch Ulrich Lange, parlamentarischer Staatssekretär im Bundesministerium für Verkehr. Für ihn sei es wichtig gewesen, die Strecke selbst zu erleben, auch um die Herausforderungen besser einschätzen zu können.
3: Wir stellen natürlich fest, dass aufgrund der Situation, die wir heute bei vielen Bahnprojekten haben, auch dieses Bahnprojekt an der einen oder anderen Stelle die Finanzierung noch weiter gesichert werden muss. Und es war mir auch wichtig zu sehen, diese beiden Städte, nämlich Leipzig als die größte Stadt Sachsens und Chemnitz die drittgrößte Stadt, also kulturell, wirtschaftlich diese Verbindung zu sehen. Es redet sich in Berlin immer leichter über Bahnstrecken, über Verbindungen, wenn man sie sich vor Ort angesehen hat.
2: Vor allem der südliche Abschnitt ist bereits über den Bundesverkehrswegeplan abgesichert. Für den nördlichen Teil sollen Bund und Freistaat Sachsen nun gemeinsam nach Lösungen suchen. Unter anderem über Förderprogramme und mögliche Kofinanzierungen. Auch Sachsens Staatsministerin für Infrastruktur und Landesentwicklung Regina Kraushaar sprach von einem wichtigen Schritt für das Projekt. Grundlage dafür ist eine neue Machbarkeitsstudie, die jetzt ausgewertet werden soll.
4: Wir sind jetzt an einer Stelle, wo wir eine Machbarkeitsstudie vorliegen haben, was geht auf dieser Strecke bei einem beschränkten Budget. Ja. Es muss einfach zur Wahrheit gehört dazu, es muss zur Kenntnis genommen werden, dass wir nicht 1,3 Milliarden Euro, die schon mal im Raum gestanden haben, zur Verfügung stehen haben.
2: Dabei gehe es nicht nur um einzelne Gleise oder Oberleitungen, sondern um eine attraktive Verbindung für Pendler, Studenten und Reisende.
4: Es geht um die Strecke, die gut benutzbar ist. Es geht um die Qualität von Verbindung. Schnell, eng getaktet. Und das wird jetzt mit der Machbarkeitsstudie uns sozusagen dargelegt. Und insofern, um die Geduld muss ich da noch bitten.
2: Auch Ulrich Lange betonte, dass das Projekt jetzt pragmatisch vorangebracht werden müsse.
3: Da will ich auch nicht so tun, als ob morgen hier die Bauarbeiten beginnen. Auf der anderen Seite ist es Zeit, Dinge auch umzusetzen. Das ist ja kein ganz neues Projekt. Jetzt hat es noch mal eine Machbarkeitsstudie gegeben. Aufgrund von Veränderungen, vor allem auch auf der Kostenseite, das ist sicher notwendig. Aber ich glaube, Kollegin Kraushaar und ich sind uns darüber im Klaren und einig, dass wir einen pragmatischen Weg gehen wollen.
2: Dass der Bund den Termin direkt vor Ort begleitet hat, bewertet Regina Kraushaar positiv. Gerade praktische Eindrücke seien wichtig, um Projekte in Berlin besser einordnen zu können.
4: Es gibt das Zuhören, das aktive Zuhören. Und vor allen Dingen nehme ich es wahr, dass es eine wirkliche Suche nach gemeinsamen Lösungen, die jetzt auch sozusagen ins praktische Handeln führen, gibt. Eigentlich hätte man nicht unbedingt den Staatssekretär einladen müssen, mit mir die Strecke zu fahren. Aber es macht natürlich noch mal deutlicher und noch mal plastischer, auf welche Herausforderungen wir jetzt uns einzustellen haben.
2: Nach den Statements am Bahnhof ging es für die Delegation weiter zum Chemnitzer Modell am Hauptbahnhof. Dort stellte der Verkehrsverbund Mittelsachsen die Weiterentwicklung des Nahverkehrssystems vor. Ziel des Projekts ist es, Stadt und Region besser miteinander zu verbinden. Für Regina Kraushaar spielt der Ausbau des ÖPNV dabei eine zentrale Rolle, nicht nur für Großstädte, sondern auch für ländliche Regionen in Sachsen.
4: Der öffentliche Personennahverkehr hat für mich jedenfalls eine Gatekeeper-Funktion in alle möglichen Lebensbereiche und er hat eine Hebel- und Schlüsselfunktion dafür, dass Lebensverhältnisse in Sachsen überall gleichwertig sind.

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6: Nachrichten. In Dresden hat die Feuerwehr zusammen mit dem technischen Hilfswerk eine belgische Schäferhündin namens Mara aus einem Rohr gerettet. Laut der Feuerwehr steckte das Tier im Stadtteil Laubegast in etwa 2 bis 3 Metern Tiefe fest. Die Hündin war ihrem Besitzer beim Leinenwechsel entwischt und einem Dachs in das 20 Meter lange Rohr gefolgt. Da sie sich nicht selbst befreien konnte, wurden die Rettungskräfte alarmiert. Mit Hilfe eines Baggers und Schaufeln konnten sie Mara am Nachmittag wohlbehalten befreien. Auch der Dachs wurde entdeckt, zeigte jedoch wenig Interesse an den Rettungsmaßnahmen. Bezahlbares Wohnen wird in Sachsen zunehmend schwieriger zu finden. Der Verband Sächsischer Wohnungsgenossenschaften und der Verband der Wohnungs- und Immobilienwirtschaft haben erklärt, dass steigende Mietkosten erwartet werden. Im Jahr 2025 investierten die Genossenschaften hauptsächlich in Instandhaltung und Modernisierung ihrer Bestände, während der Neubau stagnierte. Laut VSWG-Vorstand Mirjam Philipp führen höhere Investitionen zu geringeren Bauleistungen aufgrund steigender Baupreise. Leerstände verursachen zudem erhebliche Einnahmeverluste für die Verbände. Die Holocaust-Gedenkstätte Yad Vashem wird künftig auch in Sachsen vertreten sein, mit einer neuen Außenstelle in Leipzig. Ministerpräsident Michael Kretschmer bezeichnete dies als große Ehre und Verpflichtung für Sachsen. Das Bildungszentrum soll interaktive Lernräume bieten und richtet sich vor allem an Pädagogen und junge Menschen in der Region sowie Nachbarländern wie Polen und Tschechien. Die Entscheidung für Leipzig wurde im Sächsischen Landtag einstimmig unterstützt, was als Anerkennung für die lebendige jüdische Gemeinde vor Ort gesehen wird.

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2: Urlaub. Das klingt nach Kofferpacken, Ausschlafen, Tapetenwechsel und endlich mal Zeit zum Durchatmen. Gerade wenn der Sommer vor der Tür steht, wird diese Sehnsucht für viele wieder ganz konkret. Doch warum zieht es uns überhaupt immer wieder fort? Genau dieser Frage geht die neue Sonderausstellung Reif für die Insel – Warum wir reisen im Verkehrsmuseum Dresden nach. Zu sehen ist sie vom 29. Mai 2026 bis zum 30. Mai 2027. Kuratiert und mitentwickelt wurde sie von Dr. Sibylle Gluch, Leiterin der Ausstellungen und Sammlungen.
3: Wir wollten uns auf das touristische Reisen konzentrieren. Wir hätten natürlich auch eine Kulturgeschichte des Reisens machen können, aber wir wollten aktuell sein mit unserem Thema oder aktuelle Fragen aufgreifen. Und da stand das touristische Reisen im Vordergrund. Gleichzeitig ist das immer noch sehr breit aufgefächert, sodass wir versucht haben, anhand dieser Reisestruktur, dieser organischen Struktur von der Vorbereitung der Reise über Aufbruch und unterwegs sein bis dann hin zur Heimkehr wesentliche Aspekte einzufangen, die uns in diesen unterschiedlichen Stadien begegnen können.
2: Reisen ist natürlich auch eine Frage der Fortbewegung. Für den Direktor des Verkehrsmuseums, Dr. Michael Vogt, ist die Ausstellung deshalb eng mit dem Haus verbunden.
4: Ist doch klar, man muss sich ja irgendwie bewegen mit Transportmitteln, mit der Eisenbahn und mit dem Auto. Das ist so ein Punkt. Wir wollen aber hier Themen aufgreifen, die alle bewegen und viele, viele Leute bewegt. Wo fahren sie denn demnächst hin? Also das Thema Reise, das interessiert doch alle. Und das sind Themen, die für unsere Sonderausstellung genau passend sind.
2: Auf rund 350 Quadratmetern treffen historische Objekte auf mediale und interaktive Stationen, dargestellt in 5 Stadien einer Reise. Der Blick geht vom frühen Tourismus des 19. Jahrhunderts bis zu heutigen Reisegewohnheiten. Die Schau zeigt damit auch, wie stark Technik, Wohlstand und gesellschaftliche Verhältnisse bestimmen, wer reisen kann und wie gereist wird.
3: Es gibt sehr, sehr viele unterschiedliche Dinge bei uns zu entdecken. Wir haben einerseits ganz besonders herausragende Exponate diesmal. Wir haben exquisite Leihgaben, ein Vogelpräparat von Amalie Dietrich aus Siebenlehn, die alleine in Australien unterwegs war im 19. Jahrhundert. Wir haben fantastische Objekte aus der eigenen Sammlung, hochwertige Prospekte oder Alben von frühen Fahrten nach Skandinavien, noch aus dem 19. Jahrhundert. Wir haben aber auch sehr viele interaktive Stationen. Also man kann bei uns vieles mit den eigenen Händen oder sogar mit dem eigenen Körper entdecken.
2: Das Verreisen ist heute widersprüchlicher denn je. Einerseits stehen Freiheit, Erholung und neue Eindrücke im Mittelpunkt, andererseits prägen Übertourismus, steigende Preise, Klimadebatten und Konflikte in der Welt den Blick auf Urlaub und Mobilität.
3: Das war ein Thema, was wir unbedingt zeigen wollten. Wir zeigen aber auch oder fragen auf jeden Fall auch, wie wir dann damit umgehen sollen, weil wir davon ausgehen, dass Reisen mittlerweile zu unseren kulturellen Praktiken gehört und wir nicht mehr aufhören werden, das zu tun.
2: Dass Reisen für breite Teile der Gesellschaft überhaupt möglich wurde, hat viel mit Verkehrsgeschichte zu tun. Eisenbahn, Automobil und Flugzeug haben Entfernungen schrumpfen lassen und neue Sehnsuchtsorte erreichbar gemacht. Der Museumsdirektor wünscht sich für die Wirkung der Ausstellung auf seine Besucher daher vor allem eins.
4: Vielleicht auch ein bisschen nachdenklich werden, womit Sie und mit welcher Reise und welcher Erholungsform Sie eigentlich das erreichen können, was Sie sich da wünschen und erträumen. Also so ein bisschen nachdenken, habe ich da wirklich neue Leute kennengelernt? War ich bereit auf neues Essen? Interessiert mich das überhaupt? Oder ist es schöner, das Gewohnte fortzusetzen? Einfach ein bisschen reflektieren darauf, was ich tue und zu lernen darüber, dass das Reisen nicht schon immer so war.
2: Für die Antwort auf die Frage, warum reisen wir, geben die Exponate der Sonderausstellung Ideen. Vor allem aber zeigt sie das Reisen als Sehnsucht, Kulturtechnik und als Herausforderung unserer Zeit. Und lädt dazu ein, beim nächsten Aufbruch vielleicht etwas genauer hinzuschauen.

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1: Zum Hutfestival in Chemnitz ordnet die Stadt am Wochenende auf einem Abschnitt der Theaterstraße Tempo 30 an. Betroffen ist der Bereich zwischen der Kassberg-Auffahrt und der Hartmannstraße. Die Geschwindigkeitsbegrenzung gilt von Freitag bis Sonntag zu unterschiedlichen Zeiten. Am Freitag von 15 bis 23 Uhr, am Samstag von 11 bis 23 Uhr und am Sonntag von 11 bis 19 Uhr. Mit der Maßnahme sollen Besucherinnen und Besucher des Hutfestivals besser geschützt und die Veranstaltungsflächen abgesichert werden. Zusätzlich kündigt die Stadt Chemnitz Geschwindigkeitskontrollen an. Dafür wurde der sogenannte Enforcement-Trailer auf der Theaterstraße in Richtung Hartmannstraße aufgestellt, in Höhe der Zufahrt Webergasse. Der auffällig gestaltete Blitzeranhänger ist mit bunten Kinderbildern beklebt und soll nicht nur die Geschwindigkeit überwachen, sondern auch auf Verkehrssicherheit aufmerksam machen. Die Stadt verweist dabei besonders auf den Schutz gefährdeter Verkehrsteilnehmer, also vor allem Fußgänger und Familien, die rund um das Festival unterwegs sind.

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2: Am Chemnitzer Hauptbahnhof ist am Mittwochabend ein Jugendlicher angegriffen und verletzt worden. Wie die Bundespolizei mitteilte, meldete sich der 16-Jährige gegen 21 Uhr auf dem Revier im Bahnhof und gab an, kurz zuvor attackiert worden zu sein. Nach bisherigen Erkenntnissen soll ein 25 Jahre alter Mann den Jugendlichen in der Haupthalle mehrfach mit der Faust ins Gesicht und gegen den Brustkorb geschlagen haben, offenbar ohne erkennbaren Grund. Anschließend flüchtete der Täter zunächst zu Fuß. Die Bundespolizei wertete daraufhin die Überwachungskameras aus und konnte den Tatverdächtigen wenig später am Bahnsteig 5-6 stellen. Der 25-jährige Deutsche wurde zur Dienststelle gebracht. Gegen ihn wird nun wegen Körperverletzung ermittelt. Der Jugendliche erlitt Verletzungen und wurde zur Untersuchung in ein Krankenhaus gebracht. Dieses konnte er nach Angaben der Polizei noch am selben Abend wieder verlassen. Die Ermittlungen dauern derzeit noch an.

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4: Nachrichten. In Dresden hat die Feuerwehr zusammen mit dem Technischen Hilfswerk eine belgische Schäferhündin namens Mara aus einem Rohr gerettet. Laut der Feuerwehr steckte das Tier im Stadtteil Laubegast in etwa 2 bis 3 Metern Tiefe fest. Die Hündin war ihrem Besitzer beim Leinenwechsel entwischt und einem Dachs in das 20 Meter lange Rohr gefolgt. Da sie sich nicht selbst befreien konnte, wurden die Rettungskräfte alarmiert. Mit Hilfe eines Baggers und Schaufeln konnten sie Mara am Nachmittag wohlbehalten befreien. Auch der Dachs wurde entdeckt, zeigte jedoch wenig Interesse an den Rettungsmaßnahmen. Bezahlbares Wohnen wird in Sachsen zunehmend schwieriger zu finden. Der Verband Sächsischer Wohnungsgenossenschaften und der Verband der Wohnungs- und Immobilienwirtschaft haben erklärt, dass steigende Mietkosten erwartet werden. Im Jahr 2025 investierten die Genossenschaften hauptsächlich in Instandhaltung und Modernisierung ihrer Bestände, während der Neubau stagnierte. Laut VSWG-Vorstand Mirjam Philipp führen höhere Investitionen zu geringeren Bauleistungen aufgrund steigender Baupreise. Leerstände verursachen zudem erhebliche Einnahmeverluste für die Verbände. Die Holocaust-Gedenkstätte Yad Vashem wird künftig auch in Sachsen vertreten sein, mit einer neuen Außenstelle in Leipzig. Ministerpräsident Michael Kretschmer bezeichnete dies als große Ehre und Verpflichtung für Sachsen. Das Bildungszentrum soll interaktive Lernräume bieten und richtet sich vor allem an Pädagogen und junge Menschen in der Region sowie Nachbarländern wie Polen und Tschechien. Die Entscheidung für Leipzig wurde im Sächsischen Landtag einstimmig unterstützt, was als Anerkennung für die lebendige jüdische Gemeinde vor Ort gesehen wird.

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2: Und diese Menge an Abwasser will auch gereinigt werden.
3: Was nach dem Spülen oder Händewaschen im Abfluss verschwindet, landet nicht einfach irgendwo. In Dresden-Kaditz beginnt für das Abwasser ein langer Weg, den Besucher sich am 14. Juni, dem Tag der offenen Tür der Kläranlage, anschauen können. Wie viel Arbeit hinter sauberem Wasser steckt, erklärt Jana Wenke, Veranstaltungsleiterin dieses Tages.

0: Tages?
1: Zunächst haben wir eine sogenannte mechanische Reinigung mit Rechenanlagen, Sandfang, wo also alle feste Stoffe, alle Grobstoffe herausgefiltert werden. Als zweites kommt dann die biologische Reinigung, wo also Bakterien am Werk sind und dort die ganzen Stickstoffe ordentlich verstoffwechseln. Dann schließt sich noch eine Nachklärung an, wo sich Schlamm absetzt. Und der Schlamm wird dann in die Faultürme transportiert und in die Elbe kann das gereinigte Abwasser geleitet werden.
0: Doch Kläranlage heißt längst nicht nur Abwasser sauber machen. Auch das, was bei der Reinigung übrig bleibt, wird weiter genutzt.
1: Am Ende ist ein Abprodukt, sind diese Faultürme. In diese riesigen Fauleier kommt am Ende Schlamm. Dieser Schlamm wird verwertet, es entsteht Gas und mit diesem Gas können wir 80% unseres Eigenenergiebedarfs decken.
0: Eine Kläranlage gehört zur Infrastruktur, über die im Alltag kaum jemand nachdenkt. Dabei sorgt sie rund um die Uhr dafür, dass Stadtleben, Hygiene und Gewässerschutz überhaupt funktionieren. Und das, wie klar wird, in einem umfangreichen Maß.
1: An dieser Anlage hängen also nicht nur die Dresdnerinnen und Dresdner, sondern auch einige Einwohner aus Umlandgemeinden, sodass wir auf die stolze Summe von 832.000 Einwohnerwerten kommen. Da ist natürlich auch Industrie mit reingerechnet und diese Menge an Abwasser will auch gereinigt werden.
0: Doch nicht alles, was in der Kanalisation ankommt, gehört dort auch hin. Für die Mitarbeitenden wird täglich sichtbar, was Menschen über Toilette oder Abfluss entsorgen.
1: Ein bundesweites Phänomen sind Feuchttücher. Die landen also regelmäßig hier. Wir haben Berge von Rechengut, so heißt das, heißen die festen Stoffe, die wir hier aus dem Abwasser herausholen. Das ist schon erschreckend und deswegen der ganz große Appell, dass also solche Sachen über den Müll zu entsorgen.
0: Neben solchen sichtbaren Störstoffen gibt es auch Belastungen, die man dem Abwasser nicht direkt ansieht. Speisereste oder Medikamente können die Reinigung zusätzlich erschweren. Jana Wenke erklärt also, wie dem in Zukunft vorgebeugt werden soll.
1: Deswegen ist also ein sehr, sehr umfangreicher Um- und Ausbau der Kläranlage geplant, der sich bis 2038 fortziehen wird. Vergrößerung der Beckenanlage, eine verbesserte Reinigungsleistung und eben auch das Herauslösen von sogenannten Spurenstoffen in der vierten Reinigungsstufe.
0: Wie viel Technik, Kontrolle und Verantwortung hinter sauberem Wasser steckt, können Besucher beim Tag der offenen Tür am 14. Juni selbst erleben. Die Kläranlage zeigt dabei, was sonst unter der Stadt verborgen bleibt. Abwasser verschwindet nicht einfach, es wird aufwendig gereinigt, verwertet und wieder in den Wasserkreislauf zurück in die Elbe geführt.

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2: Und deswegen ist mir das wichtig, dass wir den Eltern Mut machen und sagen, hier gibt's Hilfe und Unterstützung für euch als Eltern, aber eben auch für das Kind.
3: Wenn ein Kind mehr Unterstützung braucht als andere, verändert das oft den Alltag einer ganzen Familie. Termine, Therapien, Sorgen und viele offene Fragen gehören dann plötzlich dazu. Am Sozialpädiatrischen Zentrum in Dresden-Trachau sollen künftig genau diese Familien Hilfe bekommen. Dafür hat Sozialministerin Petra Köpping einen Förderbescheid über rund 4,2 Millionen Euro übergeben.
2: Hier soll ein neuer Anbau her und das finde ich sehr gut, weil die 3 Etagen, wo jetzt so eine Behandlung stattfinden soll, eben ausgelastet sind und eben mehr Bedarfe da sind, als zurzeit abgedeckt werden kann. Deswegen bin ich sehr froh, dass wir aus dem Programm Teilhabe, so heißt das Programm auch, diese Fördermittelsumme zur Verfügung stellen konnten.
3: Wie groß der Bedarf inzwischen ist, zeigt sich direkt am Standort. Dirk Köcher, kaufmännischer Direktor des Städtischen Klinikums Dresdens, ordnet ein, warum die Erweiterung für das Haus so wichtig ist.
4: Wir haben ja hier am Standort in Trachau eines der größten pädiatrischen Zentren in Sachsen, eigentlich sogar bundesweit mit über 6.000 behandelten Patienten im Jahr. Und dementsprechend hat das über die letzten 3 Jahrzehnte, wir haben so viel Zuspruch und haben so viel Erweiterung, dass das einfach jetzt an seine Grenzen gekommen ist und wir deswegen vor einigen Jahren eben auch schon beschlossen haben, es zu erweitern und den Antrag gestellt haben. Das heißt, wir können einfach jetzt moderne Bedingungen für die Behandlung, für die Therapie unserer jungen Patientinnen und Patienten halt sicherstellen.
3: Hinter diesen Zahlen stehen natürlich ganz unterschiedliche Lebenssituationen. Im SPZ geht es darum, genau dann adäquate Hilfe zu leisten.
2: Das überall dort, wo man unterstützen kann, zum Beispiel eben bei Bewegungsabläufen, aber eben auch bei Artikulation, also beim Sprechen, dass all diese Dinge unterstützt werden können durch wirklich professionelle Hilfe, weil man es als Eltern nicht alleine schaffen kann. Oft, das haben wir heute auch gesehen, gibt es Geschwisterkinder, die Aufmerksamkeit brauchen und diese Unterstützung hier von Fachleuten ist außerordentlich wichtig.
3: Die Stadt Dresden ist Trägerin des Klinikums und beteiligt sich ebenfalls an dem Vorhaben. Gesundheitsbürgermeisterin Dr. Christine Claudia Kaufmann sieht das Zentrum als wichtiges Angebot für Dresden und die Region. Denn gerade bei frühen Entwicklungsauffälligkeiten zählt der passende Zugang zur Therapie.
5: Wir erweitern einfach unsere Therapieflächen auf über 400 Quadratmeter und damit ist natürlich ein erweitertes Angebot auch verbunden. Damit können unsere Services und auch unsere Therapieangebote auf noch mehr Kinder, die Warteliste ist groß, und Jugendliche erweitert werden. Egal, ob Sie jetzt an Ergotherapie denken oder auch an Musiktherapie.
3: Mit dem Ausbau soll das bestehende Zentrum mehr Platz bekommen. Für Kinder, Eltern und Mitarbeitende soll sich das später ganz praktisch im Klinikalltag bemerkbar machen.
4: Unsere Patientinnen und Patienten werden einfach davon profitieren, dass wir moderne Räumlichkeiten haben. Wir werden einen großen, so einen Multifunktionsraum haben, wo die Patientinnen und Patienten einfach viele Möglichkeiten haben. Wir werden für die Musiktherapie einfach neue Räumlichkeiten schaffen können. Ganz wichtig ist auch, wir werden das Thema Barrierefreiheit noch besser gestalten können. Hier kommt ein moderner Aufzug rein, der einfach auch dem, was heute halt alles so geschuldet ist, elektrische Rollstühle und so weiter, die viel schwerer sind, und das war in dem alten Gebäude, ist es einfach an die Grenzen auch jetzt mit der Zeit gekommen.
3: Gebaut werden soll nach Klinikangaben ab Herbst. Rund 1,5 Jahre sind dafür eingeplant. Wenn alles läuft wie vorgesehen, kann der Erweiterungsbau im ersten Quartal 2028 in Betrieb gehen und damit mehr Raum schaffen für Kinder, die früh Unterstützung benötigen.

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1: Seit Jahren wird über eine schnellere Zugverbindung zwischen Chemnitz und Leipzig diskutiert. Doch bis heute fehlen Geld, konkrete Zeitpläne und teilweise sogar die Elektrifizierung der Strecke. Deshalb waren Vertreter aus Bund, Land, Deutscher Bahn und Stadt Chemnitz zu einem gemeinsamen Termin am Chemnitzer Hauptbahnhof zusammengekommen. Im Mittelpunkt standen der Ausbau der Bahnstrecke Leipzig-Chemnitz und die Weiterentwicklung des öffentlichen Nahverkehrs in der Stadt. Mit dem Zug aus Leipzig angereist war auch Ulrich Lange, parlamentarischer Staatssekretär im Bundesministerium für Verkehr. Für ihn sei es wichtig gewesen, die Strecke selbst zu erleben, auch um die Herausforderungen besser einschätzen zu können.
2: Wir stellen natürlich fest, dass aufgrund der Situation, die wir heute bei vielen Bahnprojekten haben, auch dieses Bahnprojekt an der einen oder anderen Stelle die Finanzierung noch weiter gesichert werden muss. Und es war mir auch wichtig zu sehen, diese beiden Städte, nämlich Leipzig als die größte Stadt Sachsens und Chemnitz die drittgrößte Stadt, also kulturell, wirtschaftlich diese Verbindung zu sehen. Es redet sich in Berlin immer leichter über Bahnstrecken, über Verbindungen, wenn man sie sich vor Ort angesehen hat.
1: Vor allem der südliche Abschnitt ist bereits über den Bundesverkehrswegeplan abgesichert. Für den nördlichen Teil sollen Bund und Freistaat Sachsen nun gemeinsam nach Lösungen suchen. Unter anderem über Förderprogramme und mögliche Kofinanzierungen. Auch Sachsens Staatsministerin für Infrastruktur und Landesentwicklung Regina Kraushaar sprach von einem wichtigen Schritt für das Projekt. Grundlage dafür ist eine neue Machbarkeitsstudie, die jetzt ausgewertet werden soll.
3: Wir sind jetzt an einer Stelle, wo wir eine Machbarkeitsstudie vorliegen haben, was geht auf dieser Strecke bei einem beschränkten Budget. Ja. Es muss einfach zur Wahrheit gehört dazu, es muss zur Kenntnis genommen werden, dass wir nicht 1,3 Milliarden Euro, die schon mal im Raum gestanden haben, zur Verfügung stehen haben.
1: Dabei gehe es nicht nur um einzelne Gleise oder Oberleitungen, sondern um eine attraktive Verbindung für Pendler, Studenten und Reisende.
3: Es geht um die Strecke, die gut benutzbar ist. Es geht um die Qualität von Verbindung. Schnell, eng getaktet. Und das wird jetzt mit der Machbarkeitsstudie uns sozusagen dargelegt. Und insofern, um die Geduld muss ich da noch bitten.
1: Auch Ulrich Lange betonte, dass das Projekt jetzt pragmatisch vorangebracht werden müsse.
2: Da will ich auch nicht so tun, als ob morgen hier die Bauarbeiten beginnen. Auf der anderen Seite ist es Zeit, Dinge auch umzusetzen. Das ist ja kein ganz neues Projekt. Jetzt hat es noch mal eine Machbarkeitsstudie gegeben aufgrund von Veränderungen, vor allem auch auf der Kostenseite. Das ist sicher notwendig. Aber ich glaube, Kollegin Kraushaar und ich sind uns darüber im Klaren und einig, dass wir einen pragmatischen Weg gehen wollen.
1: Dass der Bund den Termin direkt vor Ort begleitet hat, bewertet Regina Kraushaar positiv. Gerade praktische Eindrücke seien wichtig, um Projekte in Berlin besser einordnen zu können.
3: Es gibt das Zuhören, das aktive Zuhören und vor allen Dingen nehme ich es wahr, dass es eine wirkliche Suche nach gemeinsamen Lösungen, die jetzt auch sozusagen ins praktische Handeln führen, gibt. Eigentlich hätte man nicht unbedingt den Staatssekretär einladen müssen, mit mir die Strecke zu fahren. Aber es macht natürlich noch mal deutlicher und noch mal plastischer, auf welche Herausforderungen wir jetzt uns einzustellen haben.
1: Nach den Statements am Bahnhof ging es für die Delegation weiter zum Chemnitzer Modell am Hauptbahnhof. Dort stellte der Verkehrsverbund Mittelsachsen die Weiterentwicklung des Nahverkehrssystems vor. Ziel des Projekts ist es, Stadt und Region besser miteinander zu verbinden. Für Regina Kraushaar spielt der Ausbau des ÖPNV dabei eine zentrale Rolle, nicht nur für Großstädte, sondern auch für ländliche Regionen in Sachsen.
3: Der öffentliche Personennahverkehr hat für mich jedenfalls eine Gatekeeper-Funktion in alle möglichen Lebensbereiche und er hat eine Hebel- und Schlüsselfunktion dafür, dass Lebensverhältnisse in Sachsen überall gleichwertig sind.

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5: Nachrichten. In Dresden hat die Feuerwehr zusammen mit dem Technischen Hilfswerk eine belgische Schäferhündin namens Mara aus einem Rohr gerettet. Laut der Feuerwehr steckte das Tier im Stadtteil Laubegast in etwa 2 bis 3 Metern Tiefe fest. Die Hündin war ihrem Besitzer beim Leinenwechsel entwischt und einem Dachs in das 20 Meter lange Rohr gefolgt. Da sie sich nicht selbst befreien konnte, wurden die Rettungskräfte alarmiert. Mit Hilfe eines Baggers und Schaufeln konnten sie Mara am Nachmittag wohlbehalten befreien. Auch der Dachs wurde entdeckt, zeigte jedoch wenig Interesse an den Rettungsmaßnahmen. Bezahlbares Wohnen wird in Sachsen zunehmend schwieriger zu finden. Der Verband Sächsischer Wohnungsgenossenschaften und der Verband der Wohnungs- und Immobilienwirtschaft haben erklärt, dass steigende Mietkosten erwartet werden. Im Jahr 2025 investierten die Genossenschaften hauptsächlich in Instandhaltung und Modernisierung ihrer Bestände, während der Neubau stagnierte. Laut VSWG-Vorstand Mirjam Philipp führen höhere Investitionen zu geringeren Bauleistungen aufgrund steigender Baupreise. Leerstände verursachen zudem erhebliche Einnahmeverluste für die Verbände. Die Holocaust-Gedenkstätte Yad Vashem wird künftig auch in Sachsen vertreten sein, mit einer neuen Außenstelle in Leipzig. Ministerpräsident Michael Kretschmer bezeichnete dies als große Ehre und Verpflichtung für Sachsen. Das Bildungszentrum soll interaktive Lernräume bieten und richtet sich vor allem an Pädagogen und junge Menschen in der Region sowie Nachbarländern wie Polen und Tschechien. Die Entscheidung für Leipzig wurde im Sächsischen Landtag einstimmig unterstützt, was als Anerkennung für die lebendige jüdische Gemeinde vor Ort gesehen wird.

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2: Urlaub. Das klingt nach Kofferpacken, Ausschlafen, Tapetenwechsel und endlich mal Zeit zum Durchatmen. Gerade wenn der Sommer vor der Tür steht, wird diese Sehnsucht für viele wieder ganz konkret. Doch warum zieht es uns überhaupt immer wieder fort? Genau dieser Frage geht die neue Sonderausstellung Reif für die Insel, warum wir reisen, im Verkehrsmuseum Dresden nach. Zu sehen ist sie vom 29. Mai 2026 bis zum 30. Mai 2027. Kuratiert und mitentwickelt wurde sie von Dr. Sibylle Gluch, Leiterin der Ausstellungen und Sammlungen.
3: Wir wollten uns auf das touristische Reisen konzentrieren. Wir hätten natürlich auch eine Kulturgeschichte des Reisens machen können, aber wir wollten aktuell

0: aktuell sein mit unserem Thema oder aktuelle Fragen aufgreifen. Und da stand das touristische Reisen im Vordergrund. Gleichzeitig ist das immer noch sehr breit aufgefächert, sodass wir versucht haben, anhand dieser Reisestruktur, dieser organischen Struktur von der Vorbereitung der Reise über Aufbruch und unterwegs sein bis dann hin zur Heimkehr wesentliche Aspekte einzufangen, die uns in diesen unterschiedlichen Stadien begegnen können.
1: Reisen ist natürlich auch eine Frage der Fortbewegung. Für den Direktor des Verkehrsmuseums, Dr. Michael Vogt, ist die Ausstellung deshalb eng mit dem Haus verbunden.
2: Ist doch klar, man muss sich ja irgendwie bewegen mit Transportmitteln, mit der Eisenbahn und mit dem Auto. Das ist so ein Punkt. Wir wollen aber hier Themen aufgreifen, die alle bewegen und viele, viele Leute bewegt. Wo fahren sie denn demnächst hin? Also das Thema Reise, das interessiert doch alle. Und das sind Themen, die für unsere Sonderausstellung genau passend sind.
1: Auf rund 350 Quadratmetern treffen historische Objekte auf mediale und interaktive Stationen. Dargestellt in 5 Stadien einer Reise. Der Blick geht vom frühen Tourismus des 19. Jahrhunderts bis zu heutigen Reisegewohnheiten. Die Schau zeigt damit auch, wie stark Technik, Wohlstand und gesellschaftliche Verhältnisse bestimmen, wer reisen kann und wie gereist wird.
0: Es gibt sehr, sehr viele unterschiedliche Dinge bei uns zu entdecken. Wir haben einerseits ganz besonders herausragende Exponate diesmal. Wir haben exquisite Leihgaben, ein Vogelpräparat von Amalie Dietrich aus Siebenlehen, die alleine in Australien unterwegs war im 19. Jahrhundert. Wir haben fantastische Objekte aus der eigenen Sammlung, hochwertige Prospekte oder Alben von frühen Fahrten nach Skandinavien, noch aus dem 19. Jahrhundert. Wir haben aber auch sehr viele interaktive Stationen. Also man kann bei uns vieles mit den eigenen Händen oder sogar mit dem eigenen Körper entdecken.
1: Das Verreisen ist heute widersprüchlicher denn je. Einerseits stehen Freiheit, Erholung und neue Eindrücke im Mittelpunkt, andererseits prägen Übertourismus, steigende Preise, Klimadebatten und Konflikte in der Welt den Blick auf Urlaub und Mobilität.
0: Das war ein Thema, was wir unbedingt zeigen wollten. Wir zeigen aber auch oder fragen auf jeden Fall auch, wie wir dann damit umgehen sollen, weil wir davon ausgehen, dass Reisen mittlerweile zu unseren kulturellen Praktiken gehört und wir nicht mehr aufhören werden, das zu tun.
1: Dass Reisen für breite Teile der Gesellschaft überhaupt möglich wurde, hat viel mit Verkehrsgeschichte zu tun. Eisenbahn, Automobil und Flugzeug haben Entfernungen schrumpfen lassen und neue Sehnsuchtsorte erreichbar gemacht. Der Museumsdirektor wünscht sich für die Wirkung der Ausstellung auf seine Besucher daher vor allem eins.
2: Vielleicht auch ein bisschen nachdenklich werden, womit Sie und mit welcher Reise und welcher Erholungsform Sie eigentlich das erreichen können, was Sie sich da wünschen und erträumen. Also so ein bisschen nachdenken, habe ich da wirklich neue Leute kennengelernt? War ich bereit auf neues Essen? Interessiert mich das überhaupt? Oder ist es schöner, das Gewohnte fortzusetzen? Einfach ein bisschen reflektieren darauf, was ich tue und zu lernen darüber, dass das Reisen nicht schon immer so war.
1: Für die Antwort auf die Frage, warum reisen wir, geben die Exponate der Sonderausstellung Ideen. Vor allem aber zeigt sie das Reisen als Sehnsucht, Kulturtechnik und als Herausforderung unserer Zeit. Und lädt dazu ein, beim nächsten Aufbruch vielleicht etwas genauer hinzuschauen.

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2: Zum Hutfestival in Chemnitz ordnet die Stadt am Wochenende auf einem Abschnitt der Theaterstraße Tempo 30 an. Betroffen ist der Bereich zwischen der Kassberg-Auffahrt und der Hartmannstraße. Die Geschwindigkeitsbegrenzung gilt von Freitag bis Sonntag zu unterschiedlichen Zeiten. Am Freitag von 15 bis 23 Uhr, am Samstag von 11 bis 23 Uhr und am Sonntag von 11 bis 19 Uhr. Mit der Maßnahme sollen Besucherinnen und Besucher des Hutfestivals besser geschützt und die Veranstaltungsflächen abgesichert werden. Zusätzlich kündigt die Stadt Chemnitz Geschwindigkeitskontrollen an. Dafür wurde der sogenannte Enforcement-Trailer auf der Theaterstraße in Richtung Hartmannstraße aufgestellt, in Höhe der Zufahrt Webergasse. Der auffällig gestaltete Blitzeranhänger ist mit bunten Kinderbildern beklebt und soll nicht nur die Geschwindigkeit überwachen, sondern auch auf Verkehrssicherheit aufmerksam machen. Die Stadt verweist dabei besonders auf den Schutz gefährdeter Verkehrsteilnehmer, also vor allem Fußgänger und Familien, die rund um das Festival unterwegs sind.

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1: Am Chemnitzer Hauptbahnhof ist am Mittwochabend ein Jugendlicher angegriffen und verletzt worden. Wie die Bundespolizei mitteilte, meldete sich der 16-Jährige gegen 21 Uhr auf dem Revier im Bahnhof und gab an, kurz zuvor attackiert worden zu sein. Nach bisherigen Erkenntnissen soll ein 25 Jahre alter Mann den Jugendlichen in der Haupthalle mehrfach mit der Faust ins Gesicht und gegen den Brustkorb geschlagen haben, offenbar ohne erkennbaren Grund. Anschließend flüchtete der Täter zunächst zu Fuß. Die Bundespolizei wertete daraufhin die Überwachungskameras aus und konnte den Tatverdächtigen wenig später am Bahnsteig 5-6 stellen. Der 25-jährige Deutsche wurde zur Dienststelle gebracht. Gegen ihn wird nun wegen Körperverletzung ermittelt. Der Jugendliche erlitt Verletzungen und wurde zur Untersuchung in ein Krankenhaus gebracht. Dieses konnte er nach Angaben der Polizei noch am selben Abend wieder verlassen. Die Ermittlungen dauern derzeit noch an.

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4: Nachrichten. In Dresden hat die Feuerwehr zusammen mit dem Technischen Hilfswerk eine belgische Schäferhündin namens Mara aus einem Rohr gerettet. Laut der Feuerwehr steckte das Tier im Stadtteil Laubegast in etwa 2 bis 3 Metern Tiefe fest. Die Hündin war ihrem Besitzer beim Leinenwechsel entwischt und einem Dachs in das 20 Meter lange Rohr gefolgt. Da sie sich nicht selbst befreien konnte, wurden die Rettungskräfte alarmiert. Mit Hilfe eines Baggers und Schaufeln konnten sie Mara am Nachmittag wohlbehalten befreien. Auch der Dachs wurde entdeckt, zeigte jedoch wenig Interesse an den Rettungsmaßnahmen. Bezahlbares Wohnen wird in Sachsen zunehmend schwieriger zu finden. Der Verband Sächsischer Wohnungsgenossenschaften und der Verband der Wohnungs- und Immobilienwirtschaft haben erklärt, dass steigende Mietkosten erwartet werden. Im Jahr 2025 investierten die Genossenschaften hauptsächlich in Instandhaltung und Modernisierung ihrer Bestände, während der Neubau stagnierte. Laut VSWG-Vorstand Mirjam Philipp führen höhere Investitionen zu geringeren Bauleistungen aufgrund steigender Baupreise. Leerstände verursachen zudem erhebliche Einnahmeverluste für die Verbände. Die Holocaust-Gedenkstätte Yad Vashem wird künftig auch in Sachsen vertreten sein, mit einer neuen Außenstelle in Leipzig. Ministerpräsident Michael Kretschmer bezeichnete dies als große Ehre und Verpflichtung für Sachsen. Das Bildungszentrum soll interaktive Lernräume bieten und richtet sich vor allem an Pädagogen und junge Menschen in der Region sowie Nachbarländern wie Polen und Tschechien. Die Entscheidung für Leipzig wurde im Sächsischen Landtag einstimmig unterstützt, was als Anerkennung für die lebendige jüdische Gemeinde vor Ort gesehen wird.

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2: Und diese Menge an Abwasser will auch gereinigt werden.
3: Was nach dem Spülen oder Händewaschen im Abfluss verschwindet, landet nicht einfach irgendwo. In Dresden-Kaditz beginnt für das Abwasser ein langer Weg, den Besucher sich am 14. Juni, dem Tag der offenen Tür der Kläranlage, anschauen können. Wie viel Arbeit hinter sauberem Wasser steckt, erklärt Jana Wenke, Veranstaltungsleiterin dieses Tages.
2: Zunächst haben wir eine sogenannte mechanische Reinigung mit Rechenanlagen, Sandfang, wo also alle feste Stoffe, alle Grobstoffe herausgefiltert werden. Als zweites kommt dann die biologische Reinigung, wo also Bakterien am Werk sind und dort die ganzen Stickstoffe ordentlich verstoffwechseln. Dann schließt sich noch eine Nachklärung an, wo sich Schlamm absetzt. Und der Schlamm wird dann in die Faultürme transportiert und in die Elbe kann das gereinigte Abwasser geleitet werden.
3: Doch Kläranlage heißt längst nicht nur Abwasser sauber machen. Auch das, was bei der Reinigung übrig bleibt, wird weiter genutzt.
2: Am Ende ist ein Abprodukt, sind diese Faultürme. In diese riesigen Fauleier kommt am Ende Schlamm. Dieser Schlamm wird verwertet, es entsteht Gas und mit diesem Gas können wir 80% unseres Eigenenergiebedarfs decken.
3: Eine Kläranlage gehört zur Infrastruktur, über die im Alltag kaum jemand nachdenkt. Dabei sorgt sie rund um die Uhr dafür, dass Stadtleben, Hygiene und Gewässerschutz überhaupt funktionieren. Und das, wie klar wird, in einem umfangreichen Maß.
2: An dieser Anlage hängen also nicht nur die Dresdnerinnen und Dresdner, sondern auch einige Einwohner aus Umlandgemeinden, sodass wir auf die stolze Summe von 832.000 Einwohnerwerten kommen. Da ist natürlich auch Industrie mit reingerechnet und diese Menge an Abwasser will auch gereinigt werden.
3: Doch nicht alles, was in der Kanalisation ankommt, gehört dort auch hin. Für die Mitarbeitenden wird täglich sichtbar, was Menschen über Toilette oder Abfluss entsorgen.
2: Ein bundesweites Phänomen sind Feuchttücher. Die landen also regelmäßig hier. Wir haben Berge von Rechengut, so heißt das, das heißen die festen Stoffe, die wir hier aus dem Abwasser rausholen. Das ist schon erschreckend und deswegen der ganz große Appell, dass also solche Sachen über den Müll zu entsorgen.
3: Neben solchen sichtbaren Störstoffen gibt es auch Belastungen, die man dem Abwasser nicht direkt ansieht. Speisereste oder Medikamente können die Reinigung zusätzlich erschweren. Jana Wenke erklärt also, wie dem in Zukunft vorgebeugt werden soll.
2: Deswegen ist also ein sehr, sehr umfangreicher Um- und Ausbau der Kläranlage geplant, der sich bis 2038 fortziehen wird. Vergrößerung der Beckenanlage, eine verbesserte Reinigungsleistung und eben auch das Herauslösen von sogenannten Spurenstoffen in der vierten Reinigungsstufe.
3: Wie viel Technik, Kontrolle und Verantwortung hinter sauberem Wasser steckt, können Besucher beim Tag der offenen Tür am 14. Juni selbst erleben. Die Kläranlage zeigt dabei, was sonst unter der Stadt verborgen bleibt. Abwasser verschwindet nicht einfach, es wird aufwendig gereinigt, verwertet und wieder in den Wasserkreislauf zurück in die Elbe geführt.

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1: Und deswegen ist mir das wichtig, dass wir den Eltern Mut machen und sagen, hier gibt es Hilfe und Unterstützung für euch als Eltern, aber eben auch für das Kind.
2: Wenn ein Kind mehr Unterstützung braucht als andere, verändert das oft den Alltag einer ganzen Familie. Termine, Therapien, Sorgen und viele offene Fragen gehören dann plötzlich dazu. Am Sozialpädiatrischen Zentrum in Dresden-Trachau sollen künftig genau diese Familien Hilfe bekommen. Dafür hat Sozialministerin Petra Köpping einen Förderbescheid über rund 4,2 Millionen Euro übergeben.
1: Hier soll ein neuer Anbau her und das finde ich sehr gut, weil die 3 Etagen, wo jetzt so eine Behandlung stattfinden soll, eben ausgelastet sind und eben mehr Bedarfe da sind, als zurzeit abgedeckt werden kann. Deswegen bin ich sehr froh, dass wir aus dem Programm Teilhabe, so heißt das Programm auch, diese Fördermittelsumme zur Verfügung stellen konnten.
2: Wie groß der Bedarf inzwischen ist, zeigt sich direkt am Standort. Dirk Köcher, kaufmännischer Direktor des Städtischen Klinikums Dresdens, ordnet ein, warum die Erweiterung für das Haus so wichtig ist.
3: Wir haben ja hier am Standort in Trachau eines der größten pädiatrischen Zentren in Sachsen, eigentlich sogar bundesweit, mit über 6.000 behandelten Patienten im Jahr. Und dementsprechend hat das über die letzten 3 Jahrzehnte, wir haben so viel Zuspruch und haben so viel Erweiterung, dass das einfach jetzt an seine Grenzen gekommen ist und wir deswegen vor einigen Jahren eben auch schon beschlossen haben, es zu erweitern und den Antrag gestellt haben. Das heißt, wir können einfach jetzt moderne Bedingungen für die Behandlung, für die Therapie unserer jungen Patientinnen und Patienten halt sicherstellen.
2: Hinter diesen Zahlen stehen natürlich ganz unterschiedliche Lebenssituationen. Im SPZ geht es darum, genau dann adäquate Hilfe zu leisten.
1: Dass überall dort, wo man unterstützen kann, zum Beispiel eben bei Bewegungsabläufen, aber eben auch bei Artikulation, also beim Sprechen, dass all diese Dinge unterstützt werden können durch wirklich professionelle Hilfe, weil man es Eltern nicht alleine schaffen kann. Oft, das haben wir heute auch gesehen, gibt es Geschwisterkinder, die Aufmerksamkeit brauchen und diese Unterstützung hier von Fachleuten ist außerordentlich wichtig.
2: Die Stadt Dresden ist Trägerin des Klinikums und beteiligt sich ebenfalls an dem Vorhaben. Gesundheitsbürgermeisterin Dr. Christine Claudia Kaufmann sieht das Zentrum als wichtiges Angebot für Dresden und die Region. Denn gerade bei frühen Entwicklungsauffälligkeiten zählt der passende Zugang zur Therapie.
4: Wir erweitern einfach unsere Therapieflächen auf über 400 Quadratmeter und damit ist natürlich ein erweitertes Angebot auch verbunden. Damit können unsere Services und auch unsere Therapieangebote auf noch mehr Kinder, die Warteliste ist groß, und Jugendliche erweitert werden. Egal, ob Sie jetzt an Ergotherapie denken oder auch an Musiktherapie.
2: Mit dem Ausbau soll das bestehende Zentrum mehr Platz bekommen. Für Kinder, Eltern und Mitarbeitende soll sich das später ganz praktisch im Klinikalltag bemerkbar machen.
3: Unsere Patientinnen und Patienten werden einfach davon profitieren, dass wir moderne Räumlichkeiten haben. Wir werden einen großen, so einen Multifunktionsraum haben, wo die Patientinnen und Patienten einfach viele Möglichkeiten haben. Wir werden für die Musiktherapie einfach neue Räumlichkeiten schaffen können. Ganz wichtig ist auch, wir werden das Thema Barrierefreiheit noch besser gestalten können. Hier kommt ein moderner Aufzug rein, der einfach auch dem, was heute halt alles so geschuldet ist, elektrische Rollstühle und so weiter, die viel schwerer sind, und das war in dem alten Gebäude, ist das einfach an die Grenzen auch jetzt mit der Zeit gekommen.
2: Gebaut werden soll nach Klinikangaben ab Herbst. Rund 1,5 Jahre sind dafür eingeplant. Wenn alles läuft wie vorgesehen, kann der Erweiterungsbau im ersten Quartal 2028 in Betrieb gehen und damit mehr Raum schaffen für Kinder, die früh Unterstützung benötigen.

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1: Seit Jahren wird über eine schnellere Zugverbindung zwischen Chemnitz und Leipzig diskutiert. Doch bis heute fehlen Geld, konkrete Zeitpläne und teilweise sogar die Elektrifizierung der Strecke. Deshalb waren Vertreter aus Bund, Land, Deutscher Bahn und Stadt Chemnitz zu einem gemeinsamen Termin am Chemnitzer Hauptbahnhof zusammengekommen. Im Mittelpunkt standen der Ausbau der Bahnstrecke Leipzig-Chemnitz und die Weiterentwicklung des öffentlichen Nahverkehrs in der Stadt. Mit dem Zug aus Leipzig angereist war auch Ulrich Lange, parlamentarischer Staatssekretär im Bundesministerium für Verkehr. Für ihn sei es wichtig gewesen, die Strecke selbst zu erleben, auch um die Herausforderungen besser einschätzen zu können.
2: Wir stellen natürlich fest, dass aufgrund der Situation, die wir heute bei vielen Bahnprojekten haben, auch dieses Bahnprojekt an der einen oder anderen Stelle die Finanzierung noch weiter gesichert werden muss. Und es war mir auch wichtig zu sehen, diese beiden Städte, nämlich Leipzig als die größte Stadt Sachsens und Chemnitz die drittgrößte Stadt, also kulturell, wirtschaftlich diese Verbindung zu sehen. Es redet sich in Berlin immer leichter über Bahnstrecken, über Verbindungen, wenn man sie sich vor Ort angesehen hat.
1: Vor allem der südliche Abschnitt ist bereits über den Bundesverkehrswegeplan abgesichert. Für den nördlichen Teil sollen Bund und Freistaat Sachsen nun gemeinsam nach Lösungen suchen. Unter anderem über Förderprogramme und mögliche Kofinanzierungen. Auch Sachsens Staatsministerin für Infrastruktur und Landesentwicklung Regina Kraushaar sprach von einem wichtigen Schritt für das Projekt. Grundlage dafür ist eine neue Machbarkeitsstudie, die jetzt ausgewertet werden soll.
3: Wir sind jetzt an einer Stelle, wo wir eine Machbarkeitsstudie vorliegen haben, was geht auf dieser Strecke bei einem beschränkten Budget. Ja. Es muss einfach zur Wahrheit gehört dazu, es muss zur Kenntnis genommen werden, dass wir nicht 1,3 Milliarden Euro, die schon mal im Raum gestanden haben, zur Verfügung stehen haben.
1: Dabei gehe es nicht nur um einzelne Gleise oder Oberleitungen, sondern um eine attraktive Verbindung für Pendler, Studenten und Reisende.
3: Es geht um die Strecke, die gut benutzbar ist. Es geht um die Qualität von Verbindung. Schnell, eng getaktet. Und das wird jetzt mit der Machbarkeitsstudie uns sozusagen dargelegt. Und insofern, um die Geduld muss ich da noch bitten.
1: Auch Ulrich Lange betonte, dass das Projekt jetzt pragmatisch vorangebracht werden müsse.
2: Da will ich auch nicht so tun, als ob morgen hier die Bauarbeiten beginnen. Auf der anderen Seite ist es Zeit, Dinge auch umzusetzen. Das ist ja kein ganz neues Projekt. Jetzt hat es noch mal eine Machbarkeitsstudie gegeben aufgrund von Veränderungen, vor allem auch auf der Kostenseite. Das ist sicher notwendig. Aber ich glaube, Kollegin Kraushaar und ich sind uns darüber im Klaren und einig, dass wir einen pragmatischen Weg gehen wollen.
1: Dass der Bund den Termin direkt vor Ort begleitet hat, bewertet Regina Kraushaar positiv. Gerade praktische Eindrücke seien wichtig, um Projekte in Berlin besser einordnen zu können.
3: Es gibt das Zuhören, das aktive Zuhören. Und vor allen Dingen nehme ich es wahr, dass es eine wirkliche Suche nach gemeinsamen Lösungen, die jetzt auch sozusagen ins praktische Handeln führen, gibt. Eigentlich hätte man nicht unbedingt den Staatssekretär einladen müssen, mit mir die Strecke zu fahren. Aber es macht natürlich noch mal deutlicher und noch mal plastischer, auf welche Herausforderung wir jetzt uns einzustellen haben.
1: Nach den Statements am Bahnhof ging es für die Delegation weiter zum Chemnitzer Modell am Hauptbahnhof. Dort stellte der Verkehrsverbund Mittelsachsen die Weiterentwicklung des Nahverkehrssystems vor. Ziel des Projekts ist es, Stadt und Region besser miteinander zu verbinden. Für Regina Kraushaar spielt der Ausbau des ÖPNV dabei eine zentrale Rolle, nicht nur für Großstädte, sondern auch für ländliche Regionen in Sachsen.
3: Der öffentliche Personennahverkehr hat für mich jedenfalls eine Gatekeeper-Funktion in alle möglichen Lebensbereiche und er hat eine Hebel- und Schlüsselfunktion dafür, dass Lebensverhältnisse in Sachsen überall gleichwertig sind.

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5: Nachrichten. Arndt Mattes hat als Quereinsteiger mit Leidenschaft zur Erhaltung von Umgebindehäusern beigetragen. Laut dem sächsischen Landeskonservator Alf Furkert sind diese Häuser das Gesicht der Oberlausitz. Mattes, der seit 2013 die Stiftung Umgebindehaus in Ebersbach-Neugersdorf leitet, geht Mitte des Jahres in den Ruhestand. Während seiner Karriere hat er rund 2000 Hauseigentümer beraten und betont die Bedeutung ökologischer Baustoffe wie Holz und Lehm. Die Stiftung steht vor finanziellen Herausforderungen, aber die Arbeit wird fortgesetzt. Beim Tag des offenen Umgebindehauses im Mai wird Mattes letztmals Besucher durch ein historisches Gebäude führen. Nach dem Ausbruch eines Tigers nahe Leipzig bleibt unklar, wie es mit den übrigen 8 Raubkatzen weitergeht. Das Landratsamt Nordsachsen fordert strengere Haltungsvorgaben, da die Halterin gegen bestehende Auflagen kämpft. Vor 2 Wochen war ein Tiger aus einem Gehege entkommen und hatte einen Helfer schwer verletzt, bevor er erschossen wurde. Die Staatsanwaltschaft ermittelt wegen fahrlässiger Körperverletzung durch Unterlassen. Die Halterin betont ihr Ziel, die Tiere zu behalten. Ein tragischer Badeunfall hat sich im Stausee Rabenstein in Chemnitz ereignet. Taucher der Wasserwacht haben am Donnerstagabend einen 20-jährigen Mann leblos aus dem Wasser geborgen, wie die Polizei mitteilte. Die genauen Umstände des Unglücks sind noch unklar, jedoch gibt es keine Hinweise auf eine Straftat.

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1: Urlaub. Das klingt nach Kofferpacken, Ausschlafen, Tapetenwechsel und endlich mal Zeit zum Durchatmen. Gerade wenn der Sommer vor der Tür steht, wird diese Sehnsucht für viele wieder ganz konkret. Doch warum zieht es uns überhaupt immer wieder fort? Genau dieser Frage geht die neue Sonderausstellung Reif für die Insel, warum wir reisen, im Verkehrsmuseum Dresden nach. Zu sehen ist sie vom 29. Mai 2026 bis zum 30. Mai 2027. Kuratiert und mitentwickelt wurde sie von Dr. Sibylle Gluch, Leiterin der Ausstellungen und Sammlungen.
2: Wir wollten uns auf das touristische Reisen konzentrieren. Wir hätten natürlich auch eine Kulturgeschichte des Reisens machen können, aber wir wollten aktuell sein mit unserem Thema oder aktuelle Fragen aufgreifen. Und da stand das touristische Reisen im Vordergrund. Gleichzeitig ist das immer noch sehr breit aufgefächert, sodass wir versucht haben, anhand dieser Reisestruktur, dieser organischen Struktur von der Vorbereitung der Reise über Aufbruch und unterwegs sein bis dann hin zur Heimkehr wesentliche Aspekte einzufangen, die uns in diesen unterschiedlichen Stadien begegnen können.
1: Reisen ist natürlich auch eine Frage der Fortbewegung. Für den Direktor des Verkehrsmuseums, Dr. Michael Vogt, ist die Ausstellung deshalb eng mit dem Haus verbunden.
3: Ist doch klar, man muss sich ja irgendwie bewegen mit Transportmitteln, mit der Eisenbahn und mit dem Auto. Das ist so ein Punkt. Wir wollen aber hier Themen aufgreifen, die alle bewegen und viele, viele Leute bewegt. Wo fahren sie denn demnächst hin? Also das Thema Reise, das interessiert doch alle. Und das sind Themen, die für unsere Sonderausstellung genau passend sind.
1: Auf rund 350 Quadratmetern treffen historische Objekte auf mediale und interaktive Stationen. Dargestellt in 5 Stadien einer Reise. Der Blick geht vom frühen Tourismus des 19. Jahrhunderts bis zu heutigen Reisegewohnheiten. Die Schau zeigt damit auch, wie stark Technik, Wohlstand und gesellschaftliche Verhältnisse bestimmen, wer reisen kann und wie gereist wird.
2: Es gibt sehr, sehr viele unterschiedliche Dinge bei uns zu entdecken. Wir haben einerseits ganz besonders herausragende Exponate diesmal. Wir haben exquisite Leihgaben.

0: Gaben, ein Vogelpräparat von Amalie Dietrich aus Siebenlehen, die alleine in Australien unterwegs war im 19. Jahrhundert. Wir haben fantastische Objekte aus der eigenen Sammlung, hochwertige Prospekte oder Alben von frühen Fahrten nach Skandinavien, noch aus dem 19. Jahrhundert. Wir haben aber auch sehr viele interaktive Stationen. Also man kann bei uns vieles mit den eigenen Händen oder sogar mit dem eigenen Körper entdecken.
1: Das Verreisen ist heute widersprüchlicher denn je. Einerseits stehen Freiheit, Erholung und neue Eindrücke im Mittelpunkt, andererseits prägen Übertourismus, steigende Preise, Klimadebatten und Konflikte in der Welt den Blick auf Urlaub und Mobilität.
0: Das war ein Thema, was wir unbedingt zeigen wollten. Wir zeigen aber auch oder fragen auf jeden Fall auch, wie wir dann damit umgehen sollen, weil wir davon ausgehen, dass Reisen mittlerweile zu unseren kulturellen Praktiken gehört und wir nicht mehr aufhören werden, das zu tun.
1: Dass Reisen für breite Teile der Gesellschaft überhaupt möglich wurde, hat viel mit Verkehrsgeschichte zu tun. Eisenbahn, Automobil und Flugzeug haben Entfernungen schrumpfen lassen und neue Sehnsuchtsorte erreichbar gemacht. Der Museumsdirektor wünscht sich für die Wirkung der Ausstellung auf seine Besucher daher vor allem eins.
2: Vielleicht auch ein bisschen nachdenklich werden, womit Sie und mit welcher Reise und welcher Erholungsform Sie eigentlich das erreichen können, was Sie sich da wünschen und erträumen. Also so ein bisschen nachdenken, habe ich da wirklich neue Leute kennengelernt? War ich bereit auf neues Essen? Interessiert mich das überhaupt? Oder ist es schöner, das Gewohnte fortzusetzen? Einfach ein bisschen reflektieren darauf, was ich tue und zu lernen darüber, dass das Reisen nicht schon immer so war.
1: Für die Antwort auf die Frage, warum reisen wir, geben die Exponate der Sonderausstellung Ideen. Vor allem aber zeigt sie das Reisen als Sehnsucht, Kulturtechnik und als Herausforderung unserer Zeit. Und lädt dazu ein, beim nächsten Aufbruch vielleicht etwas genauer hinzuschauen.

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2: Zum Hutfestival in Chemnitz ordnet die Stadt am Wochenende auf einem Abschnitt der Theaterstraße Tempo 30 an. Betroffen ist der Bereich zwischen der Kassberg-Auffahrt und der Hartmannstraße. Die Geschwindigkeitsbegrenzung gilt von Freitag bis Sonntag zu unterschiedlichen Zeiten. Am Freitag von 15 bis 23 Uhr, am Samstag von 11 bis 23 Uhr und am Sonntag von 11 bis 19 Uhr. Mit der Maßnahme sollen Besucherinnen und Besucher des Hutfestivals besser geschützt und die Veranstaltungsflächen abgesichert werden. Zusätzlich kündigt die Stadt Chemnitz Geschwindigkeitskontrollen an. Dafür wurde der sogenannte Enforcement-Trailer auf der Theaterstraße in Richtung Hartmannstraße aufgestellt, in Höhe der Zufahrt Webergasse. Der auffällig gestaltete Blitzeranhänger ist mit bunten Kinderbildern beklebt und soll nicht nur die Geschwindigkeit überwachen, sondern auch auf Verkehrssicherheit aufmerksam machen. Die Stadt verweist dabei besonders auf den Schutz gefährdeter Verkehrsteilnehmer, also vor allem Fußgänger und Familien, die rund um das Festival unterwegs sind.

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2: Am Chemnitzer Hauptbahnhof ist am Mittwochabend ein Jugendlicher angegriffen und verletzt worden. Wie die Bundespolizei mitteilte, meldete sich der 16-Jährige gegen 21 Uhr auf dem Revier im Bahnhof und gab an, kurz zuvor attackiert worden zu sein. Nach bisherigen Erkenntnissen soll ein 25 Jahre alter Mann den Jugendlichen in der Haupthalle mehrfach mit der Faust ins Gesicht und gegen den Brustkorb geschlagen haben, offenbar ohne erkennbaren Grund. Anschließend flüchtete der Täter zunächst zu Fuß. Die Bundespolizei wertete daraufhin die Überwachungskameras aus und konnte den Tatverdächtigen wenig später am Bahnsteig 5-6 stellen. Der 25-jährige Deutsche wurde zur Dienststelle gebracht. Gegen ihn wird nun wegen Körperverletzung ermittelt. Der Jugendliche erlitt Verletzungen und wurde zur Untersuchung in ein Krankenhaus gebracht. Dieses konnte er nach Angaben der Polizei noch am selben Abend wieder verlassen. Die Ermittlungen dauern derzeit noch an.

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4: Nachrichten. Arndt Mattes hat als Quereinsteiger mit Leidenschaft zur Erhaltung von Umgebindehäusern beigetragen. Laut dem sächsischen Landeskonservator Alf Furkert sind diese Häuser das Gesicht der Oberlausitz. Mattes, der seit 2013 die Stiftung Umgebindehaus in Ebersbach-Neugersdorf leitet, geht Mitte des Jahres in den Ruhestand. Während seiner Karriere hat er rund 2000 Hauseigentümer beraten und betont die Bedeutung ökologischer Baustoffe wie Holz und Lehm. Die Stiftung steht vor finanziellen Herausforderungen, aber die Arbeit wird fortgesetzt. Beim Tag des offenen Umgebindehauses im Mai wird Mattes letztmals Besucher durch ein historisches Gebäude führen. Nach dem Ausbruch eines Tigers nahe Leipzig bleibt unklar, wie es mit den übrigen 8 Raubkatzen weitergeht. Das Landratsamt Nordsachsen fordert strengere Haltungsvorgaben, da die Halterin gegen bestehende Auflagen kämpft. Vor 2 Wochen war ein Tiger aus einem Gehege entkommen und hatte einen Helfer schwer verletzt, bevor er erschossen wurde. Die Staatsanwaltschaft ermittelt wegen fahrlässiger Körperverletzung durch Unterlassen. Die Halterin betont ihr Ziel, die Tiere zu behalten. Ein tragischer Badeunfall hat sich im Stausee Rabenstein in Chemnitz ereignet. Taucher der Wasserwacht haben am Donnerstagabend einen 20-jährigen Mann leblos aus dem Wasser geborgen, wie die Polizei mitteilte. Die genauen Umstände des Unglücks sind noch unklar, jedoch gibt es keine Hinweise auf eine Straftat.

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1: Und diese Menge an Abwasser will auch gereinigt werden.
2: Was nach dem Spülen oder Händewaschen im Abfluss verschwindet, landet nicht einfach irgendwo. In Dresden-Kaditz beginnt für das Abwasser ein langer Weg, den Besucher sich am 14. Juni, dem Tag der offenen Tür der Kläranlage, anschauen können. Wie viel Arbeit hinter sauberem Wasser steckt, erklärt Jana Wenke, Veranstaltungsleiterin dieses Tages.
1: Zunächst haben wir eine sogenannte mechanische Reinigung mit Rechenanlagen, Sandfang, wo also alle feste Stoffe, alle Grobstoffe herausgefiltert werden. Als zweites kommt dann die biologische Reinigung, wo also Bakterien am Werk sind und dort die ganzen Stickstoffe ordentlich verstoffwechseln. Dann schließt sich noch eine Nachklärung an, wo sich Schlamm absetzt. Und der Schlamm wird dann in die Faultürme transportiert und in die Elbe kann das gereinigte Abwasser geleitet werden.
2: Doch Kläranlage heißt längst nicht nur Abwasser sauber machen. Auch das, was bei der Reinigung übrig bleibt, wird weiter genutzt.
1: Am Ende ist ein Abprodukt, sind diese Faultürme. In diese riesigen Fauleier kommt am Ende Schlamm. Dieser Schlamm wird verwertet, es entsteht Gas und mit diesem Gas können wir 80% unseres Eigenenergiebedarfs decken.
2: Eine Kläranlage gehört zur Infrastruktur, über die im Alltag kaum jemand nachdenkt. Dabei sorgt sie rund um die Uhr dafür, dass Stadtleben, Hygiene und Gewässerschutz überhaupt funktionieren. Und das, wie klar wird, in einem umfangreichen Maß.
1: An dieser Anlage hängen also nicht nur die Dresdnerinnen und Dresdner, sondern auch einige Einwohner aus Umlandgemeinden, sodass wir auf die stolze Summe von 832.000 Einwohnerwerten kommen. Da ist natürlich auch Industrie mit reingerechnet und diese Menge an Abwasser will auch gereinigt werden.
2: Doch nicht alles, was in der Kanalisation ankommt, gehört dort auch hin. Für die Mitarbeitenden wird täglich sichtbar, was Menschen über Toilette oder Abfluss entsorgen.
1: Ein bundesweites Phänomen sind Feuchttücher. Die landen also regelmäßig hier. Wir haben Berge von Rechengut, so heißt das, heißen die festen Stoffe, die wir hier aus dem Abwasser rausholen. Das ist schon erschreckend und deswegen der ganz große Appell, dass also solche Sachen über den Müll zu entsorgen.
2: Neben solchen sichtbaren Störstoffen gibt es auch Belastungen, die man dem Abwasser nicht direkt ansieht. Speisereste oder Medikamente können die Reinigung zusätzlich erschweren. Jana Wenke erklärt also, wie dem in Zukunft vorgebeugt werden soll.
1: Deswegen ist also ein sehr, sehr umfangreicher Um- und Ausbau der Kläranlage geplant, der sich bis 2038 fortziehen wird. Vergrößerung der Beckenanlage, eine verbesserte Reinigungsleistung und eben auch das Herauslösen von sogenannten Spurenstoffen in der vierten Reinigungsstufe.
2: Wie viel Technik, Kontrolle und Verantwortung hinter sauberem Wasser steckt, können Besucher beim Tag der offenen Tür am 14. Juni selbst erleben. Die Kläranlage zeigt dabei, was sonst unter der Stadt verborgen bleibt. Abwasser verschwindet nicht einfach, es wird aufwendig gereinigt, verwertet und wieder in den Wasserkreislauf zurück in die Elbe geführt.

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1: Und deswegen ist mir das wichtig, dass wir den Eltern Mut machen und sagen, hier gibt's Hilfe und Unterstützung für euch als Eltern, aber eben auch für das Kind.
2: Wenn ein Kind mehr Unterstützung braucht als andere, verändert das oft den Alltag einer ganzen Familie. Termine, Therapien, Sorgen und viele offene Fragen gehören dann plötzlich dazu. Am Sozialpädiatrischen Zentrum in Dresden-Trachau sollen künftig genau diese Familien Hilfe bekommen. Dafür hat Sozialministerin Petra Köpping einen Förderbescheid über rund 4,2 Millionen Euro übergeben.
1: Hier soll ein neuer Anbau her und das finde ich sehr gut, weil die drei Etagen, wo jetzt so eine Behandlung stattfinden soll, eben ausgelastet sind und eben mehr Bedarfe da sind, als zurzeit abgedeckt werden kann. Deswegen bin ich sehr froh, dass wir aus dem Programm Teilhabe, so heißt das Programm auch, diese Fördermittelsumme zur Verfügung stellen konnten.
2: Wie groß der Bedarf inzwischen ist, zeigt sich direkt am Standort. Dirk Köcher, kaufmännischer Direktor des Städtischen Klinikum Dresdens, ordnet ein, warum die Erweiterung für das Haus so wichtig ist.
3: Wir haben ja hier am Standort in Trachau eines der größten pädiatrischen Zentren in Sachsen, eigentlich sogar bundesweit mit über 6000 behandelten Patienten im Jahr. Und dementsprechend hat das über die letzten drei Jahrzehnte, wir haben so viel Zuspruch und haben so viel Erweiterung, dass das einfach jetzt an seine Grenzen gekommen ist und wir deswegen vor einigen Jahren eben auch schon beschlossen haben, es zu erweitern und den Antrag gestellt haben. Das heißt, wir können einfach jetzt moderne Bedingungen für die Behandlung, für die Therapie unserer jungen Patientinnen und Patienten halt sicherstellen.
2: Hinter diesen Zahlen stehen natürlich ganz unterschiedliche Lebenssituationen. Im SPZ geht es darum, genau dann adäquate Hilfe zu leisten.
1: Dass überall dort, wo man unterstützen kann, zum Beispiel eben bei Bewegungsabläufen, aber eben auch bei Artikulation, also beim Sprechen, dass all diese Dinge unterstützt werden können durch wirklich professionelle Hilfe, weil man es Eltern nicht alleine schaffen kann. Oft, das haben wir heute auch gesehen, gibt es Geschwisterkinder, die Aufmerksamkeit brauchen und diese Unterstützung hier von Fachleuten ist außerordentlich wichtig.
2: Die Stadt Dresden ist Trägerin des Klinikums und beteiligt sich ebenfalls an dem Vorhaben. Gesundheitsbürgermeisterin Dr. Christine Claudia Kaufmann sieht das Zentrum als wichtiges Angebot für Dresden und die Region. Denn gerade bei frühen Entwicklungsauffälligkeiten zählt der passende Zugang zur Therapie.
4: Wir erweitern einfach unsere Therapieflächen auf über 400 Quadratmeter und damit ist natürlich ein erweitertes Angebot auch verbunden. Damit können unsere Services und auch unsere Therapieangebote auf noch mehr Kinder, die Warteliste ist groß, und Jugendliche erweitert werden. Egal, ob Sie jetzt an Ergotherapie denken oder auch an Musiktherapie.
2: Mit dem Ausbau soll das bestehende Zentrum mehr Platz bekommen. Für Kinder, Eltern und Mitarbeitende soll sich das später ganz praktisch im Klinikalltag bemerkbar machen.
3: Unsere Patientinnen und Patienten werden einfach davon profitieren, dass wir moderne Räumlichkeiten haben. Wir werden einen großen, so einen Multifunktionsraum haben, wo die Patientinnen und Patienten einfach viele Möglichkeiten haben. Wir werden für die Musiktherapie einfach neue Räumlichkeiten schaffen können. Ganz wichtig ist auch, wir werden das Thema Barrierefreiheit noch besser gestalten können. Hier kommt ein moderner Aufzug rein, der einfach auch dem, was heute halt alles so geschuldet ist, elektrische Rollstühle und so weiter, die viel schwerer sind, und das war in dem alten Gebäude, ist es einfach an die Grenzen auch jetzt mit der Zeit gekommen.
2: Gebaut werden soll nach Klinikangaben ab Herbst. Rund anderthalb Jahre sind dafür eingeplant. Wenn alles läuft wie vorgesehen, kann der Erweiterungsbau im ersten Quartal 2028 in Betrieb gehen und damit mehr Raum schaffen für Kinder, die früh Unterstützung benötigen.

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2: Seit Jahren wird über eine schnellere Zugverbindung zwischen Chemnitz und Leipzig diskutiert. Doch bis heute fehlen Geld, konkrete Zeitpläne und teilweise sogar die Elektrifizierung der Strecke. Deshalb waren Vertreter aus Bund, Land, Deutscher Bahn und Stadt Chemnitz zu einem gemeinsamen Termin am Chemnitzer Hauptbahnhof zusammengekommen. Im Mittelpunkt standen der Ausbau der Bahnstrecke Leipzig-Chemnitz und die Weiterentwicklung des öffentlichen Nahverkehrs in der Stadt. Mit dem Zug aus Leipzig angereist war auch Ulrich Lange, parlamentarischer Staatssekretär im Bundesministerium für Verkehr. Für ihn sei es wichtig gewesen, die Strecke selbst zu erleben, auch um die Herausforderungen besser einschätzen zu können.
3: Wir stellen natürlich fest, dass aufgrund der Situation, die wir heute bei vielen Bahnprojekten haben, auch dieses Bahnprojekt an der einen oder anderen Stelle die Finanzierung noch weiter gesichert werden muss. Und es war mir auch wichtig zu sehen, diese beiden Städte, nämlich Leipzig als die größte Stadt Sachsens und Chemnitz die drittgrößte Stadt, also kulturell, wirtschaftlich diese Verbindung zu sehen. Es redet sich in Berlin immer leichter über Bahnstrecken, über Verbindungen, wenn man sie sich vor Ort angesehen hat.
2: Vor allem der südliche Abschnitt ist bereits über den Bundesverkehrswegeplan abgesichert. Für den nördlichen Teil sollen Bund und Freistaat Sachsen nun gemeinsam nach Lösungen suchen. Unter anderem über Förderprogramme und mögliche Kofinanzierungen. Auch Sachsens Staatsministerin für Infrastruktur und Landesentwicklung Regina Kraushaar sprach von einem wichtigen Schritt für das Projekt. Grundlage dafür ist eine neue Machbarkeitsstudie, die jetzt ausgewertet werden soll.
4: Wir sind jetzt an einer Stelle, wo wir eine Machbarkeitsstudie vorliegen haben, was geht auf dieser Strecke bei einem beschränkten Budget. Ja. Es muss einfach zur Wahrheit gehört dazu, es muss zur Kenntnis genommen werden, dass wir nicht 1,3 Milliarden Euro, die schon mal im Raum gestanden haben, zur Verfügung stehen haben.
2: Dabei gehe es nicht nur um einzelne Gleise oder Oberleitungen, sondern um eine attraktive Verbindung für Pendler, Studenten und Reisende.
4: Es geht um die Strecke, die gut benutzbar ist. Es geht um die Qualität von Verbindung. Schnell, eng getaktet. Und das wird jetzt mit der Machbarkeitsstudie uns sozusagen dargelegt. Und insofern, um die Geduld muss ich da noch bitten.
2: Auch Ulrich Lange betonte, dass das Projekt jetzt pragmatisch vorangebracht werden müsse.
3: Da will ich auch nicht so tun, als ob morgen hier die Bauarbeiten beginnen. Auf der anderen Seite ist es Zeit, Dinge auch umzusetzen. Das ist ja kein ganz neues Projekt. Jetzt hat es noch mal eine Machbarkeitsstudie gegeben aufgrund von Veränderungen, vor allem auch auf der Kostenseite. Das ist sicher notwendig. Aber ich glaube, Kollegin Kraushaar und ich sind uns darüber im Klaren und einig, dass wir einen pragmatischen Weg gehen wollen.
2: Dass der Bund den Termin direkt vor Ort begleitet hat, bewertet Regina Kraushaar positiv. Gerade praktische Eindrücke seien wichtig, um Projekte in Berlin besser einordnen zu können.
4: Es gibt das Zuhören, das aktive Zuhören und vor allen Dingen nehme ich es wahr, dass es eine wirkliche Suche nach gemeinsamen Lösungen, die jetzt auch sozusagen ins praktische Handeln führen, gibt. Eigentlich hätte man nicht unbedingt den Staatssekretär einladen müssen, mit mir die Strecke zu fahren. Aber es macht natürlich noch mal deutlicher und noch mal plastischer, auf welche Herausforderungen wir jetzt uns einzustellen haben.
2: Nach den Statements am Bahnhof ging es für die Delegation weiter zum Chemnitzer Modell am Hauptbahnhof. Dort stellte der Verkehrsverbund Mittelsachsen die Weiterentwicklung des Nahverkehrssystems vor. Ziel des Projekts ist es, Stadt und Region besser miteinander zu verbinden. Für Regina Kraushaar spielt der Ausbau des ÖPNV dabei eine zentrale Rolle, nicht nur für Großstädte, sondern auch für ländliche Regionen in Sachsen.
4: Der öffentliche Personennahverkehr hat für mich jedenfalls eine Gatekeeper-Funktion in alle möglichen Lebensbereiche und er hat eine Hebel- und Schlüsselfunktion dafür, dass Lebensverhältnisse in Sachsen überall gleichwertig sind.

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5: Nachrichten. Arndt Mattes hat als Quereinsteiger mit Leidenschaft zur Erhaltung von Umgebindehäusern beigetragen. Laut dem sächsischen Landeskonservator Alf Furkert sind diese Häuser das Gesicht der Oberlausitz. Mattes, der seit 2013 die Stiftung Umgebindehaus in Ebersbach-Neugersdorf leitet, geht Mitte des Jahres in den Ruhestand. Während seiner Karriere hat er rund 2000 Hauseigentümer beraten und betont die Bedeutung ökologischer Baustoffe wie Holz und Lehm. Die Stiftung steht vor finanziellen Herausforderungen, aber die Arbeit wird fortgesetzt. Beim Tag des offenen Umgebindehauses im Mai wird Mattes letztmals Besucher durch ein historisches Gebäude führen. Nach dem Ausbruch eines Tigers nahe Leipzig bleibt unklar, wie es mit den übrigen 8 Raubkatzen weitergeht. Das Landratsamt Nordsachsen fordert strengere Haltungsvorgaben, da die Halterin gegen bestehende Auflagen kämpft. Vor 2 Wochen war ein Tiger aus einem Gehege entkommen und hatte einen Helfer schwer verletzt, bevor er erschossen wurde. Die Staatsanwaltschaft ermittelt wegen fahrlässiger Körperverletzung durch Unterlassen. Die Halterin betont ihr Ziel, die Tiere zu behalten. Ein tragischer Badeunfall hat sich im Stausee Rabenstein in Chemnitz ereignet. Taucher der Wasserwacht haben am Donnerstagabend einen 20-jährigen Mann leblos aus dem Wasser geborgen, wie die Polizei mitteilte. Die genauen Umstände des Unglücks sind noch unklar, jedoch gibt es keine Hinweise auf eine Straftat.

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2: Urlaub. Das klingt nach Kofferpacken, Ausschlafen, Tapetenwechsel und endlich mal Zeit zum Durchatmen. Gerade wenn der Sommer vor der Tür steht, wird diese Sehnsucht für viele wieder ganz konkret. Doch warum zieht es uns überhaupt immer wieder fort? Genau dieser Frage geht die neue Sonderausstellung Reif für die Insel, warum wir reisen, im Verkehrsmuseum Dresden nach. Zu sehen ist sie vom 29. Mai 2026 bis zum 30. Mai 2027. Kuratiert und mitentwickelt wurde sie von Dr. Sibylle Gluch, Leiterin der Ausstellungen und Sammlungen.
3: Wir wollten uns auf das touristische Reisen konzentrieren. Wir hätten natürlich auch eine Kulturgeschichte des Reisens machen können. Aber wir wollten aktuell sein mit unserem Thema oder aktuelle Fragen aufgreifen. Und daher stand das touristische Reisen im Vordergrund. Gleichzeitig ist das immer noch sehr breit aufgefächert, sodass wir versucht haben, anhand dieser Reisestruktur, dieser organische Struktur von der Vorbereitung der Reise über Aufbruch und unterwegs sein bis dann hin zur Heimkehr wesentliche Aspekte einzufangen, die uns in diesen unterschiedlichen Stadien begegnen können.
2: Reisen ist natürlich auch eine Frage der Fortbewegung. Für den Direktor des Verkehrsmuseums, Dr. Michael Vogt, ist die Ausstellung deshalb eng mit dem Haus verbunden.
4: Ist doch klar, man muss sich ja irgendwie bewegen mit Transportmitteln, mit der Eisenbahn und mit dem Auto. Das ist so ein Punkt. Wir wollen aber hier Themen aufgreifen, die alle bewegen und viele, viele Leute bewegt. Wo fahren sie denn demnächst hin? Also das Thema Reise, das interessiert doch alle. Und das sind Themen, die für unsere Sonderausstellung genau passend sind.
2: Auf rund 350 Quadratmetern treffen historische Objekte auf mediale und interaktive Stationen. Dargestellt in 5 Stadien einer Reise. Der Blick geht vom frühen Tourismus des 19. Jahrhunderts bis zu heutigen Reisegewohnheiten. Die Schau zeigt damit auch, wie stark Technik, Wohlstand und gesellschaftliche Verhältnisse bestimmen, wer reisen kann und wie gereist wird.
3: Es gibt sehr, sehr viele unterschiedliche Dinge bei uns zu entdecken. Wir haben einerseits ganz besonders herausragende Exponate diesmal. Wir haben exquisite Leihgaben, ein Vogelpräparat von Amalie Dietrich aus Siebenlehn, die alleine in Australien unterwegs war im 19. Jahrhundert. Wir haben fantastische Objekte aus der eigenen Sammlung, hochwertige Prospekte oder Alben von frühen Fahrten nach Skandinavien, noch aus dem 19. Jahrhundert. Wir haben aber auch sehr viele interaktive Stationen. Also man kann bei uns vieles mit den eigenen Händen oder sogar mit dem eigenen Körper entdecken.
2: Das Verreisen ist heute widersprüchlicher denn je.

0: Einerseits stehen Freiheit, Erholung und neue Eindrücke im Mittelpunkt, andererseits prägen Übertourismus, steigende Preise, Klimadebatten und Konflikte in der Welt den Blick auf Urlaub und Mobilität.
1: Das war ein Thema, was wir unbedingt zeigen wollten. Wir zeigen aber auch oder fragen auf jeden Fall auch, wie wir dann damit umgehen sollen, weil wir davon ausgehen, dass Reisen mittlerweile zu unseren kulturellen Praktiken gehört und wir nicht mehr aufhören werden, das zu tun.
0: Dass Reisen für breite Teile der Gesellschaft überhaupt möglich wurde, hat viel mit Verkehrsgeschichte zu tun. Eisenbahn, Automobil und Flugzeug haben Entfernungen schrumpfen lassen und neue Sehnsuchtsorte erreichbar gemacht. Der Museumsdirektor wünscht sich für die Wirkung der Ausstellung auf seine Besucher daher vor allem eins.
2: Vielleicht auch ein bisschen nachdenklich werden, womit Sie und mit welcher Reise und welcher Erholungsform Sie eigentlich das erreichen können, was Sie sich da wünschen und erträumen. Also so ein bisschen nachdenken, habe ich da wirklich neue Leute kennengelernt? War ich bereit auf neues Essen? Interessiert mich das überhaupt? Oder ist es schöner, das Gewohnte fortzusetzen? Einfach ein bisschen reflektieren darauf, was ich tue und zu lernen darüber, dass das Reisen nicht schon immer so war.
0: Für die Antwort auf die Frage, warum reisen wir, geben die Exponate der Sonderausstellung Ideen. Vor allem aber zeigt sie das Reisen als Sehnsucht, Kulturtechnik und als Herausforderung unserer Zeit. Und lädt dazu ein, beim nächsten Aufbruch vielleicht etwas genauer hinzuschauen.

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2: Zum Hutfestival in Chemnitz ordnet die Stadt am Wochenende auf einem Abschnitt der Theaterstraße Tempo 30 an. Betroffen ist der Bereich zwischen der Kassberg-Auffahrt und der Hartmannstraße. Die Geschwindigkeitsbegrenzung gilt von Freitag bis Sonntag zu unterschiedlichen Zeiten. Am Freitag von 15 bis 23 Uhr, am Samstag von 11 bis 23 Uhr und am Sonntag von 11 bis 19 Uhr. Mit der Maßnahme sollen Besucherinnen und Besucher des Hutfestivals besser geschützt und die Veranstaltungsflächen abgesichert werden. Zusätzlich kündigt die Stadt Chemnitz Geschwindigkeitskontrollen an. Dafür wurde der sogenannte Enforcement-Trailer auf der Theaterstraße in Richtung Hartmannstraße aufgestellt, in Höhe der Zufahrt Webergasse. Der auffällig gestaltete Blitzeranhänger ist mit bunten Kinderbildern beklebt und soll nicht nur die Geschwindigkeit überwachen, sondern auch auf Verkehrssicherheit aufmerksam machen. Die Stadt verweist dabei besonders auf den Schutz gefährdeter Verkehrsteilnehmer, also vor allem Fußgänger und Familien, die rund um das Festival unterwegs sind.

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2: Am Chemnitzer Hauptbahnhof ist am Mittwochabend ein Jugendlicher angegriffen und verletzt worden. Wie die Bundespolizei mitteilte, meldete sich der 16-Jährige gegen 21 Uhr auf dem Revier im Bahnhof und gab an, kurz zuvor attackiert worden zu sein. Nach bisherigen Erkenntnissen soll ein 25 Jahre alter Mann den Jugendlichen in der Haupthalle mehrfach mit der Faust ins Gesicht und gegen den Brustkorb geschlagen haben, offenbar ohne erkennbaren Grund. Anschließend flüchtete der Täter zunächst zu Fuß. Die Bundespolizei wertete daraufhin die Überwachungskameras aus und konnte den Tatverdächtigen wenig später am Bahnsteig 5-6 stellen. Der 25-jährige Deutsche wurde zur Dienststelle gebracht. Gegen ihn wird nun wegen Körperverletzung ermittelt. Der Jugendliche erlitt Verletzungen und wurde zur Untersuchung in ein Krankenhaus gebracht. Dieses konnte er nach Angaben der Polizei noch am selben Abend wieder verlassen. Die Ermittlungen dauern derzeit noch an.

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4: Nachrichten. Arndt Mattes hat als Quereinsteiger mit Leidenschaft zur Erhaltung von Umgebindehäusern beigetragen. Laut dem sächsischen Landeskonservator Alf Furkert sind diese Häuser das Gesicht der Oberlausitz. Mattes, der seit 2013 die Stiftung Umgebindehaus in Ebersbach-Neugersdorf leitet, geht Mitte des Jahres in den Ruhestand. Während seiner Karriere hat er rund 2000 Hauseigentümer beraten und betont die Bedeutung ökologischer Baustoffe wie Holz und Lehm. Die Stiftung steht vor finanziellen Herausforderungen, aber die Arbeit wird fortgesetzt. Beim Tag des offenen Umgebindehauses im Mai wird Mattes letztmals Besucher durch ein historisches Gebäude führen. Nach dem Ausbruch eines Tigers nahe Leipzig bleibt unklar, wie es mit den übrigen 8 Raubkatzen weitergeht. Das Landratsamt Nordsachsen fordert strengere Haltungsvorgaben, da die Halterin gegen bestehende Auflagen kämpft. Vor 2 Wochen war ein Tiger aus einem Gehege entkommen und hatte einen Helfer schwer verletzt, bevor er erschossen wurde. Die Staatsanwaltschaft ermittelt wegen fahrlässiger Körperverletzung durch Unterlassen. Die Halterin betont ihr Ziel, die Tiere zu behalten. Ein tragischer Badeunfall hat sich im Stausee Rabenstein in Chemnitz ereignet. Taucher der Wasserwacht haben am Donnerstagabend einen 20-jährigen Mann leblos aus dem Wasser geborgen, wie die Polizei mitteilte. Die genauen Umstände des Unglücks sind noch unklar, jedoch gibt es keine Hinweise auf eine Straftat.

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1: Und diese Menge an Abwasser will auch gereinigt werden.
2: Was nach dem Spülen oder Händewaschen im Abfluss verschwindet, landet nicht einfach irgendwo. In Dresden-Kaditz beginnt für das Abwasser ein langer Weg, den Besucher sich am 14. Juni, dem Tag der offenen Tür der Kläranlage, anschauen können. Wie viel Arbeit hinter sauberem Wasser steckt, erklärt Jana Wenke, Veranstaltungsleiterin dieses Tages.
1: Zunächst haben wir eine sogenannte mechanische Reinigung mit Rechenanlagen, Sandfang, wo also alle feste Stoffe, alle Grobstoffe herausgefiltert werden. Als zweites kommt dann die biologische Reinigung, wo also Bakterien am Werk sind und dort die ganzen Stickstoffe ordentlich verstoffwechseln. Dann schließt sich noch eine Nachklärung an, wo sich Schlamm absetzt. Und der Schlamm wird dann in die Faultürme transportiert und in die Elbe kann das gereinigte Abwasser geleitet werden.
2: Doch Kläranlage heißt längst nicht nur Abwasser sauber machen. Auch das, was bei der Reinigung übrig bleibt, wird weiter genutzt.
1: Am Ende ist ein Abprodukt, sind diese Faultürme. In diese riesigen Fauleier kommt am Ende Schlamm. Dieser Schlamm wird verwertet, es entsteht Gas und mit diesem Gas können wir 80% unseres Eigenenergiebedarfs decken.
2: Eine Kläranlage gehört zur Infrastruktur, über die im Alltag kaum jemand nachdenkt. Dabei sorgt sie rund um die Uhr dafür, dass Stadtleben, Hygiene und Gewässerschutz überhaupt funktionieren. Und das, wie klar wird, in einem umfangreichen Maß.
1: An dieser Anlage hängen also nicht nur die Dresdnerinnen und Dresdner, sondern auch einige Einwohner aus Umlandgemeinden, sodass wir auf die stolze Summe von 832.000 Einwohnerwerten kommen. Da ist natürlich auch Industrie mit reingerechnet und diese Menge an Abwasser will auch gereinigt werden.
2: Doch nicht alles, was in der Kanalisation ankommt, gehört dort auch hin. Für die Mitarbeitenden wird täglich sichtbar, was Menschen über Toilette oder Abfluss entsorgen.
1: Ein bundesweites Phänomen sind Feuchttücher. Die landen also regelmäßig hier. Wir haben Berge von Rechengut, so heißt das, heißen die festen Stoffe, die wir hier aus dem Abwasser rausholen. Das ist schon erschreckend und deswegen der ganz große Appell, solche Sachen über den Müll zu entsorgen.
2: Neben solchen sichtbaren Störstoffen gibt es auch Belastungen, die man dem Abwasser nicht direkt ansieht. Speisereste oder Medikamente können die Reinigung zusätzlich erschweren. Jana Wenke erklärt also, wie dem in Zukunft vorgebeugt werden soll.
1: Deswegen ist also ein sehr, sehr umfangreicher Um- und Ausbau der Kläranlage geplant, der sich bis 2038 fortziehen wird. Vergrößerung der Beckenanlage, eine verbesserte Reinigungsleistung und eben auch das Herauslösen von sogenannten Spurenstoffen in der vierten Reinigungsstufe.
2: Wie viel Technik, Kontrolle und Verantwortung hinter sauberem Wasser steckt, können Besucher beim Tag der offenen Tür am 14. Juni selbst erleben. Die Kläranlage zeigt dabei, was sonst unter der Stadt verborgen bleibt. Abwasser verschwindet nicht einfach, es wird aufwendig gereinigt, verwertet und wieder in den Wasserkreislauf zurück in die Elbe geführt.

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1: Und deswegen ist mir das wichtig, dass wir den Eltern Mut machen und sagen, hier gibt es Hilfe und Unterstützung für euch als Eltern, aber eben auch für das Kind.
2: Wenn ein Kind mehr Unterstützung braucht als andere, verändert das oft den Alltag einer ganzen Familie. Termine, Therapien, Sorgen und viele offene Fragen gehören dann plötzlich dazu. Am Sozialpädiatrischen Zentrum in Dresden-Trachau sollen künftig genau diese Familien Hilfe bekommen. Dafür hat Sozialministerin Petra Köpping einen Förderbescheid über rund 4,2 Millionen Euro übergeben.
1: Hier soll ein neuer Anbau her und das finde ich sehr gut, weil die drei Etagen, wo jetzt so eine Behandlung stattfinden soll, eben ausgelastet sind und eben mehr Bedarfe da sind, als zurzeit abgedeckt werden kann. Deswegen bin ich sehr froh, dass wir aus dem Programm Teilhabe, so heißt das Programm auch, diese Fördermittelsumme zur Verfügung stellen konnten.
2: Wie groß der Bedarf inzwischen ist, zeigt sich direkt am Standort. Dirk Köcher, kaufmännischer Direktor des Städtischen Klinikum Dresdens, ordnet ein, warum die Erweiterung für das Haus so wichtig ist.
3: Wir haben hier am Standort in Trachau eines der größten pädiatrischen Zentren in Sachsen, eigentlich sogar bundesweit mit über 6.000 behandelten Patienten im Jahr. Und dementsprechend hat das über die letzten drei Jahrzehnte, wir haben so viel Zuspruch und haben so viel Erweiterung, dass das einfach jetzt an seine Grenzen gekommen ist und wir deswegen vor einigen Jahren eben auch schon beschlossen haben, es zu erweitern und den Antrag gestellt haben. Das heißt, wir können einfach jetzt moderne Bedingungen für die Behandlung, für die Therapie unserer jungen Patientinnen und Patienten halt sicherstellen.
2: Hinter diesen Zahlen stehen natürlich ganz unterschiedliche Lebenssituationen. Im SPZ geht es darum, genau dann adäquate Hilfe zu leisten.
1: Dass überall dort, wo man unterstützen kann, zum Beispiel eben bei Bewegungsabläufen, aber eben auch bei Artikulation, also beim Sprechen, dass all diese Dinge unterstützt werden können durch wirklich professionelle Hilfe, weil man es Eltern nicht alleine schaffen kann. Oft, das haben wir heute auch gesehen, gibt es Geschwisterkinder, die Aufmerksamkeit brauchen. Und diese Unterstützung hier von Fachleuten ist außerordentlich wichtig.
2: Die Stadt Dresden ist Trägerin des Klinikums und beteiligt sich ebenfalls an dem Vorhaben. Gesundheitsbürgermeisterin Dr. Christine Claudia Kaufmann sieht das Zentrum als wichtiges Angebot für Dresden und die Region. Denn gerade bei frühen Entwicklungsauffälligkeiten zählt der passende Zugang zur Therapie.
4: Wir erweitern einfach unsere Therapieflächen auf über 400 Quadratmeter und damit ist natürlich ein erweitertes Angebot auch verbunden. Damit können unsere Services und auch unsere Therapieangebote auf noch mehr Kinder, die Warteliste ist groß, und Jugendliche erweitert werden. Egal, ob Sie jetzt an Ergotherapie denken oder auch an Musiktherapie.
2: Mit dem Ausbau soll das bestehende Zentrum mehr Platz bekommen. Für Kinder, Eltern und Mitarbeitende soll sich das später ganz praktisch im Klinikalltag bemerkbar machen.
3: Unsere Patientinnen und Patienten werden einfach davon profitieren, dass wir moderne Räumlichkeiten haben. Wir werden einen großen, so einen Multifunktionsraum haben, wo die Patientinnen und Patienten einfach viele Möglichkeiten haben. Wir werden für die Musiktherapie einfach neue Räumlichkeiten schaffen können. Ganz wichtig ist auch, wir werden das Thema Barrierefreiheit noch besser gestalten können. Hier kommt ein moderner Aufzug rein, der einfach auch dem, was heute halt alles so geschuldet ist, elektrische Rollstühle und so weiter, die viel schwerer sind, und das war in dem alten Gebäude, ist das einfach an die Grenzen auch jetzt mit der Zeit gekommen.
2: Gebaut werden soll nach Klinikangaben ab Herbst. Rund anderthalb Jahre sind dafür eingeplant. Wenn alles läuft wie vorgesehen, kann der Erweiterungsbau im ersten Quartal 2028 in Betrieb gehen und damit mehr Raum schaffen für Kinder, die früh Unterstützung benötigen.

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2: Seit Jahren wird über eine schnellere Zugverbindung zwischen Chemnitz und Leipzig diskutiert. Doch bis heute fehlen Geld, konkrete Zeitpläne und teilweise sogar die Elektrifizierung der Strecke. Deshalb waren Vertreter aus Bund, Land, Deutscher Bahn und Stadt Chemnitz zu einem gemeinsamen Termin am Chemnitzer Hauptbahnhof zusammengekommen. Im Mittelpunkt standen der Ausbau der Bahnstrecke Leipzig-Chemnitz und die Weiterentwicklung des öffentlichen Nahverkehrs in der Stadt. Mit dem Zug aus Leipzig angereist war auch Ulrich Lange, parlamentarischer Staatssekretär im Bundesministerium für Verkehr. Für ihn sei es wichtig gewesen, die Strecke selbst zu erleben, auch um die Herausforderungen besser einschätzen zu können.
3: Wir stellen natürlich fest, dass aufgrund der Situation, die wir heute bei vielen Bahnprojekten haben, auch dieses Bahnprojekt an der einen oder anderen Stelle die Finanzierung noch weiter gesichert werden muss. Und es war mir auch wichtig zu sehen, diese beiden Städte, nämlich Leipzig als die größte Stadt Sachsens und Chemnitz die drittgrößte Stadt, also kulturell, wirtschaftlich diese Verbindung zu sehen. Es redet sich in Berlin immer leichter über Bahnstrecken, über Verbindungen, wenn man sie sich vor Ort angesehen hat.
2: Vor allem der südliche Abschnitt ist bereits über den Bundesverkehrswegeplan abgesichert. Für den nördlichen Teil sollen Bund und Freistaat Sachsen nun gemeinsam nach Lösungen suchen. Unter anderem über Förderprogramme und mögliche Kofinanzierungen. Auch Sachsens Staatsministerin für Infrastruktur und Landesentwicklung Regina Kraushaar sprach von einem wichtigen Schritt für das Projekt. Grundlage dafür ist eine neue Machbarkeitsstudie, die jetzt ausgewertet werden soll.
4: Wir sind jetzt an einer Stelle, wo wir eine Machbarkeitsstudie vorliegen haben, was geht auf dieser Strecke bei einem beschränkten Budget. Ja. Es muss einfach zur Wahrheit gehört dazu, es muss zur Kenntnis genommen werden, dass wir nicht 1,3 Milliarden Euro, die schon mal im Raum gestanden haben, zur Verfügung stehen haben.
2: Dabei gehe es nicht nur um einzelne Gleise oder Oberleitungen, sondern um eine attraktive Verbindung für Pendler, Studenten und Reisende.
4: Es geht um die Strecke, die gut benutzbar ist. Es geht um die Qualität von Verbindung. Schnell, eng getaktet. Und das wird jetzt mit der Machbarkeitsstudie uns sozusagen dargelegt. Und insofern, um die Geduld muss ich da noch bitten.
2: Auch Ulrich Lange betonte, dass das Projekt jetzt pragmatisch vorangebracht werden müsse.
3: Da will ich auch nicht so tun, als ob morgen hier die Bauarbeiten beginnen. Auf der anderen Seite ist es Zeit, Dinge auch umzusetzen. Das ist ja kein ganz neues Projekt. Jetzt hat es noch mal eine Machbarkeitsstudie gegeben aufgrund von Veränderungen, vor allem auch auf der Kostenseite. Das ist sicher notwendig. Aber ich glaube, Kollegin Kraushaar und ich sind uns darüber im Klaren und einig, dass wir einen pragmatischen Weg gehen wollen.
2: Dass der Bund den Termin direkt vor Ort begleitet hat, bewertet Regina Kraushaar positiv. Gerade praktische Eindrücke seien wichtig, um Projekte in Berlin besser einordnen zu können.
4: Es gibt das Zuhören, das aktive Zuhören und vor allen Dingen nehme ich es wahr, dass es eine wirkliche Suche nach gemeinsamen Lösungen, die jetzt auch sozusagen ins praktische Handeln führen, gibt. Eigentlich hätte man nicht unbedingt den Staatssekretär einladen müssen, mit mir die Strecke zu fahren. Aber es macht natürlich noch mal deutlicher und noch mal plastischer, auf welche Herausforderungen wir jetzt uns einzustellen haben.
2: Nach den Statements am Bahnhof ging es für die Delegation weiter zum Chemnitzer Modell am Hauptbahnhof. Dort stellte der Verkehrsverbund Mittelsachsen die Weiterentwicklung des Nahverkehrssystems vor. Ziel des Projekts ist es, Stadt und Region besser miteinander zu verbinden. Für Regina Kraushaar spielt der Ausbau des ÖPNV dabei eine zentrale Rolle, nicht nur für Großstädte, sondern auch für ländliche Regionen in Sachsen.
4: Der öffentliche Personennahverkehr hat für mich jedenfalls eine Gatekeeper-Funktion in alle möglichen Lebensbereiche und er hat eine Hebel- und Schlüsselfunktion dafür, dass Lebensverhältnisse in Sachsen überall gleichwertig sind.

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7: Nachrichten. Arndt Mattes hat als Quereinsteiger mit Leidenschaft zur Erhaltung von Umgebindehäusern beigetragen. Laut dem sächsischen Landeskonservator Alf Furkert sind diese Häuser das Gesicht der Oberlausitz. Mattes, der seit 2013 die Stiftung Umgebindehaus in Ebersbach-Neugersdorf leitet, geht Mitte des Jahres in den Ruhestand. Während seiner Karriere hat er rund 2000 Hauseigentümer beraten und betont die Bedeutung ökologischer Baustoffe wie Holz und Lehm. Die Stiftung steht vor finanziellen Herausforderungen, aber die Arbeit wird fortgesetzt. Beim Tag des offenen Umgebindehauses im Mai wird Mattes letztmals Besucher durch ein historisches Gebäude führen. Nach dem Ausbruch eines Tigers nahe Leipzig bleibt unklar, wie es mit den übrigen 8 Raubkatzen weitergeht. Das Landratsamt Nordsachsen fordert strengere Haltungsvorgaben, da die Halterin gegen bestehende Auflagen kämpft. Vor 2 Wochen war ein Tiger aus einem Gehege entkommen und hatte einen Helfer schwer verletzt, bevor er erschossen wurde. Die Staatsanwaltschaft ermittelt wegen fahrlässiger Körperverletzung durch Unterlassen. Die Halterin betont ihr Ziel, die Tiere zu behalten. Ein tragischer Badeunfall hat sich im Stausee Rabenstein in Chemnitz ereignet. Taucher der Wasserwacht haben am Donnerstagabend einen 20-jährigen Mann leblos aus dem Wasser geborgen, wie die Polizei mitteilte. Die genauen Umstände des Unglücks sind noch unklar, jedoch gibt es keine Hinweise auf eine Straftat.

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1: Urlaub. Das klingt nach Kofferpacken, Ausschlafen, Tapetenwechsel und endlich mal Zeit zum Durchatmen. Gerade wenn der Sommer vor der Tür steht, wird diese Sehnsucht für viele wieder ganz konkret. Doch warum zieht es uns überhaupt immer wieder fort? Genau dieser Frage geht die neue Sonderausstellung Reif für die Insel, warum wir reisen, im Verkehrsmuseum Dresden nach. Zu sehen ist sie vom 29. Mai 2026 bis zum 30. Mai 2027. Kuratiert und mitentwickelt wurde sie von Dr. Sibylle Gluch, Leiterin der Ausstellungen und Sammlungen.
2: Wir wollten uns auf das touristische Reisen konzentrieren. Wir hätten natürlich auch eine Kulturgeschichte des Reisens machen können, aber wir wollten aktuell sein mit unserem Thema oder aktuelle Fragen aufgreifen. Und da stand das touristische Reisen im Vordergrund. Gleichzeitig ist das immer noch sehr breit aufgefächert, sodass wir versucht haben, anhand dieser Reisestruktur, dieser organische Struktur von der Vorbereitung der Reise über Aufbruch und unterwegs sein bis dann hin zur Heimkehr wesentliche Aspekte einzufangen, die uns in diesen unterschiedlichen Stadien begegnen können.
1: Reisen ist natürlich auch eine Frage der Fortbewegung. Für den Direktor des Verkehrsmuseums, Dr. Michael Vogt, ist die Ausstellung deshalb eng mit dem Haus verbunden.
3: Ist doch klar, man muss sich ja irgendwie bewegen mit Transportmitteln, mit der Eisenbahn und mit dem Auto. Das ist so ein Punkt. Wir wollen aber hier Themen aufgreifen, die alle bewegen und viele Leute bewegt. Wo fahren sie denn demnächst hin? Also das Thema Reise, das interessiert doch alle. Und das sind Themen, die für unsere Sonderausstellung genau passend sind.
1: Auf rund 350 Quadratmetern treffen historische Objekte auf mediale und interaktive Stationen. Dargestellt in 5 Stadien einer Reise. Der Blick geht vom frühen Tourismus des 19. Jahrhunderts bis zu heutigen Reisegewohnheiten. Die Schau zeigt damit auch, wie stark Technik, Wohlstand und gesellschaftliche Verhältnisse bestimmen, wer reisen kann und wie gereist wird.
2: Es gibt sehr, sehr viele unterschiedliche Dinge bei uns zu entdecken. Wir haben einerseits ganz besonders herausragende Exponate diesmal. Wir haben exquisite Leihgaben, ein Vogelpräparat von Amalie Dietrich aus Siebenlehn, die alleine in Australien unterwegs war im 19. Jahrhundert. Wir haben fantastische Objekte aus der eigenen Sammlung, hochwertige Prospekte oder Alben von frühen Fahrten nach Skandinavien, noch aus dem 19. Jahrhundert. Wir haben aber auch sehr viele interaktive Stationen. Also man kann bei uns vieles mit den eigenen Händen oder sogar mit dem eigenen Körper entdecken.
1: Das Verreisen ist heute widersprüchlicher denn je. Einerseits stehen Freiheit, Erholung und neue Eindrücke im Mittelpunkt, andererseits prägen Übertourismus, steigende Preise, Klimadebatten und Konflikte in der Welt den Blick auf Urlaub und Mobilität.
2: Das war ein Thema, was wir unbedingt zeigen wollten. Wir zeigen aber auch oder fragen auf jeden Fall auch, wie wir dann damit umgehen sollen, weil wir davon ausgehen, dass Reisen mittlerweile zu unseren kulturellen Praktiken gehört und wir nicht mehr aufhören werden, das zu tun.
1: Dass Reisen für breite Teile der Gesellschaft überhaupt möglich wurde, hat viel mit Verkehrsgeschichte zu tun. Eisenbahn, Automobil und Flugzeug haben Entfernungen schrumpfen lassen und neue Sehnsuchtsorte erreichbar gemacht. Der Museumsdirektor wünscht sich für die Wirkung der Ausstellung auf seine Besucher daher vor allem eins.
3: Vielleicht auch ein bisschen nachdenklich werden, womit Sie und mit welcher Reise und welcher Erholungsform Sie eigentlich das erreichen können, was Sie sich da wünschen und erträumen. Also so ein bisschen nachdenken, habe ich da wirklich neue Leute kennengelernt? War ich bereit auf neues Essen? Interessiert mich das überhaupt? Oder ist es schöner, das Gewohnte fortzusetzen? Einfach ein bisschen reflektieren darauf, was ich tue und zu lernen darüber, dass das Reisen nicht schon immer so war.
1: Für die Antwort auf die Frage, warum reisen wir, geben die Exponate

der Sonderausstellung Ideen. Vor allem aber zeigt sie das Reisen als Sehnsucht, Kulturtechnik und als Herausforderung unserer Zeit. Und lädt dazu ein, beim nächsten Aufbruch vielleicht etwas genauer hinzuschauen.

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1: Zum Hutfestival in Chemnitz ordnet die Stadt am Wochenende auf einem Abschnitt der Theaterstraße Tempo 30 an. Betroffen ist der Bereich zwischen der Kassberg-Auffahrt und der Hartmannstraße. Die Geschwindigkeitsbegrenzung gilt von Freitag bis Sonntag zu unterschiedlichen Zeiten. Am Freitag von 15 bis 23 Uhr, am Samstag von 11 bis 23 Uhr und am Sonntag von 11 bis 19 Uhr. Mit der Maßnahme sollen Besucherinnen und Besucher des Hutfestivals besser geschützt und die Veranstaltungsflächen abgesichert werden. Zusätzlich kündigt die Stadt Chemnitz Geschwindigkeitskontrollen an. Dafür wurde der sogenannte Enforcement-Trailer auf der Theaterstraße in Richtung Hartmannstraße aufgestellt, in Höhe der Zufahrt Webergasse. Der auffällig gestaltete Blitzeranhänger ist mit bunten Kinderbildern beklebt und soll nicht nur die Geschwindigkeit überwachen, sondern auch auf Verkehrssicherheit aufmerksam machen. Die Stadt verweist dabei besonders auf den Schutz gefährdeter Verkehrsteilnehmer, also vor allem Fußgänger und Familien, die rund um das Festival unterwegs sind.

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2: Am Chemnitzer Hauptbahnhof ist am Mittwochabend ein Jugendlicher angegriffen und verletzt worden. Wie die Bundespolizei mitteilte, meldete sich der 16-Jährige gegen 21 Uhr auf dem Revier im Bahnhof und gab an, kurz zuvor attackiert worden zu sein. Nach bisherigen Erkenntnissen soll ein 25 Jahre alter Mann den Jugendlichen in der Haupthalle mehrfach mit der Faust ins Gesicht und gegen den Brustkorb geschlagen haben, offenbar ohne erkennbaren Grund. Anschließend flüchtete der Täter zunächst zu Fuß. Die Bundespolizei wertete daraufhin die Überwachungskameras aus und konnte den Tatverdächtigen wenig später am Bahnsteig 5-6 stellen. Der 25-jährige Deutsche wurde zur Dienststelle gebracht. Gegen ihn wird nun wegen Körperverletzung ermittelt. Der Jugendliche erlitt Verletzungen und wurde zur Untersuchung in ein Krankenhaus gebracht. Dieses konnte er nach Angaben der Polizei noch am selben Abend wieder verlassen. Die Ermittlungen dauern derzeit noch an.

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4: Nachrichten. Arndt Mattes hat als Quereinsteiger mit Leidenschaft zur Erhaltung von Umgebindehäusern beigetragen. Laut dem sächsischen Landeskonservator Alf Furkert sind diese Häuser das Gesicht der Oberlausitz. Mattes, der seit 2013 die Stiftung Umgebindehaus in Ebersbach-Neugersdorf leitet, geht Mitte des Jahres in den Ruhestand. Während seiner Karriere hat er rund 2000 Hauseigentümer beraten und betont die Bedeutung ökologischer Baustoffe wie Holz und Lehm. Die Stiftung steht vor finanziellen Herausforderungen, aber die Arbeit wird fortgesetzt. Beim Tag des offenen Umgebindehauses im Mai wird Mattes letztmals Besucher durch ein historisches Gebäude führen. Nach dem Ausbruch eines Tigers nahe Leipzig bleibt unklar, wie es mit den übrigen 8 Raubkatzen weitergeht. Das Landratsamt Nordsachsen fordert strengere Haltungsvorgaben, da die Halterin gegen bestehende Auflagen kämpft. Vor 2 Wochen war ein Tiger aus einem Gehege entkommen und hatte einen Helfer schwer verletzt, bevor er erschossen wurde. Die Staatsanwaltschaft ermittelt wegen fahrlässiger Körperverletzung durch Unterlassen. Die Halterin betont ihr Ziel, die Tiere zu behalten. Ein tragischer Badeunfall hat sich im Stausee Rabenstein in Chemnitz ereignet. Taucher der Wasserwacht haben am Donnerstagabend einen 20-jährigen Mann leblos aus dem Wasser geborgen, wie die Polizei mitteilte. Die genauen Umstände des Unglücks sind noch unklar, jedoch gibt es keine Hinweise auf eine Straftat.

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2: Und diese Menge an Abwasser will auch gereinigt werden.
3: Was nach dem Spülen oder Händewaschen im Abfluss verschwindet, landet nicht einfach irgendwo. In Dresden-Kaditz beginnt für das Abwasser ein langer Weg, den Besucher sich am 14. Juni, dem Tag der offenen Tür der Kläranlage, anschauen können. Wie viel Arbeit hinter sauberem Wasser steckt, erklärt Jana Wenke, Veranstaltungsleiterin dieses Tages.
2: Zunächst haben wir eine sogenannte mechanische Reinigung mit Rechenanlagen, Sandfang, wo also alle feste Stoffe, alle Grobstoffe herausgefiltert werden. Als zweites kommt dann die biologische Reinigung, wo also Bakterien am Werk sind und dort die ganzen Stickstoffe ordentlich verstoffwechseln. Dann schließt sich noch eine Nachklärung an, wo sich Schlamm absetzt. Und der Schlamm wird dann in die Faultürme transportiert und in die Elbe kann das gereinigte Abwasser geleitet werden.
3: Doch Kläranlage heißt längst nicht nur Abwasser sauber machen. Auch das, was bei der Reinigung übrig bleibt, wird weiter genutzt.
2: Am Ende ist ein Abprodukt, sind diese Faultürme. In diese riesigen Fauleier kommt am Ende Schlamm. Dieser Schlamm wird verwertet, es entsteht Gas und mit diesem Gas können wir 80% unseres Eigenenergiebedarfs decken.
3: Eine Kläranlage gehört zur Infrastruktur, über die im Alltag kaum jemand nachdenkt. Dabei sorgt sie rund um die Uhr dafür, dass Stadtleben, Hygiene und Gewässerschutz überhaupt funktionieren. Und das, wie klar wird, in einem umfangreichen Maß.
2: An dieser Anlage hängen also nicht nur die Dresdnerinnen und Dresdner, sondern auch einige Einwohner aus Umlandgemeinden, sodass wir auf die stolze Summe von 832.000 Einwohnerwerten kommen. Da ist natürlich auch Industrie mit reingerechnet und diese Menge an Abwasser will auch gereinigt werden.
3: Doch nicht alles, was in der Kanalisation ankommt, gehört dort auch hin. Für die Mitarbeitenden wird täglich sichtbar, was Menschen über Toilette oder Abfluss entsorgen.
2: Ein bundesweites Phänomen sind Feuchttücher. Die landen also regelmäßig hier. Wir haben Berge von Rechengut, so heißen die festen Stoffe, die wir hier aus dem Abwasser rausholen. Das ist schon erschreckend und deswegen der ganz große Appell, solche Sachen über den Müll zu entsorgen.
3: Neben solchen sichtbaren Störstoffen gibt es auch Belastungen, die man dem Abwasser nicht direkt ansieht. Speisereste oder Medikamente können die Reinigung zusätzlich erschweren. Jana Wenke erklärt also, wie dem in Zukunft vorgebeugt werden soll.
2: Deswegen ist also ein sehr, sehr umfangreicher Um- und Ausbau der Kläranlage geplant, der sich bis 2038 fortziehen wird. Vergrößerung der Beckenanlage, eine verbesserte Reinigungsleistung und eben auch das Herauslösen von sogenannten Spurenstoffen in der vierten Reinigungsstufe.
3: Wie viel Technik, Kontrolle und Verantwortung hinter sauberem Wasser steckt, können Besucher beim Tag der offenen Tür am 14. Juni selbst erleben. Die Kläranlage zeigt dabei, was sonst unter der Stadt verborgen bleibt. Abwasser verschwindet nicht einfach, es wird aufwendig gereinigt, verwertet und wieder in den Wasserkreislauf zurück in die Elbe geführt.

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2: Und deswegen ist mir das wichtig, dass wir den Eltern Mut machen und sagen, hier gibt es Hilfe und Unterstützung für euch als Eltern, aber eben auch für das Kind.
1: Wenn ein Kind mehr Unterstützung braucht als andere, verändert das oft den Alltag einer ganzen Familie. Termine, Therapien, Sorgen und viele offene Fragen gehören dann plötzlich dazu. Am Sozialpädiatrischen Zentrum in Dresden-Trachau sollen künftig genau diese Familien Hilfe bekommen. Dafür hat Sozialministerin Petra Köpping einen Förderbescheid über rund 4,2 Millionen Euro übergeben.
2: Hier soll ein neuer Anbau her und das finde ich sehr gut, weil die drei Etagen, wo jetzt so eine Behandlung stattfinden soll, eben ausgelastet sind und eben mehr Bedarfe da sind, als zurzeit abgedeckt werden kann. Deswegen bin ich sehr froh, dass wir aus dem Programm Teilhabe, so heißt das Programm auch, diese Fördermittelsumme zur Verfügung stellen konnten.
1: Wie groß der Bedarf inzwischen ist, zeigt sich direkt am Standort. Dirk Köcher, kaufmännischer Direktor des Städtischen Klinikum Dresdens, ordnet ein, warum die Erweiterung für das Haus so wichtig ist.
3: Wir haben ja hier am Standort in Trachau eines der größten pädiatrischen Zentren in Sachsen, eigentlich sogar bundesweit mit über 6000 behandelten Patienten im Jahr. Und dementsprechend hat das über die letzten drei Jahrzehnte, wir haben so viel Zuspruch und haben so viel Erweiterung, dass das einfach jetzt an seine Grenzen gekommen ist und wir deswegen vor einigen Jahren eben auch schon beschlossen haben, es zu erweitern und den Antrag gestellt haben. Das heißt, wir können einfach jetzt moderne Bedingungen für die Behandlung, für die Therapie unserer jungen Patientinnen und Patienten halt sicherstellen.
1: Hinter diesen Zahlen stehen natürlich ganz unterschiedliche Lebenssituationen. Im SPZ geht es darum, genau dann adäquate Hilfe zu leisten.
2: Dass überall dort, wo man unterstützen kann, zum Beispiel eben bei Bewegungsabläufen, aber eben auch bei Artikulation, also beim Sprechen, dass all diese Dinge unterstützt werden können durch wirklich professionelle Hilfe, weil man es Eltern nicht alleine schaffen kann. Oft, das haben wir heute auch gesehen, gibt es Geschwisterkinder, die Aufmerksamkeit brauchen und diese Unterstützung hier von Fachleuten ist außerordentlich wichtig.
1: Die Stadt Dresden ist Trägerin des Klinikums und beteiligt sich ebenfalls an dem Vorhaben. Gesundheitsbürgermeisterin Dr. Christine Claudia Kaufmann sieht das Zentrum als wichtiges Angebot für Dresden und die Region. Denn gerade bei frühen Entwicklungsauffälligkeiten zählt der passende Zugang zur Therapie.
4: Wir erweitern einfach unsere Therapieflächen auf über 400 Quadratmeter und damit ist natürlich ein erweitertes Angebot auch verbunden. Damit können unsere Services und auch unsere Therapieangebote auf noch mehr Kinder, die Warteliste ist groß, und Jugendliche erweitert werden. Egal, ob Sie jetzt an Ergotherapie denken oder auch an Musiktherapie.
1: Mit dem Ausbau soll das bestehende Zentrum mehr Platz bekommen. Für Kinder, Eltern und Mitarbeitende soll sich das später ganz praktisch im Klinikalltag bemerkbar machen.
3: Unsere Patientinnen und Patienten werden einfach davon profitieren, dass wir moderne Räumlichkeiten haben. Wir werden einen großen, so einen Multifunktionsraum haben, wo die Patientinnen und Patienten einfach viele Möglichkeiten haben. Wir werden für die Musiktherapie einfach neue Räumlichkeiten schaffen können. Ganz wichtig ist auch, wir werden das Thema Barrierefreiheit noch besser gestalten können. Hier kommt ein moderner Aufzug rein, der einfach auch dem, was heute halt alles so geschuldet ist, elektrische Rollstühle und so weiter, die viel schwerer sind, und das war in dem alten Gebäude, ist es einfach an die Grenzen auch jetzt mit der Zeit gekommen.
1: Gebaut werden soll nach Klinikangaben ab Herbst. Rund anderthalb Jahre sind dafür eingeplant. Wenn alles läuft wie vorgesehen, kann der Erweiterungsbau im ersten Quartal 2028 in Betrieb gehen und damit mehr Raum schaffen für Kinder, die früh Unterstützung benötigen.

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2: Seit Jahren wird über eine schnellere Zugverbindung zwischen Chemnitz und Leipzig diskutiert. Doch bis heute fehlen Geld, konkrete Zeitpläne und teilweise sogar die Elektrifizierung der Strecke. Deshalb waren Vertreter aus Bund, Land, Deutscher Bahn und Stadt Chemnitz zu einem gemeinsamen Termin am Chemnitzer Hauptbahnhof zusammengekommen. Im Mittelpunkt standen der Ausbau der Bahnstrecke Leipzig-Chemnitz und die Weiterentwicklung des öffentlichen Nahverkehrs in der Stadt. Mit dem Zug aus Leipzig angereist war auch Ulrich Lange, parlamentarischer Staatssekretär im Bundesministerium für Verkehr. Für ihn sei es wichtig gewesen, die Strecke selbst zu erleben, auch um die Herausforderungen besser einschätzen zu können.
3: Wir stellen natürlich fest, dass aufgrund der Situation, die wir heute bei vielen Bahnprojekten haben, auch dieses Bahnprojekt an der einen oder anderen Stelle die Finanzierung noch weiter gesichert werden muss. Und es war mir auch wichtig zu sehen, diese beiden Städte, nämlich Leipzig als die größte Stadt Sachsens und Chemnitz die drittgrößte Stadt, also kulturell, wirtschaftlich diese Verbindung zu sehen. Es redet sich in Berlin immer leichter über Bahnstrecken, über Verbindungen, wenn man sie sich vor Ort angesehen hat.
2: Vor allem der südliche Abschnitt ist bereits über den Bundesverkehrswegeplan abgesichert. Für den nördlichen Teil sollen Bund und Freistaat Sachsen nun gemeinsam nach Lösungen suchen. Unter anderem über Förderprogramme und mögliche Kofinanzierungen. Auch Sachsens Staatsministerin für Infrastruktur und Landesentwicklung Regina Kraushaar sprach von einem wichtigen Schritt für das Projekt. Grundlage dafür ist eine neue Machbarkeitsstudie, die jetzt ausgewertet werden soll.
4: Wir sind jetzt an einer Stelle, wo wir eine Machbarkeitsstudie vorliegen haben, was geht auf dieser Strecke bei einem beschränkten Budget. Es muss einfach zur Wahrheit gehört dazu, es muss zur Kenntnis genommen werden, dass wir nicht 1,3 Milliarden Euro, die schon mal im Raum gestanden haben, zur Verfügung stehen haben.
2: Dabei gehe es nicht nur um einzelne Gleise oder Oberleitungen, sondern um eine attraktive Verbindung für Pendler, Studenten und Reisende.
4: Es geht um die Strecke, die gut benutzbar ist. Es geht um die Qualität von Verbindung. Schnell, eng getaktet. Und das wird jetzt mit der Machbarkeitsstudie uns sozusagen dargelegt. Und insofern, um die Geduld muss ich da noch bitten.
2: Auch Ulrich Lange betonte, dass das Projekt jetzt pragmatisch vorangebracht werden müsse.
3: Da will ich auch nicht so tun, als ob morgen hier die Bauarbeiten beginnen. Auf der anderen Seite ist es Zeit, Dinge auch umzusetzen. Das ist ja kein ganz neues Projekt. Jetzt hat es noch mal eine Machbarkeitsstudie gegeben aufgrund von Veränderungen, vor allem auch auf der Kostenseite. Das ist sicher notwendig. Aber ich glaube, Kollegin Kraushaar und ich sind uns darüber im Klaren und einig, dass wir einen pragmatischen Weg gehen wollen.
2: Dass der Bund den Termin direkt vor Ort begleitet hat, bewertet Regina Kraushaar positiv. Gerade praktische Eindrücke seien wichtig, um Projekte in Berlin besser einordnen zu können.
4: Es gibt das Zuhören, das aktive Zuhören. Und vor allen Dingen nehme ich es wahr, dass es eine wirkliche Suche nach gemeinsamen Lösungen, die jetzt auch sozusagen ins praktische Handeln führen, gibt. Eigentlich hätte man nicht unbedingt den Staatssekretär einladen müssen, mit mir die Strecke zu fahren. Aber es macht natürlich noch mal deutlicher und noch mal plastischer, auf welche Herausforderung wir jetzt uns einzustellen haben.
2: Nach den Statements am Bahnhof ging es für die Delegation weiter zum Chemnitzer Modell am Hauptbahnhof. Dort stellte der Verkehrsverbund Mittelsachsen die Weiterentwicklung des Nahverkehrssystems vor. Ziel des Projekts ist es, Stadt und Region besser miteinander zu verbinden. Für Regina Kraushaar spielt der Ausbau des ÖPNV dabei eine zentrale Rolle, nicht nur für Großstädte, sondern auch für ländliche Regionen in Sachsen.
4: Der öffentliche Personennahverkehr hat für mich jedenfalls eine Gatekeeper-Funktion in alle möglichen Lebensbereiche und er hat eine Hebel- und Schlüsselfunktion dafür, dass Lebensverhältnisse in Sachsen überall gleichwertig sind.

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5: Nachrichten. Arndt Mattes hat als Quereinsteiger mit Leidenschaft zur Erhaltung von Umgebindehäusern beigetragen. Laut dem sächsischen Landeskonservator Alf Furkert sind diese Häuser das Gesicht der Oberlausitz. Mattes, der seit 2013 die Stiftung Umgebindehaus in Ebersbach-Neugersdorf leitet, geht Mitte des Jahres in den Ruhestand. Während seiner Karriere hat er rund 2000 Hauseigentümer beraten und betont die Bedeutung ökologischer Baustoffe wie Holz und Lehm. Die Stiftung steht vor finanziellen Herausforderungen, aber die Arbeit wird fortgesetzt. Beim Tag des offenen Umgebindehauses im Mai wird Mattes letztmals Besucher durch ein historisches Gebäude führen. Nach dem Ausbruch eines Tigers nahe Leipzig bleibt unklar, wie es mit den übrigen 8 Raubkatzen weitergeht. Das Landratsamt Nordsachsen fordert strengere Haltungsvorgaben, da die Halterin gegen bestehende Auflagen kämpft. Vor 2 Wochen war ein Tiger aus einem Gehege entkommen und hatte einen Helfer schwer verletzt, bevor er erschossen wurde. Die Staatsanwaltschaft ermittelt wegen fahrlässiger Körperverletzung durch Unterlassen. Die Halterin betont ihr Ziel, die Tiere zu behalten. Ein tragischer Badeunfall hat sich im Stausee Rabenstein in Chemnitz ereignet. Taucher der Wasserwacht haben am Donnerstagabend einen 20-jährigen Mann leblos aus dem Wasser geborgen, wie die Polizei mitteilte. Die genauen Umstände des Unglücks sind noch unklar, jedoch gibt es keine Hinweise auf eine Straftat.

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1: Seit Jahren wird über eine schnellere Zugverbindung zwischen Chemnitz und Leipzig diskutiert. Doch bis heute fehlen Geld, konkrete Zeitpläne und teilweise sogar die Elektrifizierung der Strecke. Deshalb waren Vertreter aus Bund, Land, Deutscher Bahn und Stadt Chemnitz zu einem gemeinsamen Termin am Chemnitzer Hauptbahnhof zusammengekommen. Im Mittelpunkt standen der Ausbau der Bahnstrecke Leipzig-Chemnitz und die Weiterentwicklung des öffentlichen Nahverkehrs in der Stadt. Mit dem Zug aus Leipzig angereist war auch Ulrich Lange, parlamentarischer Staatssekretär im Bundesministerium für Verkehr. Für ihn sei es wichtig gewesen, die Strecke selbst zu erleben, auch um die Herausforderungen besser einschätzen zu können.
2: Wir stellen natürlich fest, dass aufgrund der Situation, die wir heute bei vielen Bahnprojekten haben, auch dieses Bahnprojekt an der einen oder anderen Stelle die Finanzierung noch weiter gesichert werden muss. Und es war mir auch wichtig zu sehen, diese beiden Städte, nämlich Leipzig als die größte Stadt Sachsens und Chemnitz die drittgrößte Stadt, also kulturell, wirtschaftlich diese Verbindung zu sehen. Es redet sich in Berlin immer leichter über Bahnstrecken, über Verbindungen, wenn man sie sich vor Ort angesehen hat.
1: Vor allem der südliche Abschnitt ist bereits über den Bundesverkehrswegeplan abgesichert. Für den nördlichen Teil sollen Bund und Freistaat Sachsen nun gemeinsam nach Lösungen suchen. Unter anderem über Förderprogramme und mögliche Kofinanzierungen. Auch Sachsens Staatsministerin für Infrastruktur und Landesentwicklung Regina Kraushaar sprach von einem wichtigen Schritt für das Projekt. Grundlage dafür ist eine neue Machbarkeitsstudie, die jetzt ausgewertet werden soll.
3: Wir sind jetzt an einer Stelle, wo wir eine Machbarkeitsstudie vorliegen haben, was geht auf dieser Strecke bei einem beschränkten Budget. Es muss einfach zur Wahrheit gehört dazu, es muss zur Kenntnis genommen werden, dass wir nicht 1,3 Milliarden Euro, die schon mal im Raum gestanden haben, zur Verfügung stehen haben.
1: Dabei gehe es nicht nur um einzelne Gleise oder Oberleitungen, sondern um eine attraktive Verbindung für Pendler, Studenten und Reisende.
3: Es geht um die Strecke, die gut benutzbar ist. Es geht um die Qualität von Verbindung. Schnell, eng getaktet. Und das wird jetzt mit der Machbarkeitsstudie uns sozusagen dargelegt. Und insofern, um die Geduld muss ich da noch bitten.
1: Auch Ulrich Lange betonte, dass das Projekt jetzt pragmatisch vorangebracht werden müsse.
2: Da will ich auch nicht so tun, als ob morgen hier die Bauarbeiten beginnen. Auf der anderen Seite ist es Zeit, Dinge auch umzusetzen. Das ist ja kein ganz neues Projekt. Jetzt hat es noch mal eine Machbarkeitsstudie gegeben aufgrund von Veränderungen, vor allem auch auf der Kostenseite. Das ist sicher notwendig. Aber ich glaube, Kollegin Kraushaar und ich sind uns darüber im Klaren und einig, dass wir einen pragmatischen Weg gehen wollen.
1: Dass der Bund den Termin direkt vor Ort begleitet hat, bewertet Regina Kraushaar positiv. Gerade praktische Eindrücke seien wichtig, um Projekte in Berlin besser einordnen zu können.
3: Es gibt das Zuhören, das aktive Zuhören und vor allen Dingen nehme ich es wahr, dass es eine wirkliche Suche nach gemeinsamen Lösungen, die jetzt auch sozusagen ins praktische Handeln führen, gibt. Eigentlich hätte man nicht unbedingt den Staatssekretär einladen müssen, mit mir die Strecke zu fahren. Aber es macht natürlich noch mal deutlicher und noch mal plastischer, auf welche Herausforderungen wir jetzt uns einzustellen haben.
1: Nach den Statements am Bahnhof ging es für die Delegation weiter zum Chemnitzer Modell am Hauptbahnhof. Dort stellte der Verkehrsverbund Mittelsachsen die Weiterentwicklung des Nahverkehrssystems vor. Ziel des Projekts ist es, Stadt und Region besser miteinander zu verbinden. Für Regina Kraushaar spielt der Ausbau des ÖPNV dabei eine zentrale Rolle, nicht nur für Großstädte, sondern auch für ländliche Regionen in Sachsen.
3: Der öffentliche Personennahverkehr hat für mich jedenfalls eine Gatekeeper-Funktion in alle möglichen Lebensbereiche und er hat eine Hebel- und Schlüsselfunktion dafür, dass Lebensverhältnisse in Sachsen überall gleichwertig sind.

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2: Und deswegen ist mir das wichtig, dass wir den Eltern Mut machen und sagen, hier gibt es Hilfe und Unterstützung für euch als Eltern, aber eben auch für das Kind.
3: Wenn ein Kind mehr Unterstützung braucht als andere, verändert das oft den Alltag einer ganzen Familie. Termine, Therapien, Sorgen und viele offene Fragen gehören dann plötzlich dazu. Am Sozialpädiatrischen Zentrum in Dresden-Trachau sollen künftig genau diese Familien Hilfe bekommen. Dafür hat Sozialministerin Petra Köpping einen Förderbescheid über rund 4,2 Millionen Euro übergeben.
2: Hier soll ein neuer Anbau her und das finde ich sehr gut, weil die drei Etagen, wo jetzt so eine Behandlung stattfinden soll, eben ausgelastet sind und eben mehr Bedarfe da sind, als zurzeit abgedeckt werden kann. Deswegen bin ich sehr froh, dass wir aus dem Programm Teilhabe, so heißt das Programm auch, diese Fördermittelsumme zur Verfügung stellen konnten.
3: Wie groß der Bedarf inzwischen ist, zeigt sich direkt am Standort. Dirk Köcher, kaufmännischer Direktor des Städtischen Klinikums Dresdens, ordnet ein, warum die Erweiterung für das Haus so wichtig ist.
4: Wir haben ja hier am Standort in Trachau eines der größten pädiatrischen Zentren in Sachsen, eigentlich sogar bundesweit mit über 6000 behandelten Patienten im Jahr. Und dementsprechend hat das über die letzten drei Jahrzehnte, wir haben so viel Zuspruch und haben so viel Erweiterung, dass das einfach jetzt an seine Grenzen gekommen ist und wir deswegen vor einigen Jahren eben auch schon beschlossen haben, es zu erweitern und den Antrag gestellt haben. Das heißt, wir können einfach jetzt moderne Bedingungen für die Behandlung, für die Therapie unserer jungen Patientinnen und Patienten halt sicherstellen.
3: Hinter diesen Zahlen stehen natürlich ganz unterschiedliche Lebenssituationen. Im SPZ geht es darum, genau dann adäquate Hilfe zu leisten.
2: Dass überall dort, wo man unterstützen kann, zum Beispiel eben bei Bewegungsabläufen, aber eben auch bei Artikulation, also beim Sprechen, dass all diese Dinge unterstützt werden können durch wirklich professionelle Hilfe, weil man es Eltern nicht alleine schaffen kann. Oft, das haben wir heute auch gesehen, gibt es Geschwisterkinder, die Aufmerksamkeit brauchen und diese Unterstützung hier von Fachleuten ist außerordentlich wichtig.
3: Die Stadt Dresden ist Trägerin des Klinikums und beteiligt sich ebenfalls an dem Vorhaben. Gesundheitsbürgermeisterin Dr. Christine Claudia Kaufmann sieht das Zentrum als wichtiges Angebot für Dresden und die Region. Denn gerade bei frühen Entwicklungsauffälligkeiten zählt der passende Zugang zur Therapie.
5: Wir erweitern einfach unsere Therapieflächen auf über 400 Quadratmeter und damit ist natürlich ein erweitertes Angebot auch verbunden. Damit können unsere Services und auch unsere Therapieangebote auf noch mehr Kinder, die Warteliste ist groß, und Jugendliche erweitert werden. Egal, ob Sie jetzt an Ergotherapie denken oder auch an Musiktherapie.
3: Mit dem Ausbau soll das bestehende Zentrum mehr Platz bekommen. Für Kinder, Eltern und Mitarbeitende soll sich das später ganz praktisch im Klinikalltag bemerkbar machen.
4: Unsere Patientinnen und Patienten werden einfach davon profitieren, dass wir moderne Räumlichkeiten haben. Wir werden einen großen, so einen Multifunktionsraum haben, wo die Patientinnen und Patienten einfach viele Möglichkeiten haben. Wir werden für die Musiktherapie einfach neue Räumlichkeiten schaffen können. Ganz wichtig ist auch, wir werden das Thema Barrierefreiheit noch besser gestalten können. Hier kommt ein moderner Aufzug rein, der einfach auch dem, was heute halt alles so geschuldet ist, elektrische Rollstühle und so weiter, die viel schwerer sind, und das war in dem alten Gebäude, ist das einfach an die Grenzen auch jetzt mit der Zeit gekommen.
3: Gebaut werden soll nach Klinikangaben ab Herbst. Rund anderthalb Jahre sind dafür eingeplant. Wenn alles läuft wie vorgesehen, kann der Erweiterungsbau im ersten Quartal 2028 in Betrieb gehen und damit mehr Raum schaffen für Kinder, die früh Unterstützung benötigen.

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1: Seit Jahren wird über eine schnellere Zugverbindung zwischen Chemnitz und Leipzig diskutiert. Doch bis heute fehlen Geld, konkrete Zeitpläne und teilweise sogar die Elektrifizierung der Strecke. Deshalb waren Vertreter aus Bund, Land, Deutscher Bahn und Stadt Chemnitz zu einem gemeinsamen Termin am Chemnitzer Hauptbahnhof zusammengekommen. Im Mittelpunkt standen der Ausbau der Bahnstrecke Leipzig-Chemnitz und die Weiterentwicklung des öffentlichen Nahverkehrs in der Stadt. Mit dem Zug aus Leipzig angereist war auch Ulrich Lange, parlamentarischer Staatssekretär im Bundesministerium für Verkehr. Für ihn sei es wichtig gewesen, die Strecke selbst zu erleben, auch um die Herausforderungen besser einschätzen zu können.
2: Wir stellen natürlich fest, dass aufgrund der Situation, die wir heute bei vielen Bahnprojekten haben, auch dieses Bahnprojekt an der einen oder anderen Stelle die Finanzierung noch weiter gesichert werden muss. Und es war mir auch wichtig zu sehen, diese beiden Städte, nämlich Leipzig als die größte Stadt Sachsens und Chemnitz die drittgrößte Stadt, also kulturell, wirtschaftlich diese Verbindung zu sehen. Es redet sich in Berlin immer leichter über Bahnstrecken, über Verbindungen, wenn man sie sich vor Ort angesehen hat.
1: Vor allem der südliche Abschnitt ist bereits über den Bundesverkehrswegeplan abgesichert. Für den nördlichen Teil sollen Bund und Freistaat Sachsen nun gemeinsam nach Lösungen suchen. Unter anderem über Förderprogramme und mögliche Kofinanzierungen. Auch Sachsens Staatsministerin für Infrastruktur und Landesentwicklung Regina Kraushaar sprach von einem wichtigen Schritt für das Projekt. Grundlage dafür ist eine neue Machbarkeitsstudie, die jetzt ausgewertet werden soll.
3: Wir sind jetzt an einer Stelle, wo wir eine Machbarkeitsstudie vorliegen haben, was geht auf dieser Strecke bei einem beschränkten Budget. Ja. Es muss einfach zur Wahrheit gehört dazu, es muss zur Kenntnis genommen werden, dass wir nicht 1,3 Milliarden Euro, die schon mal im Raum gestanden haben, zur Verfügung stehen haben.
1: Dabei gehe es nicht nur um einzelne Gleise oder Oberleitungen, sondern um eine attraktive Verbindung für Pendler, Studenten und Reisende.
3: Es geht um die Strecke, die gut benutzbar ist. Es geht um eine Qualität von Verbindung. Schnell, eng getaktet. Und das wird jetzt mit der Machbarkeitsstudie uns sozusagen dargelegt. Und insofern, um die Geduld muss ich da noch bitten.
1: Auch Ulrich Lange betonte, dass das Projekt jetzt pragmatisch vorangebracht werden müsse.
2: Da will ich auch nicht so tun, als ob morgen hier die Bauarbeiten beginnen. Auf der anderen Seite ist es Zeit, Dinge auch umzusetzen. Das ist ja kein ganz neues Projekt. Jetzt hat es noch mal eine Machbarkeitsstudie gegeben aufgrund von Veränderungen, vor allem auch auf der Kostenseite. Das ist sicher notwendig. Aber ich glaube, Kollegin Kraushaar und ich sind uns darüber im Klaren und einig, dass wir einen pragmatischen Weg gehen wollen.
1: Dass der Bund den Termin direkt vor Ort begleitet hat, bewertet Regina Kraushaar positiv. Gerade praktische Eindrücke seien wichtig, um Projekte in Berlin besser einordnen zu können.
3: Es gibt das Zuhören, das aktive Zuhören und vor allen Dingen nehme ich es wahr, dass es eine wirkliche Suche nach gemeinsamen Lösungen, die jetzt auch sozusagen ins praktische Handeln führen, gibt. Eigentlich hätte man nicht unbedingt den Staatssekretär einladen müssen, mit mir die Strecke zu fahren. Aber es macht natürlich noch mal deutlicher und noch mal plastischer, auf welche Herausforderungen wir jetzt uns einzustellen haben.
1: Nach den Statements am Bahnhof ging es für die Delegation weiter zum Chemnitzer Modell am Hauptbahnhof. Dort stellte der Verkehrsverbund Mittelsachsen die Weiterentwicklung des Nahverkehrssystems vor. Ziel des Projekts ist es, Stadt und Region besser miteinander zu verbinden. Für Regina Kraushaar spielt der Ausbau des ÖPNV dabei eine zentrale Rolle, nicht nur für Großstädte, sondern auch für ländliche Regionen in Sachsen.
3: Der öffentliche Personennahverkehr hat für mich jedenfalls eine Gatekeeper-Funktion in alle möglichen Lebensbereiche und er hat eine Hebel- und Schlüsselfunktion dafür, dass Lebensverhältnisse in Sachsen überall gleichwertig sind.

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4: Nachrichten. Arndt Mattes hat als Quereinsteiger mit Leidenschaft zur Erhaltung von Umgebindehäusern beigetragen. Laut dem sächsischen Landeskonservator Alf Furkert sind diese Häuser das Gesicht der Oberlausitz. Mattes, der seit 2013 die Stiftung Umgebindehaus in Ebersbach-Neugersdorf leitet, geht Mitte des Jahres in den Ruhestand. Während seiner Karriere hat er rund 2000 Hauseigentümer beraten und betont die Bedeutung ökologischer Baustoffe wie Holz und Lehm. Die Stiftung steht vor finanziellen Herausforderungen, aber die Arbeit wird fortgesetzt. Beim Tag des offenen Umgebindehauses im Mai wird Mattes letztmals Besucher durch ein historisches Gebäude führen. Nach dem Ausbruch eines Tigers nahe Leipzig bleibt unklar, wie es mit den übrigen 8 Raubkatzen weitergeht. Das Landratsamt Nordsachsen fordert strengere Haltungsvorgaben, da die Halterin gegen bestehende Auflagen kämpft. Vor 2 Wochen war ein Tiger aus einem Gehege entkommen und hatte einen Helfer schwer verletzt, bevor er erschossen wurde. Die Staatsanwaltschaft ermittelt wegen fahrlässiger Körperverletzung durch Unterlassen. Die Halterin betont ihr Ziel, die Tiere zu behalten. Ein tragischer Badeunfall hat sich im Stausee Rabenstein in Chemnitz ereignet. Taucher der Wasserwacht haben am Donnerstagabend einen 20-jährigen Mann leblos aus dem Wasser geborgen, wie die Polizei mitteilte. Die genauen Umstände des Unglücks sind noch unklar, jedoch gibt es keine Hinweise auf eine Straftat.

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1: Der sächsische Landeshaushalt steht unter Druck. Für den Doppelhaushalt 2027 und 2028 klafft eine Milliardenlücke. Offiziell hat der Freistaat eine Deckungslücke von 2,3 Milliarden Euro benannt. Gleichzeitig stehen laut Staatsregierung Einnahmen von insgesamt 53 Milliarden Euro zur Verfügung. So viel wie nie. Die Ausgaben wachsen aber stärker. Zur Deckung sind unter anderem Einsparungen, ein Haushaltsüberschuss aus 2025, globale Minderausgaben und rund 1,4 Milliarden Euro zeitlich begrenzte Kreditaufnahme vorgesehen. CDU-Finanzminister Christian Piwarz begründet die Entscheidung in einem offiziellen Medienschreiben.
2: Nicht die Einnahmen sind unser Problem, sondern die davon galoppierenden Ausgaben. Wenn wir die Handlungsfähigkeit des Freistaates erhalten wollen, müssen wir mit dem Doppelhaushalt finanzielle Gestaltungsspielräume schaffen. Zugleich dürfen wir Investitionen in Bildung, Infrastruktur, Digitalisierung, innere Sicherheit und wirtschaftliche Stärke nicht ausbremsen. Mit der zeitlich begrenzten Aufnahme von Krediten gewinnen wir den nötigen Spielraum, jeden Euro dort einzusetzen, wo er den größten Beitrag für die Zukunftsfähigkeit Sachsens leistet.
1: Kritik daran kommt aus den eigenen Reihen. Die Junge Union Sachsen und Niederschlesien ist eine Vereinigung des sächsischen CDU-Landesverbands und sagt, Kommunen entlasten ja, aber nicht über neue Schulden, solange weitere Reformpotenziale offen sind. Die JU nennt auf ihrer Kampagnenseite 43 Einsparmaßnahmen in 4 Bereichen. Konkret fordert sie unter anderem stärkeren Personalumbau über Nicht-Nachbesetzung, Prüfung länger unbesetzter Stellen und Behördenbündelungen. Neu ist, die JU steht mit ihrer Forderung nicht mehr allein da. Gemeinsam mit der Mittelstands- und Wirtschaftsunion Sachsen, dem Wirtschaftsrat der CDU Sachsen, dem Sächsischen Handwerkstag und der Vereinigung der Sächsischen Wirtschaft hat sie nun ein Positionspapier vorgelegt, welches sagt, neue Schulden lösen keine strukturellen Probleme, sondern verschieben sie. Gerade deshalb ist die aktuelle Lage ein klarer Handlungsauftrag. Notwendig sind konsequente Aufgabenkritik, effizientere staatliche Strukturen und eine klare Priorisierung der Ausgaben. Konkrete Argumente aus dem Papier sagen unter anderem, Sachsen zahlt schon jetzt jährlich einen dreistelligen Millionenbetrag an Zinsen. Mit diesem Geld ließe sich rechnerisch jedes Jahr eine neue Carola-Brücke bauen. Auch das mögliche Gegenargument wird beleuchtet. Sachsen hat im Ländervergleich eine relativ niedrige Pro-Kopf-Verschuldung. Die Unterzeichner des Positionspapiers sagen aber, entscheidend sei nicht nur die Schuldenhöhe, sondern auch die Wirtschaftskraft und die demografische Entwicklung. Konkret nennen sie, dass Sachsen jährlich rund 3,5 Milliarden Euro aus dem Länderfinanzausgleich erhalte und nach Berlin das größte Nehmerland sei. Zentraler Baustein im Positionspapier ist außerdem der Generationenfonds. Das ist ein staatlich verwaltetes Sondervermögen, der künftige Pensionszahlungen für Beamte sichern soll. In Sachsen umfasst das Volumen dieses Fonds mittlerweile über 11 Milliarden Euro. Die Unterzeichner sagen, gerade weil der Personalbestand gewachsen sei, dürfe dieser Fonds nicht geschwächt oder kurzfristig zur Finanzierung genutzt werden. Inwiefern die Forderungen der Jungen Union und den Wirtschaftsvertretern berücksichtigt werden und wie der Haushalt am Ende genau aussieht, das entscheidet sich in den kommenden Wochen. Anfang Juni will die Staatsregierung in einer weiteren Haushaltsklausur festlegen, wie die Mittel auf die einzelnen Ressorts verteilt werden. Danach soll der Regierungsentwurf für den Doppelhaushalt 2027-28 noch vor Beginn der Sommerferien an den Landtag gehen, der dann das letzte Wort hat. Dort beginnt dann die eigentliche politische Auseinandersetzung um Sachsens nächsten Haushalt.

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1: Aus Staub wird Action. Unternehmer testen neue Skatehalle. Am Freitag trafen sich zahlreiche Chemnitzer Unternehmer im Rahmen eines Netzwerktreffens in der neuen Skatehalle der Schönherr-Fabrik zum gemeinsamen Brunch und Austausch. Ein Ort, der sich in den vergangenen Monaten enorm verändert hat. Wo im Oktober noch staubige Leere herrschte, befindet sich heute eine große Skatehalle mit zahlreichen Features und Fahrmöglichkeiten. Doch obwohl bereits vieles fertiggestellt ist, plant Projektleiter Alex Beck weitere Ausbauschritte.
2: Wir sind mit dem Rampenparcours sind wir fertig. Wir haben versucht, sehr viel hier einzubauen. Wir haben hier eine Jumpline mit Resi-Pit, wir haben einen Form-Pit, wir haben zwei Bowls nebeneinander, wir haben eine Streetline, wir haben eine Mini-Rampe und wir haben auch einen Bereich für Parcours. Und im Außengelände ist natürlich dann auch noch ein bisschen ist noch mehr geplant. Wir wollen einen Pumptrack bauen, wir wollen die Mini-Rampen aus der alten Halle mitnehmen. Und alles zusammen ist eigentlich ein sehr guter Mix.
1: Auch die ersten Skater konnten am Freitag bereits ihre Runden durch die neue Halle drehen. Und obwohl auf manchen Rampen noch etwas Baustaub liegt, hat Skate-Trainer Christian Schirmer eine klare Meinung zur neuen Anlage.
3: Ja, super. Es ist eine neue Halle. Es ist alles blitzblank, sauber. Außerdem, der Staub hat sich gelegt. Es muss auch teilweise erstmal gereinigt werden, sonst rutscht man auf so einer neuen Halle auch schnell weg. Aber nee, ansonsten die Geometrien und alles, es ist halt von einer Fachfirma gebaut. Die wissen ganz genau, was sie machen müssen. Es fährt sich 1A.
1: Neben den verschiedenen Rollsportarten entsteht hier außerdem Platz für Parkour und Krafttraining. Über den Skaterampen werden derzeit weitere Hindernisse, Wände und Stangen installiert. Zusätzlich ist ein Bereich mit weichem Boden geplant, der sich besonders für Fall- und Salto-Training eignet. Laut EF Urban Sport CEO Toni Mehnert soll der Parkour-Park vor allem Raum für Kreativität und individuelle Bewegung schaffen.
4: Der Parkour-Park wird so kreativ wie möglich gebaut. Also wir wollen wirklich im Vergleich zu anderen Parkour-Hallen wirklich eine Besonderheit haben, so dass es ein für sich stehender Spot ist, so wie wir eben auch draußen einen bestimmten Brunnen oder so in der Stadt anders benutzen, als das jetzt zum Beispiel der Autonormalverbraucher sieht. Das wird auf jeden Fall unser Fokus sein. Ansonsten wirst du eben nicht nur für Parkour das Ganze, also werden wir es nicht nur für Parkour ausbauen, sondern es wird auch so für Speedbouldern, Ninja Warrior und Calisthenics einiges aufgebaut sein, sodass eben ja das funktionale Training auch noch mit im Fokus steht.
1: In einigen der Sportarten, die künftig in der Halle möglich sein werden, konnten sich die Unternehmer selbst ausprobieren. Das Frühstücksevent unter dem Namen B2Brunch wird unter anderem vom Verein Ich bin Mittelstand e.V. organisiert. Für Vorstand Ronny Meixner ist die Halle auch eine tolle Investition der Stadt.
5: Also die Leute sind schwer begeistert. Wir haben ja hier sogar ein paar Skater gesehen, die ein paar Kunststücke vorgeführt haben. Wir haben festgestellt, die Stadt Chemnitz unterstützt das Projekt finanziell für die nächsten 20 Jahre, wie das die Stieze sagte. Und das finden wir wirklich gut, weil das ein Leuchtturm ist, auch über die Stadtgrenzen hinaus und das Projekt Chemnitz 2025 Kulturhauptstadt sozusagen etwas weiterführt, weil es ja wichtig ist, dass wir dieses Kulturhauptstadt-Level jetzt halten. Und es gibt in Deutschland ganz, ganz wenige solche Hallen, aber sehr großen Bedarf. Das heißt, es gibt viele Skater, die extra deswegen hierher kommen und dadurch ist das, denke ich, auch eine gute Investition der Stadt, die hier nach außen ausstrahlt.
1: Dass sich mittelständische Unternehmer an einem Ort wie diesem treffen, mag zunächst ungewöhnlich erscheinen. Für Toni Mehnert liegen Unternehmertum und Sport jedoch näher beieinander, als es auf den ersten Blick wirkt.
4: Der große Vorteil ist davon, dass die urbane Szene schon sehr viele Wirtschaftsleute mit drin hat. Also gerade der Skate-Bereich, den gibt es einfach schon sehr, sehr lange. Und viele, die früher in ihrer Jugend geskatet sind, sind jetzt Geschäftsführer von irgendwelchen Unternehmen. Was mir sehr aufgefallen ist in der Szene, wenn man so einen Leistungssport schon mal gemacht hat, dann hat man einen gewissen Ehrgeiz und der führt meistens auch dazu und ist ein großes Learning für spätere Firmen oder fürs Management. Das nimmt man einfach aus den Sportarten mit.
1: Am 13.06. eröffnet die Skatehalle und lässt damit nicht nur einen Treffpunkt für Sportbegeisterte entstehen, sondern auch ein Ort für Begegnung und Kreativität und damit ein weiteres Stück Zukunft für Chemnitz.

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1: Tragisches Badeunglück in Chemnitz. 20-Jähriger tot aus Stausee geborgen. Gegen 18.20 Uhr wurden Feuerwehr, Rettungsdienst und Polizei am Donnerstagabend alarmiert. Ein Badegast wurde am Stausee Oberrabenstein vermisst, nachdem er im Wasser untergegangen sein soll. Die Einsatzkräfte suchten den See daraufhin mit Booten und Spezialkräften ab. Das Gelände wurde während des Einsatzes abgesperrt. Stundenlang hofften Helfer auf ein positives Ergebnis. Am Abend dann die Gewissheit, Taucher der Wasserwacht konnten den Mann nur noch leblos aus dem Wasser bergen. Nach Angaben der Polizei handelt es sich um einen 20-Jährigen. Wie es zu dem Unglück kommen konnte, ist derzeit noch unklar. Die Ermittlungen dauern aktuell noch an. Hinweise auf ein Fremdverschulden liegen nach aktuellem Stand nicht vor. Die Polizei geht von einem tragischen Badeunfall aus.

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7: Nachrichten. In Görlitz hat ein tragischer Hauseinsturz im Mai 3 Menschenleben gefordert. Laut der Görlitzer Oberstaatsanwältin Irene Schott erlagen die Opfer traumatisch bedingten Verletzungen, die sie durch den Einsturz erlitten haben. Die Verstorbenen, 2 Touristinnen aus Rumänien und ein Mann mit bulgarisch-deutscher Staatsbürgerschaft, konnten zweifelsfrei identifiziert werden. Die genaue Ursache des Unglücks ist noch unklar, es wird jedoch eine Gasexplosion vermutet. In Dresden sorgt ein Streit um die Finanzierung der städtischen Brunnen für Diskussionen. Holger Zastrow, Stadtrat für das Team Zastrow, fordert, dass Oberbürgermeister Dirk Hilbert die Verantwortung übernimmt. Umweltbürgermeisterin Eva Jänigen widerspricht und betont die Notwendigkeit eines Nachtragshaushalts zur Sicherung des Brunnenbetriebs. Der Betrieb von 73 der insgesamt 82 Anlagen soll bis Ende kommender Woche starten, trotz finanzieller Engpässe. Das Bistum Dresden-Meißen feiert am Samstag eine Priesterweihe in der Kathedrale Dresden. Karim Habib Germann wird von Bischof Heinrich Timmer-Evers zum Priester geweiht. Germann, geboren 1997 in Berlin und aufgewachsen in Schirgeswalde, hat zuvor als Sozialassistent und Erzieher gearbeitet und studierte katholische Theologie. Sein Wunsch ist es, als Priester Liebe und Wertschätzung zu vermitteln und auch über soziale Medien zu verkünden.

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2: Aus Staub wird Action. Unternehmer testen neue Skatehalle. Am Freitag trafen sich zahlreiche Chemnitzer Unternehmer im Rahmen eines Netzwerktreffens in der neuen Skatehalle der Schönherr-Fabrik zum gemeinsamen Brunch und Austausch. Ein Ort, der sich in den vergangenen Monaten enorm verändert hat. Wo im Oktober noch staubige Leere herrschte, befindet sich heute eine große Skatehalle mit zahlreichen Features und Fahrmöglichkeiten. Doch obwohl bereits vieles fertiggestellt ist, plant Projektleiter Alex Beck weitere Ausbauschritte.
3: Wir sind mit dem Rampenparcours sind wir fertig. Wir haben versucht, sehr viel hier einzubauen. Wir haben hier eine Jumpline mit Resi-Pit, wir haben einen Form-Pit, wir haben zwei Bowls nebeneinander, wir haben eine Streetline, wir haben eine Mini-Rampe und wir haben auch einen Bereich für Parcours. Und im Außengelände ist natürlich dann auch noch ein bisschen ist noch mehr geplant. Wir wollen einen Pumptrack bauen, wir wollen die Mini-Rampen aus der alten Halle mitnehmen. Und alles zusammen ist eigentlich ein sehr guter Mix.
2: Auch die ersten Skater konnten am Freitag bereits ihre Runden durch die neue Halle drehen. Und obwohl auf manchen Rampen noch etwas Baustaub liegt, hat Skate-Trainer Christian Schirmer eine klare Meinung zur neuen Anlage.
4: Ja, super. Es ist eine neue Halle. Es ist alles blitzblank, sauber. Außerdem, der Staub hat sich gelegt. Es muss auch teilweise erstmal gereinigt werden, sonst rutscht man auf so einer neuen Halle auch schnell weg. Aber nee, ansonsten die Geometrien und alles, es ist halt von der Fachfirma gebaut. Die wissen ganz

0: wird so kreativ wie möglich gebaut. Also wir wollen wirklich im Vergleich zu anderen Parcourshallen wirklich eine Besonderheit haben, so dass es ein für sich stehender Spot ist, so wie wir eben auch draußen einen bestimmten Brunnen oder so in der Stadt anders benutzen, als das jetzt zum Beispiel der Autonomalverbraucher sieht. Das wird auf jeden Fall unser Fokus sein. Ansonsten wirst du eben nicht nur für Parcours das Ganze, also werden wir es nicht nur für Parcours ausbauen, sondern es wird auch so für Speedbouldern, Ninja Warrior und Calisthenics einiges aufgebaut sein, sodass eben ja das funktionale Training auch noch mit im Fokus steht.
1: In einigen der Sportarten, die künftig in der Halle möglich sein werden, konnten sich die Unternehmer selbst ausprobieren. Das Frühstücksevent unter dem Namen B2Brunch wird unter anderem vom Verein Ich bin Mittelstand e.V. organisiert. Für Vorstand Ronny Meixner ist die Halle auch eine tolle Investition der Stadt.
2: Also die Leute sind schwer begeistert. Wir haben ja hier sogar ein paar Skater gesehen, die ein paar Kunststücke vorgeführt haben. Wir haben festgestellt, die Stadt Chemnitz unterstützt das Projekt finanziell für die nächsten 20 Jahre, wie das die Stieze sagte. Und das finden wir wirklich gut, weil das ein Leuchtturm ist, auch über die Stadtgrenzen hinaus, und das Projekt Chemnitz 2025 Kulturhauptstadt sozusagen etwas weiterführt, weil es ja wichtig ist, dass wir dieses Kulturhauptstadt-Level jetzt halten. Und es gibt in Deutschland ganz, ganz wenige solche Hallen, aber sehr großen Bedarf. Das heißt, es gibt viele Skater, die extra deswegen hierher kommen, und dadurch ist das, denke ich, auch eine gute Investition der Stadt, die hier nach außen ausstrahlt.
1: Dass sich mittelständische Unternehmer an einem Ort wie diesem treffen, mag zunächst ungewöhnlich erscheinen. Für Toni Mehnert liegen Unternehmertum und Sport jedoch näher beieinander, als es auf den ersten Blick wirkt.
0: Der große Vorteil ist davon, dass die urbane Szene schon sehr viele Wirtschaftsleute mit drin hat. Also gerade der Skate-Bereich, den gibt es einfach schon sehr, sehr lange. Und viele, die früher in ihrer Jugend geskatet sind, sind jetzt Geschäftsführer von irgendwelchen Unternehmen. Was mir sehr aufgefallen ist in der Szene, wenn man so einen Leistungssport schon mal gemacht hat, dann hat man einen gewissen Ehrgeiz. Und der führt meistens auch dazu und ist ein großes Learning für spätere Firmen oder fürs Management. Das nimmt man einfach aus den Sportarten mit.
1: Am 13.06. eröffnet die Skatehalle und lässt damit nicht nur einen Treffpunkt für Sportbegeisterte entstehen, sondern auch ein Ort für Begegnung und Kreativität und damit ein weiteres Stück Zukunft für Chemnitz.

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2: Tragisches Badeunglück in Chemnitz. 20-Jähriger tot aus Stausee geborgen. Gegen 18.20 Uhr wurden Feuerwehr, Rettungsdienst und Polizei am Donnerstagabend alarmiert. Ein Badegast wurde am Stausee Oberrabenstein vermisst, nachdem er im Wasser untergegangen sein soll. Die Einsatzkräfte suchten den See daraufhin mit Booten und Spezialkräften ab. Das Gelände wurde während des Einsatzes abgesperrt. Stundenlang hofften Helfer auf ein positives Ergebnis. Am Abend dann die Gewissheit, Taucher der Wasserwacht konnten den Mann nur noch leblos aus dem Wasser bergen. Nach Angaben der Polizei handelt es sich um einen 20-Jährigen. Wie es zu dem Unglück kommen konnte, ist derzeit noch unklar. Die Ermittlungen dauern aktuell noch an. Hinweise auf ein Fremdverschulden liegen nach aktuellem Stand nicht vor. Die Polizei geht von einem tragischen Badeunfall aus.

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2: Ich weiß nicht, wie es Ihnen geht. Ich ertrage es kaum. Ich halte es kaum aus, zu sehen, wie junge Menschen jüdischen Glaubens plötzlich Ängste haben, sich zu zeigen, sich zu outen.
3: Yad Vashem kommt nach Leipzig. Die Holocaust-Gedenkstätte aus Jerusalem eröffnet erstmals eine Außenstelle außerhalb Israels.
2: Wir haben die Pflicht und wir haben die Verantwortung, dagegen aufzustehen und zu sagen, das soll nicht sein. Jeder darf seinen Glauben leben. Und es kann nicht sein, dass eine israelische Politik heute gleichgesetzt wird mit einem jüdischen Glauben.
3: Der Hauptstandort des neuen Bildungszentrums entsteht in München. Leipzig bekommt eine kleinere Außenstelle im Arjowitsch-Haus. Dort sollen interaktive Lernräume entstehen, vor allem für junge Menschen, Pädagoginnen und Pädagogen sowie Partner der Region und Nachbarländer.
4: Ja, das Arjowitsch-Haus in Leipzig ist der ideale Partner für Yad Vashem. Hier wird bereits Bildungsarbeit gemacht. Lehrerinnen und Lehrer, Polizisten und andere nehmen hier an Schulungen teil.
3: Erzählt Konrad Clemens, der sächsische Kulturminister. Er benennt das Arjowitsch-Haus als einen wichtigen Ort jüdischen Lebens in Leipzig. Es stehe für Kultur, Bildung und Begegnung. Künftig sollen im Mittelpunkt des neuen Bildungszentrums persönliche Geschichten zur Erinnerung von Yad Vashem stehen. Jüdische Erfahrungen vor, während und nach dem Holocaust. Die Angebote sollen Geschichte begreifbar machen und gleichzeitig für heutigen Antisemitismus, Desinformation und Holocaust-Relativierung sensibilisieren. Aber wie kann ein solcher Lernort junge Menschen in Leipzig und Region erreichen? Wir fragen nach bei Leipzigs Oberbürgermeister Burkhard Jung.
2: Das wird eine ganz große Aufgabe. Das Arjowitsch-Haus zeigt es schon heute, dass es über Begegnung geht, über eine Selbstverständlichkeit jüdischen Lebens, was ich erleben kann. Aber ich glaube, ganz besonders wichtig wird es sein, sich auf Spurensuche zu begeben, sich mit Menschen und ihren Geschichten zu beschäftigen, mit den Familien, die hier gelebt haben, in unmittelbarer Nachbarschaft. Das Waldstraßenviertel war Zentrum jüdischen Lebens, mit der Karlebach-Schule, mit dem Krankenhaus, mit unzähligen Menschen, die hier als ganz normale Bürgerinnen und Bürger gelebt haben und plötzlich von einem Tag auf den anderen verschleppt und umgebracht wurden. Ich glaube, diese Geschichten müssen wir erfahrbar machen, um junge Menschen zu erreichen.
3: Die Entscheidung für Leipzig fiel nach einem mehrstufigen Bewerbungsverfahren. Sachsen hatte ein eigenes Dossier vorgelegt. Darin ging es um das bestehende Netzwerk der historisch-politischen Bildung, um die Rolle Leipzigs und um mögliche Kooperationen mit Polen und Tschechien. Delegationen von Yad Vashem waren dafür im Dezember 2025 und April 26 in Sachsen.
4: Ja, die Erfahrungen aus dem Holocaust gehen natürlich immer weiter zurück und die Holocaust-Überlebenden werden weniger. Das heißt, für Schülerinnen und Schüler im jungen Alter ist das eine Erfahrung, die eben nicht mehr so weitergegeben werden kann. Und deswegen müssen wir neue Wege finden, über die Schrecken der Shoah zu erzählen und das Schülerinnen und Schülern zu vermitteln. Und da ist Yad Vashem ein starker Partner, das Arjowitsch-Haus ein starker Partner. Und wir werden uns dafür einsetzen, dass dieses Gedenken lebendig bleibt und dass das nie wieder gilt.
3: Sagt Clemens über die zukünftige Rolle der Leipziger Außenstelle. Noch sind praktische Fragen offen. Finanzierung, Personal, bauliche Maßnahmen und die genaue Abstimmung mit dem Hauptstandort in München. Gemeinsam mit Yad Vashem sollen nun die nächsten Schritte geklärt werden. Für Leipzig soll damit ein Bildungsort mit internationaler Bedeutung entstehen. Einer, der an die Vergangenheit erinnert und zugleich fragt, welche Verantwortung daraus heute entstehen kann.

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4: Nachrichten. In Görlitz hat ein tragischer Hauseinsturz im Mai 3 Menschenleben gefordert. Laut der Görlitzer Oberstaatsanwältin Irene Schott erlagen die Opfer traumatisch bedingten Verletzungen, die sie durch den Einsturz erlitten haben. Die Verstorbenen, 2 Touristinnen aus Rumänien und ein Mann mit bulgarisch-deutscher Staatsbürgerschaft, konnten zweifelsfrei identifiziert werden. Die genaue Ursache des Unglücks ist noch unklar, es wird jedoch eine Gasexplosion vermutet. In Dresden sorgt ein Streit um die Finanzierung der städtischen Brunnen für Diskussionen. Holger Zastrow, Stadtrat für das Team Zastrow, fordert, dass Oberbürgermeister Dirk Hilbert die Verantwortung übernimmt. Umweltbürgermeisterin Eva Jänigen widerspricht und betont die Notwendigkeit eines Nachtragshaushalts zur Sicherung des Brunnenbetriebs. Der Betrieb von 73 der insgesamt 82 Anlagen soll bis Ende kommender Woche starten, trotz finanzieller Engpässe. Das Bistum Dresden-Meißen feiert am Samstag eine Priesterweihe in der Kathedrale Dresden. Karim Habib Germann wird von Bischof Heinrich Timmerevers zum Priester geweiht. Germann, geboren 1997 in Berlin und aufgewachsen in Schirgeswalde, hat zuvor als Sozialassistent und Erzieher gearbeitet und studierte katholische Theologie. Sein Wunsch ist es, als Priester Liebe und Wertschätzung zu vermitteln und auch über soziale Medien zu verkünden.

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2: Chemnitz trägt wieder Hut. Mit der offiziellen Eröffnung hat am Freitagabend das 9. Chemnitzer Hutfestival begonnen. 3 Tage lang verwandelt sich die Innenstadt in eine große Bühne für Straßenkunst, Musik, Artistik und Clownerie. Schon im vergangenen Jahr lockte das Festival im Kulturhauptstadtjahr so viele Besucher an wie nie zuvor. Ein Erfolg, mit dem selbst die Veranstalter in dieser Größenordnung nicht gerechnet hätten. Für Geschäftsführer Ralf Schulze liegt das vor allem am besonderen Charakter des Festivals.
3: Ja, zwei Dinge.

0: Jahre. Aus einer Idee ist eines der bekanntesten und beliebtesten Stadtfeste der Region geworden.
1: Es war tatsächlich 2018, als wir es das erste Mal gemacht haben. Nächstes Jahr haben wir das 10-Jährige. Ein Versuch im Rahmen der 875-Jahr-Feier. Da wurden wir aufgerufen, auch eigene Dinge, eigene Festivals in das Jahr mit reinzubringen. Wir haben ursprünglich gedacht, es wird nur eine Einjahresgeschichte. Und dass es jetzt so eine 9-jährige Erfolgsgeschichte hat, haben wir so nicht kommen sehen. Und das ist natürlich auch im letzten Jahr ein ganz großer und wichtiger Teil der Kulturhauptstadt war.
0: Insgesamt kommen die Künstlerinnen und Künstler aus 8 Nationen nach Chemnitz. Neu in diesem Jahr, viele Acts erhalten mehr Auftrittszeiten und können häufiger auf den Bühnen erlebt werden. Davon profitieren nicht nur die Künstler, sondern vor allem auch die Besucher.
1: Der Auftakt von mehreren großen Festivals, die wir im Laufe des Jahres haben, dann das Light Our Vision, später das Kosmos oder den Parksommer, den wir auch im Stadthallenpark veranstalten. Hier ist es immer der Auftakt der großen Open-Air-Saison hier in der Innenstadt und uns wird immer wieder bestätigt, sowohl von den Einzelhändlern als auch insbesondere von den Gastronomen, dass die an diesem Wochenende Rekordumsätze haben, dass da sehr viele Leute das nutzen, nicht nur hier in den Imbiständen in der Innenstadt sich aufzuhalten, sondern auch die Restaurants und Gaststätten der Innenstadt sehr gut zu beleben.
0: Wie beliebt das Hutfestival inzwischen ist, zeigt auch ein Blick hinter die Kulissen. Die Zahl der Bewerbungen steigt seit Jahren. Viele Künstlerinnen und Künstler möchten unbedingt einmal in Chemnitz auftreten. Einer von ihnen ist Dismac. Der Straßenkünstler ist bereits zum zweiten Mal da und steht bereits zum Auftakt auf der Bühne und freut sich auf das Chemnitzer Publikum.
2: Das Schönste ist, dass es so unmittelbar ist und dass man mit den Leuten, man ist einfach quasi auf Tuchfühlung und man hat eine spontane Reaktion und meistens sehr fröhliche Leute.
0: Anders als in einem Theater oder Konzertsaal gibt es hier kaum Distanz zwischen Bühne und Publikum. Die Zuschauer werden oft selbst Teil der Show.
2: Sehr wichtig, weil ohne das könnte ich es nicht machen. Es wäre ein bisschen langweilig ohne Leute. Und beim Straßentheater ist es sehr, sehr oft so, dass die Leute mit einbezogen werden.
0: Bis Sonntag wird die Chemnitzer Innenstadt damit erneut zur großen Freiluftbühne. Der Eintritt ist frei und wie es sich für echte Straßenkunst gehört, freuen sich die Künstler am Ende über die freiwillige Anerkennung des Publikums, ganz traditionell im Hut.

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2: Familie ist ein Thema, das so alle gesellschaftlichen Bereiche berührt.
3: An Familienfragen generell kommt man ja nicht vorbei.
4: Familie. Das klingt vertraut und meint doch für jeden etwas anderes.
5: Wo Menschen in Verantwortung, Verbindlichkeit und Verlässlichkeit zusammenleben, das ist für uns Familie.
4: Und genau hier setzt die Evangelische Aktionsgemeinschaft für Familienfragen mit ihrem Magazin an. Seit 5 Jahren bringt sie Themen ins Gespräch, die viele Familien täglich beschäftigen, öffentlich aber oft zu wenig Raum bekommen. Bevor Familienfragen zu einem festen Magazin für Sachsen wurde, begann alles mit einer ersten Sendung. Im Mai 2021, mitten in der Pandemie.
6: Herzlich willkommen zum neuen Magazin Familienfragen. In der ersten Folge, welche Überraschung, geht es um die Lage von Familien in der Corona-Pandemie.
4: Entstanden ist das Magazin in einer Zeit, in der viele Familien besonders unter Druck standen. Kitas waren geschlossen, Begegnungen eingeschränkt, Beratungsangebote schwer erreichbar. Eva Brackelmann, Geschäftsführerin der EAF Sachsen, arbeitet seit Jahren an der Schnittstelle von Familienpolitik, Beratung und gesellschaftlichem Zusammenhalt. Gemeinsam mit Sachsenfernsehen hatte sie damals einen neuen Weg gesucht, Familienthemen trotz Pandemie sichtbar zu machen.
5: Wir haben in der Corona-Zeit, wie viele andere Vereine und Initiativen, natürlich merklich zu spüren bekommen, dass Präsenzveranstaltungen nicht mehr gehen und auch nicht mehr durchführbar waren, nicht erlaubt war, und haben dann einfach unsere Schublade aufgemacht und das, was wir ohnehin schon mal an digitalen Ideen hatten, mal rausgezogen, haben mit Sachsenfernsehen als Ansprechstation einfach mal nachgefragt, Mensch, können wir nicht ein Format entwickeln?
4: 5 Jahre später ist aus dieser Idee ein crossmediales Magazin geworden, welches auf YouTube bereits über 300.000 Aufrufe hat. Die EAF Sachsen hat inzwischen 29 Folgen entwickelt. Die Sendungen laufen im Programm von Sachsenfernsehen und sind auch online abrufbar. Sie verbinden Gespräche mit Fachleuten, Straßenumfragen der Jugendredaktionen und Einspieler mit Daten und Fakten.
5: Wir pflegen zu sagen, Content Creator, wie auch immer, ist bei uns die Wirklichkeit. Also tatsächlich, man schlägt eine Zeitung auf, man liest Nachrichten, man fährt in der Straßenbahn, man redet mit Menschen, da hat man die Themen. Und ob von Finanzen und Familien oder Tod und Trauer, was ist, wenn unsere Kinder in die Ausbildung gehen? Also es ist ein ganz, ganz Pflege. Pflege war ein ganz, ganz wichtiges Thema. Tatsächlich, die Wirklichkeit ist unser Themenspeicher.
4: Dass genau diese Wirklichkeit mehr Aufmerksamkeit braucht, zeigt auch eine Umfrage zur Jubiläumsveranstaltung. Viele Gäste beschreiben Familie als etwas Zentrales. Gleichzeitig wird deutlich, zwischen politischer Debatte, öffentlicher Wahrnehmung und dem, was Familien wirklich bewegt, bleibt oft eine Lücke.
7: Wir müssen von dieser Neutralitätskeule runter und müssen benennen, was brennt. Und nicht immer so drumherum. Und da wünsche ich mir wirklich viel mehr zusammenwirken, viel mehr vernetzen, zusammentun, Dinge zusammengestalten.
4: Auch Dagmar Neukirch sieht darin eine wichtige Funktion. Sie ist Staatssekretärin im sächsischen Sozialministerium und beschäftigt sich politisch mit sozialen Fragen, Gesundheit und gesellschaftlichem Zusammenhalt. Für sie geht es bei Familienfragen nicht nur um einzelne Tipps, sondern um verlässliche Orientierung in einer schnelllebigen Zeit.
8: Familien haben ja gleichzeitig ältere Familienangehörige zu betreuen, die Kinder zu erziehen und nebenher noch einen Job zu bewältigen. Und ich glaube, das sind schon Situationen, wo es wirklich gut ist, wenn man ein Format hat, wo man weiß, hier bekomme ich Tipps und Informationen, wie ich vielleicht auch mal durch schwere Zeiten komme.
4: Damit ist Familienfragen mehr als ein Jubiläumsformat. Es zeigt nicht nur schöne Familienmomente, sondern auch Überforderung, Streit, Pflegeaufgaben, Erziehungsdruck und Geldsorgen. Dass die EAF Sachsen solche Themen kontinuierlich aufgreift und medial zugänglich macht, ist auch aus Sicht der Sächsischen Landesanstalt für privaten Rundfunk und neue Medien wichtig. Die Medienanstalt unterstützt private Rundfunkanbieter und setzt sich dafür ein, dass lokale und gesellschaftlich relevante Inhalte eine Bühne bekommen, wie die Vizepräsidentin der SLM Katrin Kleberg erklärt.
3: Das Magazin hat ganz viel richtig gemacht. Es widmet sich den Themen, die in den Familien wirklich anstehen. Es agiert ohne erhobenen Zeigefinger. Das finde ich ganz wichtig, gerade wenn es um Familienangelegenheiten geht. Und durch die Crossmedialität des Angebotes spricht es auch sehr viele unterschiedliche Generationen an. Also es ist wirklich für die ganze Familie.
4: 5 Jahre Familienfragen zeigen auch, wie sehr sich der Familienbegriff verändert hat. Verantwortung, Fürsorge, Verlässlichkeit und die Suche nach neuen Antworten. Die ERF Sachsen will das Magazin deshalb weiterentwickeln. Entscheidend bleibt für Eva Brackelmann, Familien sollen nicht nur ein Thema sein, sondern auch selbst zu Wort kommen.
5: Wir würden uns wünschen, dass wir nächstes Jahr weiterarbeiten können und natürlich auch das Jahr darauf. Also das wäre schon toll. Aber was wir uns auch wünschen, ist, dass wir mit unserem neuen Format oder dem Versuch, Familienfragen wie so einen Filmabend zu gestalten, in nicht nur Kirchgemeinden, sondern auch bei Einrichtungen, dass wir damit auf offene Ohren und offene Türen stoßen. Und da ist schon der Eindruck, das ist schon da.
4: Von einer digitalen Idee in der Pandemie zu einem festen Familienmagazin für Sachsen. Die ERF Sachsen hat mit Familienfragen einen Raum geschaffen, in dem Familien sichtbar werden. Und vielleicht ist genau das seine wichtigste Botschaft. An Familien kommt niemand vorbei und an ihren Fragen erst recht nicht.

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2: Der sächsische Landeshaushalt steht unter Druck. Für den Doppelhaushalt 2027 und 2028 klafft eine Milliardenlücke. Offiziell hat der Freistaat eine Deckungslücke von 2,3 Milliarden Euro benannt. Gleichzeitig stehen laut Staatsregierung Einnahmen von insgesamt 53 Milliarden Euro zur Verfügung. So viel wie nie. Die Ausgaben wachsen aber stärker. Zur Deckung sind unter anderem Einsparungen, ein Haushaltsüberschuss aus 2025, globale Minderausgaben und rund 1,4 Milliarden Euro zeitlich begrenzte Kreditaufnahme vorgesehen. CDU-Finanzminister Christian Piwarz begründet die Entscheidung in einem offiziellen Medienschreiben.
3: Nicht die Einnahmen sind unser Problem, sondern die davon galoppierenden Ausgaben. Wenn wir die Handlungsfähigkeit des Freistaates erhalten wollen, müssen wir mit dem Doppelhaushalt finanzielle Gestaltungsspielräume schaffen. Zugleich dürfen wir Investitionen in Bildung, Infrastruktur, Digitalisierung, innere Sicherheit und wirtschaftliche Stärke nicht ausbremsen. Mit der zeitlich begrenzten Aufnahme von Krediten gewinnen wir den nötigen Spielraum, jeden Euro dort einzusetzen, wo er den größten Beitrag für die Zukunftsfähigkeit Sachsens leistet.
2: Kritik daran kommt aus den eigenen Reihen. Die Junge Union Sachsen und Niederschlesien ist eine Vereinigung des sächsischen CDU-Landesverbands und sagt, Kommunen entlasten ja, aber nicht über neue Schulden, solange weitere Reformpotenziale offen sind. Die JU nennt auf ihrer Kampagnenseite 43 Einsparmaßnahmen in 4 Bereichen. Konkret fordert sie unter anderem stärkeren Personalumbau über Nicht-Nachbesetzung, Prüfung länger unbesetzter Stellen und Behördenbündelungen. Neu ist, die JU steht mit ihrer Forderung nicht mehr allein da. Gemeinsam mit der Mittelstands- und Wirtschaftsunion Sachsen, dem Wirtschaftsrat der CDU Sachsen, dem Sächsischen Handwerkstag und der Vereinigung der Sächsischen Wirtschaft hat sie nun ein Positionspapier vorgelegt, welches sagt, neue Schulden lösen keine strukturellen Probleme, sondern verschieben sie. Gerade deshalb ist die aktuelle Lage ein klarer Handlungsauftrag. Notwendig sind konsequente Aufgabenkritik, effizientere staatliche Strukturen und eine klare Priorisierung der Ausgaben. Konkrete Argumente aus dem Papier sagen unter anderem, Sachsen zahlt schon jetzt jährlich einen dreistelligen Millionenbetrag an Zinsen. Mit diesem Geld ließe sich rechnerisch jedes Jahr eine neue Carola-Brücke bauen. Auch das mögliche Gegenargument wird beleuchtet. Sachsen hat im Ländervergleich eine relativ niedrige Pro-Kopf-Verschuldung. Die Unterzeichner des Positionspapiers sagen aber, entscheidend sei nicht nur die Schuldenhöhe, sondern auch die Wirtschaftskraft und die demografische Entwicklung. Konkret nennen sie, dass Sachsen jährlich rund 3,5 Milliarden Euro aus dem Länderfinanzausgleich erhalte und nach Berlin das größte Nehmerland sei. Zentraler Baustein im Positionspapier ist außerdem der Generationenfonds. Das ist ein staatlich verwaltetes Sondervermögen, der künftige Pensionszahlungen für Beamte sichern soll. In Sachsen umfasst das Volumen dieses Fonds mittlerweile über 11 Milliarden Euro. Die Unterzeichner sagen, gerade weil der Personalbestand gewachsen sei, dürfe dieser Fonds nicht geschwächt oder kurzfristig zur Finanzierung genutzt werden. Inwiefern die Forderungen der Jungen Union und den Wirtschaftsvertretern berücksichtigt werden und wie der Haushalt am Ende genau aussieht, das entscheidet sich in den kommenden Wochen. Anfang Juni will die Staatsregierung in einer weiteren Haushaltsklausur festlegen, wie die Mittel auf die einzelnen Ressorts verteilt werden. Danach soll der Regierungsentwurf für den Doppelhaushalt 2027-28 noch vor Beginn der Sommerferien an den Landtag gehen, der dann das letzte Wort hat. Dort beginnt dann die eigentliche politische Auseinandersetzung um Sachsens nächsten Haushalt.

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Herzlich willkommen zu Sachsen aktuell vom 29. Mai 2026. Hier unsere Themen. EAF-Magazin Familienfragen feiert Jubiläum. Oldtimer-Schau in Lauter. Und Streit um Dresdner Brunnen.

0: Wir starten in Leipzig. Familie ist für viele Menschen das Wichtigste im Leben und trotzdem kommen Familienthemen in der öffentlichen Debatte oft zu kurz. Das Magazin Familienfragen der EAF Sachsen, ein Format von Sachsen Fernsehen, will genau das ändern. Seit 5 Jahren gibt es Familien im Freistaat eine Plattform mit Themen von Erziehung über Pflege bis hin zur Generation. In Leipzig wurde jetzt Jubiläum gefeiert.
1: Familie ist ein Thema, das so alle gesellschaftlichen Bereiche berührt.
2: An Familienfragen generell kommt man ja nicht vorbei.
3: Familie, das klingt vertraut und meint doch für jeden etwas anderes.
4: Wo Menschen in Verantwortung, Verbindlichkeit und Verlässlichkeit zusammenleben, das ist für uns Familie.
3: Und genau hier setzt die Evangelische Aktionsgemeinschaft für Familienfragen mit ihrem Magazin an. Seit 5 Jahren bringt sie Themen ins Gespräch, die viele Familien täglich beschäftigen, öffentlich aber oft zu wenig Raum bekommen. Bevor Familienfragen zu einem festen Magazin für Sachsen wurde, begann alles mit einer ersten Sendung. Im Mai 2021, mitten in der Pandemie.
5: Herzlich willkommen zum neuen Magazin Familienfragen. In der ersten Folge, welche Überraschung, geht es um die Lage von Familien in der Corona-Pandemie.
3: Entstanden ist das Magazin in einer Zeit, in der viele Familien besonders unter Druck standen. Kitas waren geschlossen, Begegnungen eingeschränkt, Beratungsangebote schwer erreichbar. Eva Brackelmann, Geschäftsführerin der EAF Sachsen, arbeitet seit Jahren an der Schnittstelle von Familienpolitik, Beratung und gesellschaftlichem Zusammenhalt. Gemeinsam mit Sachsen Fernsehen hatte sie damals einen neuen Weg gesucht, Familienthemen trotz Pandemie sichtbar zu machen.
4: Wir haben in der Corona-Zeit, wie viele andere Vereine und Initiativen, natürlich merklich zu spüren bekommen, dass Präsenzveranstaltungen nicht mehr gehen und auch nicht mehr durchführbar waren, nicht erlaubt war, und haben dann einfach unsere Schublade aufgemacht und das, was wir ohnehin schon mal an digitalen Ideen hatten, mal rausgezogen, haben mit Sachsen Fernsehen als Ansprechstation einfach mal nachgefragt, Mensch, können wir nicht ein Format entwickeln?
3: 5 Jahre später ist aus dieser Idee ein crossmediales Magazin geworden, welches auf YouTube bereits über 300.000 Aufrufe hat. Die EAF Sachsen hat inzwischen 29 Folgen entwickelt. Die Sendungen laufen im Programm von Sachsen Fernsehen und sind auch online abrufbar. Sie verbinden Gespräche mit Fachleuten, Straßenumfragen der Jugendredaktionen und Einspieler mit Daten und Fakten.
4: Wir pflegen zu sagen, Content Creator, wie auch immer, ist bei uns die Wirklichkeit. Also tatsächlich, man schlägt eine Zeitung auf, man liest Nachrichten, man fährt in der Straßenbahn, man redet mit Menschen, da hat man die Themen. Und ob von Finanzen und Familien oder Tod und Trauer, was ist, wenn unsere Kinder in die Ausbildung gehen? Also es ist ein ganz, ganz Pflege war ein ganz, ganz wichtiges Thema. Tatsächlich, die Wirklichkeit ist unser Themenspeicher.
3: Dass genau diese Wirklichkeit mehr Aufmerksamkeit braucht, zeigt auch eine Umfrage zur Jubiläumsveranstaltung. Viele Gäste beschreiben Familie als etwas Zentrales. Gleichzeitig wird deutlich, zwischen politischer Debatte, öffentlicher Wahrnehmung und dem, was Familien wirklich bewegt, bleibt oft eine Lücke.
1: Wir müssen von dieser Neutralitätskeule runter und müssen benennen, was brennt. Und nicht immer so drumherum. Und da wünschen wir wirklich viel mehr zusammenwirken, viel mehr vernetzen, zusammentun, Dinge zusammengestalten.
3: Auch Dagmar Neukirch sieht darin eine wichtige Funktion. Sie ist Staatssekretärin im sächsischen Sozialministerium und beschäftigt sich politisch mit sozialen Fragen, Gesundheit und gesellschaftlichem Zusammenhalt. Für sie geht es bei Familienfragen nicht nur um einzelne Tipps, sondern um verlässliche Orientierung in einer schnelllebigen Zeit.
6: Familien haben ja gleichzeitig ältere Familienangehörige zu betreuen, die Kinder zu erziehen und nebenher noch einen Job zu bewältigen. Und ich glaube, das sind schon Situationen, wo es wirklich gut ist, wenn man ein Format hat, wo man weiß, hier bekomme ich Tipps und Informationen, wie ich vielleicht auch mal durch schwere Zeiten komme.
3: Damit ist Familienfragen mehr als ein Jubiläumsformat. Es zeigt nicht nur schöne Familienmomente, sondern auch Überforderung, Streit, Pflegeaufgaben, Erziehungsdruck und Geldsorgen. Dass die EAF Sachsen solche Themen kontinuierlich aufgreift und medial zugänglich macht, ist auch aus Sicht der Sächsischen Landesanstalt für privaten Rundfunk und neue Medien wichtig. Die Medienanstalt unterstützt private Rundfunkanbieter und setzt sich dafür ein, dass lokale und gesellschaftlich relevante Inhalte eine Bühne bekommen, wie die Vizepräsidentin der SLM Katrin Kleeberg erklärt.
2: Das Magazin hat ganz viel richtig gemacht. Es widmet sich den Themen, die in den Familien wirklich anstehen. Es agiert ohne erhobenen Zeigefinger. Das finde ich ganz wichtig, gerade wenn es um Familienangelegenheiten geht. Und durch die Crossmedialität des Angebotes spricht es auch sehr viele unterschiedliche Generationen an. Also es ist wirklich für die ganze Familie.
3: 5 Jahre Familienfragen zeigen auch, wie sehr sich der Familienbegriff verändert hat. Verantwortung, Fürsorge, Verlässlichkeit und die Suche nach neuen Antworten. Die ERF Sachsen will das Magazin deshalb weiterentwickeln. Entscheidend bleibt für Eva Brackelmann, Familien sollen nicht nur ein Thema sein, sondern auch selbst zu Wort kommen.
4: Wir würden uns wünschen, dass wir nächstes Jahr weiterarbeiten können und natürlich auch das Jahr darauf. Also das wäre schon toll. Aber was wir uns auch wünschen, ist, dass wass wir mit unserem neuen Format oder dem Versuch, Familienfragen wie so einen Filmabend zu gestalten, in nicht nur Kirchgemeinden, sondern auch bei Einrichtungen, dass wir damit auf offene Ohren und offene Türen stoßen. Und da ist schon der Eindruck, das ist schon da.
3: Von einer digitalen Idee in der Pandemie zu einem festen Familienmagazin für Sachsen. Die ERF Sachsen hat mit Familienfragen einen Raum geschaffen, in dem Familien sichtbar werden. Und vielleicht ist genau das seine wichtigste Botschaft. An Familien kommt niemand vorbei und an ihren Fragen erst recht nicht.
0: Und von Leipzig reisen wir jetzt ein bisschen südöstlicher. Denn am 23. Mai wurde im Marienberger Ortsteil Lauter die 19. Oldtimer-Schau veranstaltet. Bereits zu Beginn gegen 11 Uhr füllte sich der Parkplatz am Pferdegöppel mit Oldtimer-Fans. Mit dem Duft sowie dem Sound vieler Zweitaktmotoren wurden die Besucher begrüßt.
7: Am 23. Mai 2026 wurde im Marienberger Ortsteil Lauter die 19. Oldtimer-Schau veranstaltet. Bereits zu Beginn gegen 11 Uhr füllte sich der Parkplatz am Pferdegöbel mit Oldtimer-Fans. Mit dem Duft sowie dem Sound vieler Zweitaktmotoren wurden die Leute begrüßt.
8: Ja, wir haben unsere 19. Auflage vom Oldtimer-Treffen in Lauda, was immer am Pfingstsamstag stattfindet. Bei herrlichstem Wetter haben wir wieder schön die Bude voll jetzt, obwohl wir erst kurz vorhin die Eröffnung gemacht haben und es wird sehr gut besucht. Das Oldtimer-Flair, jeder kann kommen, mit welchem Fahrzeug auch immer, was Oldtimer ist. Die Fahrer untereinander machen ihre Benzingespräche, wird gefachsimpelt und das macht erstmal so ein Treffen aus. Und wir haben natürlich dann noch Teilemarkt, wir haben noch eine Sonderschau zu bieten und vieles mehr.
7: Neben den ganzen Oldtimern gab es auch einen großen Teilemarkt, bei dem man das ein oder andere Schnäppchen ergattern konnte. Natürlich gab es auch Kulinarisches.
8: Ja, es ist eigentlich alles da, vom Fahrrad mit Hühnerschreck bis über Moped. Sämtliche BKWs, LKWs haben wir mit da. Also die Epoche reicht weit über 100 Jahre. Also das sind ganz alte mit da. Auch Youngtimer, die jetzt immer mehr auf den Markt kommen. Bei Motorrädern sowieso auch ganz seltene Stücke, da ist viel zu sehen.

0: Um 12.45 Uhr gab es dann noch ein ganz besonderes Highlight, bei dem die Geschichte der historischen MZ-Enduro-Maschinen eine wichtige Rolle spielte.
1: Wir haben unsere Sonderschau dieses Mal mit historischen MZ-Enduro-Maschinen. Wir haben uns mit dem Enduro-Museum in Zschopau zusammengesetzt und gesagt, könnte man da was arrangieren. Und waren sehr aufgeschlossen dem gegenüber und haben uns vor Maschinen zur Verfügung gestellt. Natürlich zieht das auch gleich die Szene mit an. Wir haben sehr viele Enduro-Maschinen schon da jetzt und wir haben gesagt, es gibt noch Fahrer, die in früheren Jahren erfolgreich waren und heute noch fahren teilweise. Und die haben wir mal zu einer Gesprächsstunde eingeladen. Wir haben den Harald Sturm mit da, das ist eigentlich die Ikone dieser Szene, den Mike Heidenreich, der genauso in diesem Zeitraum gefahren ist. Wir haben den Norbert Vogler mit da, der im Prinzip Chef von dem Motorsportclub in Zschopau ist und auch Fahrerleiter macht bei rund um Zschopau und so weiter. Und wir haben den Herrn Schachtschneider da vom Enduro-Museum. Er wird auch einiges berichten können.
0: Zur Ausfahrt um 14 Uhr versammelten sich die Teilnehmer auf dem Gelände und fuhren anschließend durch die Region.

0: Viele sagen uns, wir haben eigentlich ein bisschen familiäres Flair, weil das alles aus einer Hand ist. Wir sind Dorfverein Lauda. Wir versuchen sehr viel selbst zu machen. Wir haben natürlich noch Unterstützer. Wir haben die Feuerwehr mit im Einsatz. Wir haben noch andere freiwillige Helfer im Einsatz, noch einige Verkaufsstände, um das alles stemmen zu können. Aber die grobe Organisation liegt bei uns und das wird eigentlich sehr gut honoriert. Theoretisch nächstes Jahr 20. Da werden wir uns noch überlegen, was wir als Sonderausstellung machen. Ich sage mal so, sehr viel größer werden wir nicht werden können, weil das Gelände gibt einfach nicht mehr her. Aber es wird auf jeden Fall wieder stattfinden. Also das gehen wir nicht auf.
1: Willkommen zurück zu Sachsen aktuell. Schön, dass Sie dran geblieben sind. Wir schauen jetzt mal rüber nach Chemnitz, denn da ist ein Kleidungsstück wieder richtig in Mode. Denn die Chemnitzer Innenstadt, die trägt wieder Hut. Mit der offiziellen Eröffnung ist eines der beliebtesten Stadtfeste der Region gestartet. Überall zwischen Markt, Neumarkt und Stadthallenpark sorgen Straßenkünstler, Musiker und Akrobaten für Festivalstimmung. Tausende Besucher werden an diesem Wochenende erwartet. Was die Gäste dieses Mal erleben können und welche Bedeutung das Festival für Chemnitz hat, wir waren zum Auftakt vor Ort.
2: Chemnitz trägt wieder Hut. Mit der offiziellen Eröffnung hat am Freitagabend das 9. Chemnitzer Hutfestival begonnen. 3 Tage lang verwandelt sich die Innenstadt in eine große Bühne für Straßenkunst, Musik, Artistik und Clownerie. Schon im vergangenen Jahr lockte das Festival im Kulturhauptstadtjahr so viele Besucher an wie nie zuvor. Einer

0: und schönste Outfit fürs Hutfestival jeden Tag rauszusuchen.
1: Dass das Konzept funktioniert, zeigt die Entwicklung der vergangenen Jahre. Aus einer Idee ist eines der bekanntesten und beliebtesten Stadtfeste der Region geworden.
0: Es war tatsächlich 2018, als wir es das erste Mal gemacht haben. Nächstes Jahr haben wir das 10-Jährige. Ein Versuch im Rahmen der 875-Jahr-Feier. Da wurden wir aufgerufen, auch eigene Dinge, eigene Festivals in das Jahr mit reinzubringen. Wir haben ursprünglich gedacht, es wird nur eine Einjahresgeschichte. Und dass es jetzt so eine 9-jährige Erfolgsgeschichte hat, haben wir so nicht kommen sehen. Und das ist natürlich auch im letzten Jahr ein ganz großer und wichtiger Teil der Kulturhauptstadt war.
1: Insgesamt kommen die Künstlerinnen und Künstler aus 8 Nationen nach Chemnitz. Neu in diesem Jahr, viele Acts erhalten mehr Auftrittszeiten und können häufiger auf den Bühnen erlebt werden. Davon profitieren nicht nur die Künstler, sondern vor allem auch die Besucher.
0: Der Auftakt von mehreren großen Festivals, die wir im Laufe des Jahres haben, dann das Light Our Vision, später das Kosmos oder den Parksommer, den wir auch im Stadthallenpark veranstalten. Hier ist es immer der Auftakt der großen Open-Air-Saison hier in der Innenstadt und uns wird immer wieder bestätigt, sowohl von den Einzelhändlern als auch insbesondere von den Gastronomen, dass die an diesem Wochenende Rekordumsätze haben, dass da sehr viele Leute das nutzen, nicht nur hier in den Imbiständen in der Innenstadt sich aufzuhalten, sondern auch die Restaurants und Gaststätten der Innenstadt sehr gut zu beleben.
1: Wie beliebt das Hutfestival inzwischen ist, zeigt auch ein Blick hinter die Kulissen. Die Zahl der Bewerbungen steigt seit Jahren. Viele Künstlerinnen und Künstler möchten unbedingt einmal in Chemnitz auftreten. Einer von ihnen ist Dismac. Der Straßenkünstler ist bereits zum zweiten Mal da und steht bereits zum Auftakt auf der Bühne und freut sich auf das Chemnitzer Publikum.
2: Das Schönste ist, dass es so unmittelbar ist und dass man mit den Leuten, man ist einfach quasi auf Tuchfühlung und man hat eine spontane Reaktion und meistens sehr fröhliche Leute.
1: Anders als in einem Theater oder Konzertsaal gibt es hier kaum Distanz zwischen Bühne und Publikum. Die Zuschauer werden oft selbst Teil der Show.
2: Sehr wichtig, weil ohne das könnte ich es nicht machen. Es wäre ein bisschen langweilig ohne Leute und Beim Straßentheater ist es sehr, sehr oft so, dass die Leute mit einbezogen werden.
1: Bis Sonntag wird die Chemnitzer Innenstadt damit erneut zur großen Freiluftbühne. Der Eintritt ist frei und wie es sich für echte Straßenkunst gehört, freuen sich die Künstler am Ende über die freiwillige Anerkennung des Publikums, ganz traditionell im Hut.
3: Und wir machen noch einmal einen Sprung in die Landeshauptstadt Dresden. Denn da gibt es bei heißen Temperaturen ein noch hitzigeres Streitthema. Und zwar das um die Brunnen in der Stadt. Denn nur 10 von 83 Brunnen, die sprudeln aktuell. Holger Zastrow und sein Team legen deshalb jetzt einen Antrag vor, der den Umgang der Stadt mit dem Thema Brunnen kritisiert. Welche Punkte Stadt und Team Zastrow vorbringen, das erfahren Sie jetzt.
4: Wie kann es sein, dass man das, was man hat, verrotten lässt, sich nicht darum kümmert, aber sich neue Sachen anschafft?
5: Dresden zeigt sich Ende Mai schon ziemlich sommerlich, nur an vielen Brunnen merkt man davon bisher wenig. Statt sprudelndem Wasser gibt es erneut sprudelnde Diskussionen. Team Zastrow macht deshalb erneut Druck und wirft der Stadt vor, beim Thema Brunnen nichts aus dem vergangenen Jahr gelernt zu haben.
4: Sagen wir fast Juni, die Sonne scheint, der Sommer ist da, die Menschen sind in der Stadt, die ganzen Feiertagswochenenden liegen schon hinter uns. Wir hatten Feste in der Stadt, wir hatten den Frühjahrsmarkt. Und die Stadt präsentiert sich wieder peinlich mit trockenen Brunnen, mit verschmutzten Brunnen. Also das ist ein Skandal, finde ich. Das darf man sich so nicht gefallen lassen.
5: Auf Nachfrage erklärt die Stadt Dresden, warum nicht überall alles nach Plan läuft.
6: Aufgrund der aktuellen Haushaltssituation können festgestellte Beschädigungen bei Brunnen und Wasserspielen nicht repariert oder Verschleißteile nicht ausgetauscht werden. Es ist also möglich, dass geplante Inbetriebnahmen nicht durchgeführt und Brunnen nicht angestellt werden können.
5: Für Zastrow ist genau diese Begründung der Kern der Debatte. Er stellt die Frage, wie groß die tatsächliche Entlastung des Haushalts am Ende ist.
4: Das, um was es hier geht, hat mit Sparen nichts zu tun. Ob ich die Brunnen ein paar Wochen später einschalte, macht überhaupt nichts aus. Wie gesagt, Frau Jeningen hat mal gesagt, dass sie ungefähr 200.000 Euro für die Bewirtschaftung der Brunnen im Jahr braucht. Wir haben, glaube ich, 83 in Dresden. Das kann man sich runterrechnen. Das macht gar nichts aus. Null, überhaupt nichts.
5: Umweltbürgermeisterin Eva Jeningen sieht die Lage anders. Sie verweist auf die politischen und finanziellen Rahmenbedingungen der Stadt.
7: Herrn Zastrows Vorschlag fehlt leider der Realitätsbezug. Notwendig ist, neben einer besseren Finanzausstattung des zuständigen Bereiches, in Zukunft zuallererst einmal ein Beschluss des Nachtragshaushaltes und ein Ende der städtischen Haushaltssperre. Hierfür müssen sich alle einsetzen, denen der Betrieb unserer Trink- und Springbrunnen so wichtig ist wie mir.
5: Ein weiterer Streitpunkt liegt nur wenige Straßen weiter. Während bestehende Brunnen vielerorts noch nicht laufen,

0: Testet die Stadt an anderer Stelle neue Maßnahmen für heiße Tage.
1: Genau heute wird am Gommerndeplatz auf der Hauptstraße eine sogenannte Nebeldusche aufgebaut. Auch bezahlt von der Stadt Dresden. Die kostet mit Unterhalt und sowas nahezu 50.000 Euro. Der Unterhalt eines Brunnens im ganzen Jahr kostet, wenn ich es hochrechne, ungefähr 2.500 Euro pro Brunnen. Wie kann es sein, dass man das, was man hat, verrotten lässt, sich nicht darum kümmert, aber sich neue Sachen anschafft? Nebelduschen sind ja nicht schlecht, aber erstmal pflege ich doch das, was ich habe.
0: Auch dazu hat Jenigen eine andere Erklärung. Für sie sind die Projekte nicht direkt miteinander vergleichbar.
2: Ich freue mich, dass wir trotz dieser schwierigen Haushaltssituation noch Projekte wie den Probebetrieb von Nebeldüsen ermöglichen können. Wie Herrn Zastrow als langjähriges Stadtratsmitglied weiß, werden Projekte dieser Art aus anderen Töpfen finanziert und sind keine dauerhafte Aufgabe wie die Brunnen. Die Einrichtung der Nebeldüsen erfolgte auf starken Wunsch und mit großer finanzieller Beteiligung der Stadtbezirke Alt- und Neustadt. Nur so wurde dies möglich und ich bin dankbar dafür.
0: Der Streit um die Dresdner Brunnen ist nicht neu. Schon im vergangenen Jahr wurde darüber diskutiert, welche Anlagen wann in Betrieb gehen sollen.
1: Da hat keiner Verständnis. Niemand versteht's. Also was ich am allermeisten höre ist, wir hatten das doch schon letztes Jahr, da gab es eine Diskussion drum. Die ist dann geklärt worden mit dem klaren Votum des Stadtrates. Und dies Jahr wieder? Es ist wie ein Déjà-vu. Man glaubt hier im falschen Film zu sein.
0: Damit bleibt der Brunnenstreit auch in diesem Jahr ein politisches Thema. Für die einen geht es um knappe Kassen und Verwaltungsabläufe, für die anderen um Stadtbild, Lebensqualität und Verantwortung.
3: Das war unsere heutige Folge Sachsen aktuell vom 29. Mai. Meine Damen und Herren, vielen Dank, dass Sie bis zum Ende mit dabei waren. 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Natürlich haben wir auch einen YouTube-Kanal, wo Sie alle Beiträge nochmal nachschauen können. Ich wünsche Ihnen jetzt noch einen wunderschönen restlichen Freitag und am Montag gibt es die nächste Folge Sachsen aktuell. Bis dann!
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4: Nachrichten. In Görlitz hat ein tragischer Hauseinsturz im Mai 3 Menschenleben gefordert. Laut der Görlitzer Oberstaatsanwältin Irene Schott erlagen die Opfer traumatisch bedingten Verletzungen, die sie durch den Einsturz erlitten haben. Die Verstorbenen, 2 Touristinnen aus Rumänien und ein Mann mit bulgarisch-deutscher Staatsbürgerschaft, konnten zweifelsfrei identifiziert werden. Die genaue Ursache des Unglücks ist noch unklar, es wird jedoch eine Gasexplosion vermutet. In Dresden sorgt ein Streit um die Finanzierung der städtischen Brunnen für Diskussionen. Holger Zastrow, Stadtrat für das Team Zastrow, fordert, dass Oberbürgermeister Dirk Hilbert die Verantwortung übernimmt. Umweltbürgermeisterin Eva Jänigen widerspricht und betont die Notwendigkeit eines Nachtragshaushalts zur Sicherung des Brunnenbetriebs. Der Betrieb von 73 der insgesamt 82 Anlagen soll bis Ende kommender Woche starten, trotz finanzieller Engpässe. Das Bistum Dresden-Meißen feiert am Samstag eine Priesterweihe in der Kathedrale Dresden. Karim Habib Germann wird von Bischof Heinrich Timmer-Evers zum Priester geweiht. Germann, geboren 1997 in Berlin und aufgewachsen in Schirgeswalde, hat zuvor als Sozialassistent und Erzieher gearbeitet und studierte katholische Theologie. Sein Wunsch ist es, als Priester Liebe und Wertschätzung zu vermitteln und auch über soziale Medien zu verkünden.

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2: Chemnitz trägt wieder Hut. Mit der offiziellen Eröffnung hat am Freitagabend das 9. Chemnitzer Hutfestival begonnen. 3 Tage lang verwandelt sich die Innenstadt in eine große Bühne für Straßenkunst, Musik, Artistik und Clownerie. Schon im vergangenen Jahr lockte das Festival im Kulturhauptstadtjahr so viele Besucher an wie nie zuvor. Ein Erfolg, mit dem selbst die Veranstalter in dieser Größenordnung nicht gerechnet hätten. Für Geschäftsführer Ralf Schulze liegt das vor allem am besonderen Charakter des Festivals.
3: Ja, 2 Dinge. Wir präsentieren das Beste von internationaler Straßenkunst, das heißt wirklich professioneller Straßenkünstler, die hier zu uns kommen, in diesem Jahr aus 8 verschiedenen Ländern auf der einen Seite. Und das Zweite, was ich auch immer finde, dass sich die Chemnitzer besonders viel Mühe geben auf das Hutfestival mit einem eigenen Hut, in manchen Fällen sogar mit einem wunderschön gebastelten Hut zu kommen und das hier nutzen, um das beste und schönste Outfit fürs Hutfestival jeden Tag rauszusuchen.
2: Dass das Konzept funktioniert, zeigt die Entwicklung der vergangenen Jahre. Aus einer Idee ist eines der bekanntesten und beliebtesten Stadtfeste der Region geworden.
3: Es war tatsächlich 2018, als wir es das erste Mal gemacht haben. Nächstes Jahr haben wir das 10-Jährige. Ein Versuch im Rahmen der 875-Jahr-Feier. Da wurden wir aufgerufen, auch eigene Dinge, eigene Festivals in das Jahr mit reinzubringen. Wir haben ursprünglich gedacht, es wird nur eine Einjahresgeschichte. Und dass es jetzt so eine 9-jährige Erfolgsgeschichte hat, haben wir so nicht kommen sehen. Und das ist natürlich auch im letzten Jahr ein ganz großer und wichtiger Teil der Kulturhauptstadt war.
2: Insgesamt kommen die Künstlerinnen und Künstler aus 8 Nationen nach Chemnitz. Neu in diesem Jahr, viele Acts erhalten mehr Auftrittszeiten und können häufiger auf den Bühnen erlebt werden. Davon profitieren nicht nur die Künstler, sondern vor allem auch die Besucher.
3: Der Auftakt von mehreren großen Festivals, die wir im Laufe des Jahres haben, dann das Light Our Vision, später das Kosmos oder den Parksommer, den wir auch im Stadthallenpark veranstalten. Hier ist es immer der Auftakt der großen Open-Air-Saison hier in der Innenstadt und uns wird immer wieder bestätigt, sowohl von den Einzelhändlern als auch insbesondere von den Gastronomen, dass die an diesem Wochenende Rekordumsätze haben, dass da sehr viele Leute das nutzen, nicht nur hier in den Imbiständen in der Innenstadt sich aufzuhalten, sondern auch die Restaurants und Gaststätten der Innenstadt sehr gut zu beleben.
2: Wie beliebt das Hutfestival inzwischen ist, zeigt auch ein Blick hinter die Kulissen. Die Zahl der Bewerbungen steigt seit Jahren. Viele Künstlerinnen und Künstler möchten unbedingt einmal in Chemnitz auftreten. Einer von ihnen ist Dismac. Der Straßenkünstler ist bereits zum 2. Mal da und steht bereits zum Auftakt auf der Bühne und freut sich auf das Chemnitzer Publikum.
4: Das Schönste ist, dass es so unmittelbar ist und dass man mit den Leuten, man ist einfach quasi auf Tuchfühlung und man hat eine spontane Reaktion und meistens sehr fröhliche Leute.
2: Anders als in einem Theater oder Konzertsaal gibt es hier kaum Distanz zwischen Bühne und Publikum. Die Zuschauer werden oft selbst Teil der Show.
4: Sehr wichtig, weil ohne das könnte ich es nicht machen. Es wäre ein bisschen langweilig ohne Leute. Und beim Straßentheater ist es sehr, sehr oft so, dass die Leute mit einbezogen werden.
2: Bis Sonntag wird die Chemnitzer Innenstadt damit erneut zur großen Freiluftbühne. Der Eintritt ist frei und wie es sich für echte Straßenkunst gehört, freuen sich die Künstler am Ende über die freiwillige Anerkennung des Publikums, ganz traditionell im Hut.

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1: Familie ist ein Thema, das so alle gesellschaftlichen Bereiche berührt.
2: An Familienfragen generell kommt man ja nicht vorbei.
3: Familie. Das klingt vertraut und meint doch für jeden etwas anderes.
4: Wo Menschen in Verantwortung, Verbindlichkeit und Verlässlichkeit zusammenleben, das ist für uns Familie.
3: Und genau hier setzt die Evangelische Aktionsgemeinschaft für Familienfragen mit ihrem Magazin an. Seit 5 Jahren bringt sie Themen ins Gespräch, die viele Familien täglich beschäftigen, öffentlich aber oft zu wenig Raum bekommen. Bevor Familienfragen zu einem festen Magazin für Sachsen wurde, begann alles mit einer ersten Sendung. Im Mai 2021, mitten in der Pandemie.
5: Herzlich willkommen zum neuen Magazin Familienfragen. In der ersten Folge, welche Überraschung, geht es um die Lage von Familien in der Corona-Pandemie.
3: Entstanden ist das Magazin in einer Zeit, in der viele Familien besonders unter Druck standen. Kitas waren geschlossen, Begegnungen eingeschränkt, Beratungsangebote schwer erreichbar. Eva Brackelmann, Geschäftsführerin der EAF Sachsen, arbeitet seit Jahren an der Schnittstelle von Familienpolitik, Beratung und gesellschaftlichem Zusammenhalt. Gemeinsam mit Sachsenfernsehen hatte sie damals einen neuen Weg gesucht, Familienthemen trotz Pandemie sichtbar zu machen.
4: Wir haben in der Corona-Zeit wie viele andere Vereine und Initiativen natürlich merklich zu spüren bekommen, dass Präsenzveranstaltungen nicht mehr gehen und auch nicht mehr durchführbar waren, nicht erlaubt war, und haben dann einfach unsere Schublade aufgemacht und das, was wir ohnehin schon mal an digitalen Ideen hatten, mal rausgezogen, haben mit Sachsenfernsehen als Ansprechstation einfach mal nachgefragt, Mensch, können wir nicht ein Format entwickeln?
3: 5 Jahre später ist aus dieser Idee ein crossmediales Magazin geworden, welches auf YouTube bereits über 300.000 Aufrufe hat. Die EAF Sachsen hat inzwischen 29 Folgen entwickelt. Die Sendungen laufen im Programm von Sachsenfernsehen und sind auch online abrufbar. Sie verbinden Gespräche mit Fachleuten, Straßenumfragen der Jugendredaktionen und Einspieler mit Daten und Fakten.
4: Wir pflegen zu sagen, Content Creator, wie auch immer, ist bei uns die Wirklichkeit. Also tatsächlich, man schlägt eine Zeitung auf, man liest Nachrichten, man fährt in der Straßenbahn, man redet mit Menschen, da hat man die Themen. Und ob von Finanzen und Familien oder Tod und Trauer, was ist, wenn unsere Kinder in die Ausbildung gehen? Also es ist ein ganz, ganz Pflege war ein ganz, ganz wichtiges Thema. Tatsächlich, die Wirklichkeit ist unser Themenspeicher.
3: Dass genau diese Wirklichkeit mehr Aufmerksamkeit braucht, zeigt auch eine Umfrage zur Jubiläumsveranstaltung. Viele Gäste beschreiben Familie als etwas Zentrales. Gleichzeitig wird deutlich, zwischen politischer Debatte, öffentlicher Wahrnehmung und dem, was Familien wirklich bewegt, bleibt oft eine Lücke.
6: Wir müssen von dieser Neutralitätskeule runter und müssen benennen, was brennt. Und nicht immer so drumherum. Und da wünsche ich mir wirklich viel mehr zusammenwirken, viel mehr vernetzen, zusammentun, Dinge zusammengestalten.
3: Auch Dagmar Neukirch sieht darin eine wichtige Funktion. Sie ist Staatssekretärin im sächsischen Sozialministerium und beschäftigt sich politisch mit sozialen Fragen, Gesundheit und gesellschaftlichem Zusammenhalt. Für sie geht es bei Familienfragen nicht nur um einzelne Tipps, sondern um verlässliche Orientierung in einer schnelllebigen Zeit.
7: Familien haben ja gleichzeitig ältere Familienangehörige zu betreuen, die Kinder zu erziehen und nebenher noch einen Job zu bewältigen. Und ich glaube, das sind schon Situationen, wo es wirklich gut ist, wenn man ein Format hat, wo man weiß, hier bekomme ich Tipps und Informationen, wie ich vielleicht auch mal durch schwere Zeiten komme.
3: Damit ist Familienfragen mehr als ein Jubiläumsformat. Es zeigt nicht nur schöne Familienmomente, sondern auch Überforderung, Streit, Pflegeaufgaben, Erziehungsdruck und Geldsorgen. Dass die EAF Sachsen solche Themen kontinuierlich aufgreift und medial zugänglich macht, ist auch aus Sicht der Sächsischen Landesanstalt für privaten Rundfunk und neue Medien wichtig. Die Medienanstalt unterstützt private Rundfunkanbieter und setzt sich dafür ein, dass lokale und gesellschaftlich relevante Inhalte eine Bühne bekommen, wie die Vizepräsidentin der SLM Katrin Kleeberg erklärt.
2: Das Magazin hat ganz viel richtig gemacht. Es widmet sich den Themen, die in den Familien wirklich anstehen. Es agiert ohne erhobenen Zeigefinger. Das finde ich ganz wichtig, gerade wenn es um Familienangelegenheiten geht. Und durch die Crossmedialität des Angebotes spricht es auch sehr viele erhobenen Zeigefinger. Das finde ich ganz wichtig, gerade wenn es um Familienangelegenheiten geht. Und durch die Crossmedialität des Angebotes spricht das auch sehr viele unterschiedliche Generationen an. Also es ist wirklich für die ganze Familie.
3: 5 Jahre Familienfragen zeigen auch, wie sehr sich der Familienbegriff verändert hat. Verantwortung, Fürsorge, Verlässlichkeit und die Suche nach neuen Antworten. Die ERF Sachsen will das Magazin deshalb weiterentwickeln. Entscheidend bleibt für Eva Brackelmann, Familien sollen nicht nur ein Thema sein, sondern auch selbst zu Wort kommen.
4: Wir würden uns wünschen, dass wir nächstes Jahr weiterarbeiten können und natürlich auch das Jahr darauf. Also das wäre schon toll. Aber was wir uns auch wünschen, ist, dass wir mit unserem neuen Format oder dem Versuch, Familienfragen wie so einen Filmabend zu gestalten, in nicht nur Kirchgemeinden, sondern auch bei Einrichtungen, dass wir damit auf offene Ohren und offene Türen stoßen. Und da ist schon der Eindruck, das ist schon da.
3: Von einer digitalen Idee in der Pandemie zu einem festen Familienmagazin für Sachsen. Die ERF Sachsen hat mit Familienfragen einen Raum geschaffen, in dem Familien sichtbar werden. Und vielleicht ist genau das seine wichtigste Botschaft. An Familien kommt niemand vorbei und an ihren Fragen erst recht nicht.

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2: Der sächsische Landeshaushalt steht unter Druck. Für den Doppelhaushalt 2027 und 2028 klafft eine Milliardenlücke. Offiziell hat der Freistaat eine Deckungslücke von 2,3 Milliarden Euro benannt. Gleichzeitig stehen laut Staatsregierung Einnahmen von insgesamt 53 Milliarden Euro zur Verfügung. So viel wie nie. Die Ausgaben wachsen aber stärker. Zur Deckung sind unter anderem Einsparungen, ein Haushaltsüberschuss aus 2025, globale Minderausgaben und rund 1,4 Milliarden Euro zeitlich begrenzte Kreditaufnahme vorgesehen. CDU-Finanzminister Christian Piwarz begründet die Entscheidung in einem offiziellen Medienschreiben.
3: Nicht die Einnahmen sind unser Problem, sondern die davon galoppierenden Ausgaben. Wenn wir die Handlungsfähigkeit des Freistaates erhalten wollen, müssen wir mit dem Doppelhaushalt finanzielle Gestaltungsspielräume schaffen. Zugleich dürfen wir Investitionen in Bildung, Infrastruktur, Digitalisierung, innere Sicherheit und wirtschaftliche Stärke nicht ausbremsen. Mit der zeitlich begrenzten Aufnahme von Krediten gewinnen wir den nötigen Spielraum, jeden Euro dort einzusetzen, wo er den größten Beitrag für die Zukunftsfähigkeit Sachsens leistet.
2: Kritik daran kommt aus den eigenen Reihen. Die Junge Union Sachsen und Niederschlesien ist eine Vereinigung des sächsischen CDU-Landesverbands und sagt, Kommunen entlasten ja, aber nicht über neue Schulden, solange weitere Reformpotenziale offen sind. Die JU nennt auf ihrer Kampagnenseite 43 Einsparmaßnahmen in 4 Bereichen. Konkret fordert sie unter anderem stärkeren Personalumbau über Nicht-Nachbesetzung, Prüfung länger unbesetzter Stellen und Behördenbündelungen. Neu ist, die JU steht mit ihrer Forderung nicht mehr allein da. Gemeinsam mit der Mittelstands- und Wirtschaftsunion Sachsen, dem Wirtschaftsrat der CDU Sachsen, dem Sächsischen Handwerkstag und der Vereinigung der Sächsischen Wirtschaft hat sie nun ein Positionspapier vorgelegt, welches sagt, neue Schulden lösen keine strukturellen Probleme, sondern verschieben sie. Gerade deshalb ist die aktuelle Lage ein klarer Handlungsauftrag. Notwendig sind konsequente Aufgabenkritik, effizientere staatliche Strukturen und eine klare Priorisierung der Ausgaben. Konkrete Argumente aus dem Papier sagen unter anderem, Sachsen zahlt schon jetzt jährlich einen dreistelligen Millionenbetrag an Zinsen. Mit diesem Geld ließe sich rechnerisch jedes Jahr eine neue Carola-Brücke bauen. Auch das mögliche Gegenargument wird beleuchtet. Sachsen hat im Ländervergleich eine relativ niedrige Pro-Kopf-Verschuldung. Die Unterzeichner des Positionspapiers sagen aber, entscheidend sei nicht nur die Schuldenhöhe, sondern auch die Wirtschaftskraft und die demografische Entwicklung. Konkret nennen sie, dass Sachsen jährlich rund 3,5 Milliarden Euro aus dem Länderfinanzausgleich erhalte und nach Berlin das größte Nehmerland sei. Zentraler Baustein im Positionspapier ist außerdem der Generationenfonds. Das ist ein staatlich verwaltetes Sondervermögen, der künftige Pensionszahlungen für Beamte sichern soll. In Sachsen umfasst das Volumen dieses Fonds mittlerweile über 11 Milliarden Euro. Die Unterzeichner sagen, gerade weil der Personalbestand gewachsen sei, dürfe dieser Fonds nicht geschwächt oder kurzfristig zur Finanzierung genutzt werden. Inwiefern die Forderungen der Jungen Union und den Wirtschaftsvertretern berücksichtigt werden und wie der Haushalt am Ende genau aussieht, das entscheidet sich in den kommenden Wochen. Anfang Juni will die Staatsregierung in einer weiteren Haushaltsklausur festlegen, wie die Mittel auf die einzelnen Ressorts verteilt werden. Danach soll der Regierungsentwurf für den Doppelhaushalt 2027-2028 noch vor Beginn der Sommerferien an den Landtag gehen, der dann das letzte Wort hat. Dort beginnt dann die eigentliche politische Auseinandersetzung um Sachsens nächsten Haushalt.

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5: Nachrichten. In Görlitz hat ein tragischer Hauseinsturz im Mai 3 Menschenleben gefordert. Laut der Görlitzer Oberstaatsanwältin Irene Schott erlagen die Opfer traumatisch bedingten Verletzungen, die sie durch den Einsturz erlitten haben. Die Verstorbenen, 2 Touristinnen aus Rumänien und ein Mann mit bulgarisch-deutscher Staatsbürgerschaft, konnten zweifelsfrei identifiziert werden. Die genaue Ursache des Unglücks ist noch unklar, es wird jedoch eine Gasexplosion vermutet. In Dresden sorgt ein Streit um die Finanzierung der städtischen Brunnen für Diskussionen. Holger Zastrow, Stadtrat für das Team Zastrow, fordert, dass Oberbürgermeister Dirk Hilbert die Verantwortung übernimmt. Umweltbürgermeisterin Eva Jänigen widerspricht und betont die Notwendigkeit eines Nachtragshaushalts zur Sicherung des Brunnenbetriebs. Der Betrieb von 73 der insgesamt 82 Anlagen soll bis Ende kommender Woche starten, trotz finanzieller Engpässe. Das Bistum Dresden-Meißen feiert am Samstag eine Priesterweihe in der Kathedrale Dresden. Karim Habib Germann wird von Bischof Heinrich Timmer-Evers zum Priester geweiht. Germann, geboren 1997 in Berlin und aufgewachsen in Schirgeswalde, hat zuvor als Sozialassistent und Erzieher gearbeitet und studierte katholische Theologie. Sein Wunsch ist es, als Priester Liebe und Wertschätzung zu vermitteln und auch über soziale Medien zu verkünden.

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2: Aus Staub wird Action. Unternehmer testen neue Skatehalle. Am Freitag trafen sich zahlreiche Chemnitzer Unternehmer im Rahmen eines Netzwerktreffens in der neuen Skatehalle der Schönherr-Fabrik zum gemeinsamen Brunch und Austausch. Ein Ort, der sich in den vergangenen Monaten enorm verändert hat. Wo im Oktober noch staubige Leere herrschte, befindet sich heute eine große Skatehalle mit zahlreichen Features und Fahrmöglichkeiten. Doch obwohl bereits vieles fertiggestellt ist, plant Projektleiter Alex Beck weitere Ausbauschritte.
3: Wir sind mit dem Rampenparcours sind wir fertig. Wir haben versucht, sehr viel hier einzubauen. Wir haben hier eine Jumpline mit Resi-Pit, wir haben einen Form-Pit, wir haben zwei Bowls nebeneinander, wir haben eine Streetline, wir haben eine Mini-Rampe und wir haben auch einen Bereich für Parcours. Und im Außengelände ist natürlich dann auch noch ein bisschen, ist noch mehr geplant. Wir wollen einen Pumptrack bauen, wir wollen die Mini-Rampen aus der alten Halle mitnehmen und alles zusammen ist eigentlich ein sehr guter Mix.
2: Auch die ersten Skater konnten am Freitag bereits ihre Runden durch die neue Halle drehen. Und obwohl auf manchen Rampen noch etwas Baustaub liegt, hat Skate-Trainer Christian Schirmer eine klare Meinung zur neuen Anlage.
4: Ja, super. Es ist eine neue Halle. Es ist alles blitzblank, sauber. Außerdem, der Staub hat sich gelegt. Es muss auch teilweise erstmal gereinigt werden, sonst rutscht man auf so einer neuen Halle auch schnell weg. Aber nee, ansonsten die Geometrien und alles, es ist halt von der Fachfirma gebaut. Die wissen ganz genau, was sie machen müssen. Es fährt sich 1A.
2: Neben den verschiedenen Rollsportarten entsteht hier außerdem Platz für Parcours und Krafttraining. Über den Skaterampen werden derzeit weitere Hindernisse, Wände und Stangen installiert. Zusätzlich ist ein Bereich mit weichem Boden geplant, der sich besonders für Fall- und Salto-Training eignet. Laut EF Urban Sport CEO Toni Mehnert soll der Parcourspark vor allem Raum für Kreativität und individuelle Bewegung schaffen.
5: Der Parcourspark wird so kreativ wie möglich gebaut. Also wir wollen wirklich im Vergleich zu anderen Parcourshallen wirklich eine Besonderheit haben, so dass es ein für sich stehender Spot ist, so wie wir eben auch draußen einen bestimmten Brunnen oder so in der Stadt anders benutzen, als das jetzt zum Beispiel der Autonomalverbraucher sieht. Das wird auf jeden Fall unser Fokus sein. Ansonsten wirst du eben nicht nur für Parcours das Ganze, also werden wir es nicht nur für Parcours ausbauen, sondern es wird auch so für Speedbouldern, Ninja Warrior und Calisthenics einiges aufgebaut sein, sodass eben ja das funktionale Training auch noch mit im Fokus steht.
2: In einigen der Sportarten, die künftig in der Halle möglich sein werden, konnten sich die Unternehmer selbst ausprobieren. Das Frühstücksevent unter dem Namen B2Brunch wird unter anderem vom Verein Ich bin Mittelstand e.V. organisiert. Für Vorstand Ronny Meixner ist die Halle auch eine tolle Investition der Stadt.
6: Also die Leute sind schwer begeistert. Wir haben ja hier sogar ein paar Skater gesehen, die ein paar Kunststücke vorgeführt haben. Wir haben festgestellt, die Stadt Chemnitz unterstützt das Projekt finanziell für die nächsten 20 Jahre, wie das die Stieze sagte. Und das finden wir wirklich gut, weil das ein Leuchtturm ist, auch über die Stadtgrenzen hinaus und das Projekt Chemnitz 2025 Kulturhauptstadt sozusagen etwas weiterführt, weil es ja wichtig ist, dass wir dieses Kulturhauptstadt-Level jetzt halten. Und es gibt in Deutschland ganz, ganz wenige solche Hallen, aber sehr großen Bedarf. Das heißt, es gibt viele Skater, die extra deswegen hierher kommen und dadurch ist das, denke ich, auch eine gute Investition der Stadt, die hier nach außen ausstrahlt.
2: Dass sich mittelständische Unternehmer an einem Ort wie diesem treffen, mag zunächst ungewöhnlich erscheinen. Für Toni Mehnert liegen Unternehmertum und Sport jedoch näher beieinander, als es auf den ersten Blick wirkt.
5: Der große Vorteil ist davon, dass die urbane Szene schon sehr viele Wirtschaftsleute mit drin hat. Also gerade der Skate-Bereich, den gibt es einfach schon sehr, sehr lange. Und viele, die früher in ihrer Jugend geskatet sind, sind jetzt Geschäftsführer von irgendwelchen Unternehmen. Was mir sehr aufgefallen ist in der Szene, wenn man so einen Leistungssport schon mal gemacht hat, dann hat man einen gewissen Ehrgeiz und der führt meistens auch dazu und ist ein großes Learning für spätere Firmen oder fürs Management. Das nimmt man einfach aus den Sportarten mit.
2: Am 13.06. eröffnet die Skatehalle und lässt damit nicht nur einen Treffpunkt für Sportbegeisterte entstehen, sondern auch ein Ort für Begegnung und Kreativität und damit ein weiteres Stück Zukunft für Chemnitz.

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2: Tragisches Badeunglück in Chemnitz. 20-Jähriger tot aus Stausee geborgen. Gegen 18.20 Uhr wurden Feuerwehr, Rettungsdienst und Polizei am Donnerstagabend alarmiert. Ein Badegast wurde am Stausee Oberrabenstein vermisst, nachdem er im Wasser untergegangen sein soll. Die Einsatzkräfte suchten den See daraufhin mit Booten und Spezialkräften ab. Das Gelände wurde während des Einsatzes abgesperrt. Stundenlang hofften Helfer auf ein positives Ergebnis. Am Abend dann die Gewissheit, Taucher der Wasserwacht konnten den Mann nur noch leblos aus dem Wasser bergen. Nach Angaben der Polizei handelt es sich um einen 20-Jährigen. Wie es zu dem Unglück kommen konnte, ist derzeit noch unklar. Die Ermittlungen dauern aktuell noch an. Hinweise auf ein Fremdverschulden liegen nach aktuellem Stand nicht vor. Die Polizei geht von einem tragischen Badeunfall aus.

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2: Ich weiß nicht, wie es Ihnen geht. Ich ertrage es kaum. Ich halte es kaum aus, zu sehen, wie junge Menschen jüdischen Glaubens plötzlich Ängste haben, sich zu zeigen, sich zu outen.
3: Yad Vashem kommt nach Leipzig. Die Holocaust-Gedenkstätte aus Jerusalem eröffnet erstmals eine Außenstelle außerhalb Israels.
2: Wir haben die Pflicht und wir haben die Verantwortung, dagegen aufzustehen und zu sagen, das soll nicht sein. Jeder darf seinen Glauben leben. Und es kann nicht sein, dass eine israelische Politik heute gleichgesetzt wird mit einem jüdischen Glauben.
3: Der Hauptstandort des neuen Bildungszentrums entsteht in München. Leipzig bekommt eine kleinere Außenstelle im Arjowitsch-Haus. Dort sollen interaktive Lernräume entstehen, vor allem für junge Menschen, Pädagoginnen und Pädagogen sowie Partner der Region und Nachbarländer.
4: Ja, das Arjowitsch-Haus in Leipzig ist der ideale Partner für Yad Vashem. Hier wird bereits Bildungsarbeit gemacht. Lehrerinnen und Lehrer, Polizisten und andere nehmen hier an Schulungen teil.
3: Erzählt Konrad Clemens, der sächsische Kulturminister. Er benennt das Arjowitsch-Haus als einen wichtigen Ort jüdischen Lebens in Leipzig. Es stehe für Kultur, Bildung und Begegnung. Künftig sollen im Mittelpunkt des neuen Bildungszentrums persönliche Geschichten zur Erinnerung von Yad Vashem stehen. Jüdische Erfahrungen vor, während und nach dem Holocaust. Die Angebote sollen Geschichte begreifbar machen und gleichzeitig für heutigen Antisemitismus, Desinformation und Holocaust-Relativierung sensibilisieren. Aber wie kann ein solcher Lernort junge Menschen in Leipzig und Region erreichen? Wir fragen nach bei Leipzigs Oberbürgermeister Burkhard Jung.
2: Das wird eine ganz große Aufgabe. Das Arjowitsch-Haus zeigt es schon heute, dass es über Begegnung geht, über eine Selbstverständlichkeit jüdischen Lebens, was ich erleben kann. Aber ich glaube, ganz besonders wichtig wird es sein, sich auf Spurensuche zu begeben, sich mit Menschen und ihren Geschichten zu beschäftigen, mit den Familien, die hier gelebt haben, in unmittelbarer Nachbarschaft. Das Waldstraßenviertel war Zentrum jüdischen Lebens, mit der Karlebach-Schule, mit dem Krankenhaus, mit unzähligen Menschen, die hier als ganz normale Bürgerinnen und Bürger gelebt haben und plötzlich von einem Tag auf den anderen verschleppt und umgebracht wurden. Ich glaube, diese Geschichten müssen wir erfahrbar machen, um junge Menschen zu erreichen.
3: Die Entscheidung für Leipzig fiel nach einem mehrstufigen Bewerbungsverfahren. Sachsen hatte ein eigenes Dossier vorgelegt. Darin ging es um das bestehende Netzwerk der historisch-politischen Bildung, um die Rolle Leipzigs und um mögliche Kooperationen mit Polen und Tschechien. Delegationen von Yad Vashem waren dafür im Dezember 2025 und April 26 in Sachsen.
4: Ja, die Erfahrungen aus dem Holocaust gehen natürlich immer weiter zurück und die Holocaust-Überlebenden werden weniger. Das heißt, für Schülerinnen und Schüler im jungen Alter ist das eine Erfahrung, die eben nicht mehr so weitergegeben werden kann. Und deswegen müssen wir neue Wege finden, über die Schrecken der Shoah zu erzählen und das Schülerinnen und Schülern zu vermitteln. Und da ist Yad Vashem ein starker Partner, das Arjowitsch-Haus ein starker Partner. Und wir werden uns dafür einsetzen, dass dieses Gedenken lebendig bleibt und dass das nie wieder gilt.
3: Sagt Clemens über die zukünftige Rolle der Leipziger Außenstelle. Noch sind praktische Fragen offen. Finanzierung, Personal, bauliche Maßnahmen und die genaue Abstimmung mit dem Hauptstandort in München. Gemeinsam mit Yad Vashem sollen nun die nächsten Schritte geklärt werden. Für Leipzig soll damit ein Bildungsort mit internationaler Bedeutung entstehen. Einer, der an die Vergangenheit erinnert und zugleich fragt, welche Verantwortung daraus heute entstehen kann.

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4: Nachrichten. In Görlitz hat ein tragischer Hauseinsturz im Mai 3 Menschenleben gefordert. Laut der Görlitzer Oberstaatsanwältin Irene Schott erlagen die Opfer traumatisch bedingten Verletzungen, die sie durch den Einsturz erlitten haben. Die Verstorbenen, 2 Touristinnen aus Rumänien und ein Mann mit bulgarisch-deutscher Staatsbürgerschaft, konnten zweifelsfrei identifiziert werden. Die genaue Ursache des Unglücks ist noch unklar. Es wird jedoch eine Gasexplosion vermutet. In Dresden sorgt ein Streit um die Finanzierung der städtischen Brunnen für Diskussionen. Holger Zastrow, Stadtrat für das Team Zastrow, fordert, dass Oberbürgermeister Dirk Hilbert die Verantwortung übernimmt. Umweltbürgermeisterin Eva Jänigen widerspricht und betont die Notwendigkeit eines Nachtragshaushalts zur Sicherung des Brunnenbetriebs. Der Betrieb von 73 der insgesamt 82 Anlagen soll bis Ende kommender Woche starten, trotz finanzieller Engpässe. Das Bistum Dresden-Meißen feiert am Samstag eine Priesterweihe in der Kathedrale Dresden. Karim Habib Germann wird von Bischof Heinrich Timmerevers zum Priester geweiht. Germann, geboren 1997 in Berlin und aufgewachsen in Schirgeswalde, hat zuvor als Sozialassistent und Erzieher gearbeitet und studierte katholische Theologie. Sein Wunsch ist es, als Priester Liebe und Wertschätzung zu vermitteln und auch über soziale Medien zu verkünden.

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1: Chemnitz trägt wieder Hut. Mit der offiziellen Eröffnung hat am Freitagabend das 9. Chemnitzer Hutfestival begonnen. 3 Tage lang verwandelt sich die Innenstadt in eine große Bühne für Straßenkunst, Musik, Artistik und Clownerie. Schon im vergangenen Jahr lockte das Festival im Kulturhauptstadtjahr so viele Besucher an wie nie zuvor. Ein Erfolg, mit dem selbst die Veranstalter in dieser Größenordnung nicht gerechnet hätten. Für Geschäftsführer Ralf Schulze liegt das vor allem am besonderen Charakter des Festivals.
2: Ja, 2 Dinge. Wir präsentieren das Beste von internationaler Straßenkunst, das heißt wirklich professioneller Straßenkünstler, die hier zu uns kommen, in diesem Jahr aus 8 verschiedenen Ländern auf der einen Seite. Und das Zweite, was ich auch immer finde, dass sich die Chemnitzer besonders viel Mühe geben auf das Hutfestival mit einem eigenen Hut, in manchen Fällen sogar mit einem wunderschön gebastelten Hut zu kommen und das hier nutzen, um das beste und schönste Outfit fürs Hutfestival jeden Tag rauszusuchen.
1: Dass das Konzept funktioniert, zeigt die Entwicklung der vergangenen Jahre. Aus einer Idee ist eines der bekanntesten und beliebtesten Stadtfeste der Region geworden.
2: Es war tatsächlich 2018, als wir es das erste Mal gemacht haben. Nächstes Jahr haben wir das 10-Jährige. Ein Versuch im Rahmen der 875-Jahr-Feier. Da wurden wir aufgerufen, auch eigene Dinge, eigene Festivals in das Jahr mit reinzubringen. Wir haben ursprünglich gedacht, es wird nur eine Einjahresgeschichte. Und dass es jetzt so eine 9-jährige Erfolgsgeschichte hat, haben wir so nicht kommen sehen. Und das ist natürlich auch im letzten Jahr ein ganz großer und wichtiger Teil der Kulturhauptstadt war.
1: Insgesamt kommen die Künstlerinnen und Künstler aus 8 Nationen nach Chemnitz. Neu in diesem Jahr, viele Acts erhalten mehr Auftrittszeiten und können häufiger auf den Bühnen erlebt werden. Davon profitieren nicht nur die Künstler, sondern vor allem auch die Besucher.
2: Der Auftakt von mehreren großen Festivals, die wir im Laufe des Jahres haben, dann das Light Our Vision, später das Kosmos oder den Parksommer, den wir auch im Stadthallenpark veranstalten. Hier ist es immer der Auftakt der großen Open-Air-Saison hier in der Innenstadt und uns wird immer wieder bestätigt, sowohl von den Einzelhändlern als auch insbesondere von den Gastronomen, dass die an diesem Wochenende Rekordumsätze haben, dass da sehr viele Leute das nutzen, nicht nur hier in den Imbissständen in der Innenstadt sich aufzuhalten, sondern auch die Restaurants und Gaststätten der Innenstadt sehr gut zu beleben.
1: Wie beliebt das Hutfestival inzwischen ist, zeigt auch ein Blick hinter die Kulissen. Die Zahl der Bewerbungen steigt seit Jahren. Viele Künstlerinnen und Künstler möchten unbedingt einmal in Chemnitz auftreten. Einer von ihnen ist Dismac. Der Straßenkünstler ist bereits zum 2. Mal da und steht bereits zum Auftakt auf der Bühne und freut sich auf das Chemnitzer Publikum.
3: Das Schönste ist, dass es so unmittelbar ist und dass man mit den Leuten, man ist einfach quasi auf Tuch. Und man hat eine spontane Reaktion und meistens sehr fröhliche Leute.
1: Anders als in einem Theater oder Konzertsaal gibt es hier kaum Distanz zwischen Bühne und Publikum. Die Zuschauer werden oft selbst Teil der Show.
3: Sehr wichtig, weil ohne das könnte es nicht machen. Es wäre ein bisschen langweilig ohne Leute und Beim Straßentheater ist es sehr, sehr oft so, dass die Leute mit einbezogen werden.
1: Bis Sonntag wird die Chemnitzer Innenstadt damit erneut zur großen Freiluftbühne. Der Eintritt ist frei und wie es sich für echte Straßenkunst gehört, freuen sich die Künstler am Ende über die freiwillige Anerkennung des Publikums, ganz traditionell.

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1: Familie ist ein Thema, das so alle gesellschaftlichen Bereiche berührt.
2: An Familienfragen generell kommt man ja nicht vorbei.
3: Familie. Das klingt vertraut und meint doch für jeden etwas anderes.
4: Wo Menschen in Verantwortung, Verbindlichkeit und Verlässlichkeit zusammenleben, das ist für uns Familie.
3: Und genau hier setzt die Evangelische Aktionsgemeinschaft für Familienfragen mit ihrem Magazin an. Seit 5 Jahren bringt sie Themen ins Gespräch, die viele Familien täglich beschäftigen, öffentlich aber oft zu wenig Raum bekommen. Bevor Familienfragen zu einem festen Magazin für Sachsen wurde, begann alles mit einer ersten Sendung. Im Mai 2021, mitten in der Pandemie.
5: Herzlich willkommen zum neuen Magazin Familienfragen. In der ersten Folge, welche Überraschung, geht es um die Lage von Familien in der Corona-Pandemie.
3: Entstanden ist das Magazin in einer Zeit, in der viele Familien besonders unter Druck standen. Kitas waren geschlossen, Begegnungen eingeschränkt, Beratungsangebote schwer erreichbar. Eva Brackelmann, Geschäftsführerin der EAF Sachsen, arbeitet seit Jahren an der Schnittstelle von Familienpolitik, Beratung und gesellschaftlichem Zusammenhalt. Gemeinsam mit Sachsenfernsehen hatte sie damals einen neuen Weg gesucht, Familienthemen trotz Pandemie sichtbar zu machen.
4: Wir haben in der Corona-Zeit, wie viele andere Vereine und Initiativen, natürlich merklich zu spüren bekommen, dass Präsenzveranstaltungen nicht mehr gehen und auch nicht mehr durchführbar waren, nicht erlaubt war, und haben dann einfach unsere Schublade aufgemacht und das, was wir ohnehin schon mal an digitalen Ideen hatten, mal rausgezogen, haben mit Sachsenfernsehen als Ansprechstation einfach mal nachgefragt, Mensch, können wir nicht ein Format entwickeln?
3: 5 Jahre später ist aus dieser Idee ein crossmediales Magazin geworden, welches auf YouTube bereits über 300.000 Aufrufe hat. Die EAF Sachsen hat inzwischen 29 Folgen entwickelt. Die Sendungen laufen im Programm von Sachsenfernsehen und sind auch online abrufbar. Sie verbinden Gespräche mit Fachleuten, Straßenumfragen der Jugendredaktionen und Einspieler mit Daten und Fakten.
4: Wir pflegen zu sagen, Content Creator, wie auch immer, ist bei uns die Wirklichkeit. Also tatsächlich, man schlägt eine Zeitung auf, man liest Nachrichten, man fährt in der Straßenbahn, man redet mit Menschen, da hat man die Themen. Und ob von Finanzen und Familien oder Tod und Trauer, was ist, wenn unsere Kinder in die Ausbildung gehen? Also es ist ein ganz, ganz Pflege. Pflege war ein ganz, ganz wichtiges Thema. Tatsächlich, die Wirklichkeit ist unser Themenspeicher.
3: Dass genau diese Wirklichkeit mehr Aufmerksamkeit braucht, zeigt auch eine Umfrage zur Jubiläumsveranstaltung. Viele Gäste beschreiben Familie als etwas Zentrales. Gleichzeitig wird deutlich, zwischen politischer Debatte, öffentlicher Wahrnehmung und dem, was Familien wirklich bewegt, bleibt oft eine Lücke.
6: Wir müssen von dieser Neutralitätskeule runter und müssen benennen, was brennt. Und nicht immer so drumherum. Und da wünsche ich mir wirklich viel mehr zusammenwirken, viel mehr vernetzen, zusammentun, Dinge zusammengestalten.
3: Auch Dagmar Neukirch sieht darin eine wichtige Funktion. Sie ist Staatssekretärin im sächsischen Sozialministerium und beschäftigt sich politisch mit sozialen Fragen, Gesundheit und gesellschaftlichem Zusammenhalt. Für sie geht es bei Familienfragen nicht nur um einzelne Tipps, sondern um verlässliche Orientierung in einer schnelllebigen Zeit.
7: Familien haben ja gleichzeitig ältere Familienangehörige zu betreuen, die Kinder zu erziehen und nebenher noch einen Job zu bewältigen. Und ich glaube, das sind schon Situationen, wo es wirklich gut ist, wenn man ein Format hat, wo man weiß, hier bekomme ich Tipps und Informationen, wie ich vielleicht auch mal durch schwere Zeiten komme.
3: Damit ist Familienfragen mehr als ein Jubiläumsformat. Es zeigt nicht nur schöne Familienmomente, sondern auch Überforderung, Streit, Pflegeaufgaben, Erziehungsdruck und Geldsorgen. Dass die EAF Sachsen solche Themen kontinuierlich aufgreift und medial zugänglich macht, ist auch aus Sicht der Sächsischen Landesanstalt für privaten Rundfunk und neue Medien wichtig. Die Medienanstalt unterstützt private Rundfunkanbieter und setzt sich dafür ein, dass lokale und gesellschaftlich relevante Inhalte eine Bühne bekommen, wie die Vizepräsidentin der SLM Katrin Kleberg erklärt.
8: Das Magazin hat ganz viel richtig gemacht. Es widmet sich den Themen, die in den Familien wirklich anstehen. Es agiert ohne erhobenen Zeigefinger. Das finde ich ganz wichtig, gerade wenn es um Familienangelegenheiten geht. Und durch die Crossmedialität des Angebotes spricht das auch sehr viele unterschiedliche Generationen an. Also es ist wirklich für die ganze Familie.
3: 5 Jahre Familienfragen zeigen auch, wie sehr sich der Familienbegriff verändert hat. Verantwortung, Fürsorge, Verlässlichkeit und die Suche nach neuen Antworten. Die ERF Sachsen will das Magazin deshalb weiterentwickeln. Entscheidend bleibt für Eva Brackelmann, Familien sollen nicht nur ein Thema sein, sondern auch selbst zu Wort kommen.
4: Wir würden uns wünschen, dass wir nächstes Jahr weiterarbeiten können und natürlich auch das Jahr darauf. Also das wäre schon toll. Aber was wir uns auch wünschen, ist, dass wir mit unserem neuen Format oder dem Versuch, Familienfragen wie so einen Filmabend zu gestalten, in nicht nur Kirchgemeinden, sondern auch bei Einrichtungen, dass wir damit auf offene Ohren und offene Türen stoßen. Und da ist schon der Eindruck, das ist schon da.
3: Von einer digitalen Idee in der Pandemie zu einem festen Familienmagazin für Sachsen. Die ERF Sachsen hat mit Familienfragen einen Raum geschaffen, in dem Familien sichtbar werden. Und vielleicht ist genau das seine wichtigste Botschaft. An Familien kommt niemand vorbei und an ihren Fragen erst recht nicht.

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1: Der sächsische Landeshaushalt steht unter Druck. Für den Doppelhaushalt 2027 und 2028 klafft eine Milliardenlücke. Offiziell hat der Freistaat eine Deckungslücke von 2,3 Milliarden Euro benannt. Gleichzeitig stehen laut Staatsregierung Einnahmen von insgesamt 53 Milliarden Euro zur Verfügung. So viel wie nie. Die Ausgaben wachsen aber stärker. Zur Deckung sind unter anderem Einsparungen, ein Haushaltsüberschuss aus 2025, globale Minderausgaben und rund 1,4 Milliarden Euro zeitlich begrenzte Kreditaufnahme vorgesehen. CDU-Finanzminister Christian Piwarz begründet die Entscheidung in einem offiziellen Medienschreiben.
2: Nicht die Einnahmen sind unser Problem, sondern die davon galoppierenden Ausgaben. Wenn wir die Handlungsfähigkeit des Freistaates erhalten wollen, müssen wir mit dem Doppelhaushalt finanzielle Gestaltungsspielräume schaffen. Zugleich dürfen wir Investitionen in Bildung, Infrastruktur, Digitalisierung, innere Sicherheit und wirtschaftliche Stärke nicht ausbremsen. Mit der zeitlich begrenzten Aufnahme von Krediten gewinnen wir den nötigen Spielraum, jeden Euro dort einzusetzen, wo er den größten Beitrag für die Zukunftsfähigkeit Sachsens leistet.
1: Kritik daran kommt aus den eigenen Reihen. Die Junge Union Sachsen und Niederschlesien ist eine Vereinigung des sächsischen CDU-Landesverbands und sagt, Kommunen entlasten ja, aber nicht über neue Schulden, solange weitere Reformpotenziale offen sind. Die JU nennt auf ihrer Kampagnenseite 43 Einsparmaßnahmen in 4 Bereichen. Konkret fordert sie unter anderem stärkeren Personalumbau über Nicht-Nachbesetzung, Prüfung länger unbesetzter Stellen und Behördenbündelungen. Neu ist, die JU steht mit ihrer Forderung nicht mehr allein da. Gemeinsam mit der Mittelstands- und Wirtschaftsunion Sachsen, dem Wirtschaftsrat der CDU Sachsen, dem Sächsischen Handwerkstag und der Vereinigung der Sächsischen Wirtschaft hat sie nun ein Positionspapier vorgelegt, welches sagt, neue Schulden lösen keine strukturellen Probleme, sondern verschieben sie. Gerade deshalb ist die aktuelle Lage ein klarer Handlungsauftrag. Notwendig sind konsequente Aufgabenkritik, effizientere staatliche Strukturen und eine klare Priorisierung der Ausgaben. Konkrete Argumente aus dem Papier sagen unter anderem, Sachsen zahlt schon jetzt jährlich einen dreistelligen Millionenbetrag an Zinsen. Mit diesem Geld ließe sich rechnerisch jedes Jahr eine neue Carola-Brücke bauen. Auch das mögliche Gegenargument wird beleuchtet. Sachsen hat im Ländervergleich eine relativ niedrige Pro-Kopf-Verschuldung. Die Unterzeichner des Positionspapiers sagen aber, entscheidend sei nicht nur die Schuldenhöhe, sondern auch die Wirtschaftskraft und die demografische Entwicklung. Konkret nennen sie, dass Sachsen jährlich rund 3,5 Milliarden Euro aus dem Länderfinanzausgleich erhalte und nach Berlin das größte Nehmerland sei. Zentraler Baustein im Positionspapier ist außerdem der Generationenfonds. Das ist ein staatlich verwaltetes Sondervermögen, der künftige Pensionszahlungen für Beamte sichern soll. In Sachsen umfasst das Volumen dieses Fonds mittlerweile über 11 Milliarden Euro. Die Unterzeichner sagen, gerade weil der Personalbestand gewachsen sei, dürfe dieser Fonds nicht geschwächt oder kurzfristig zur Finanzierung genutzt werden. Inwiefern die Forderungen der Jungen Union und den Wirtschaftsvertretern berücksichtigt werden und wie der Haushalt am Ende genau aussieht, das entscheidet sich in den kommenden Wochen. Anfang Juni will die Staatsregierung in einer weiteren Haushaltsklausur festlegen, wie die Mittel auf die einzelnen Ressorts verteilt werden. Danach soll der Regierungsentwurf für den Doppelhaushalt 2027-2028 noch vor Beginn der Sommerferien an den Landtag gehen, der dann das letzte Wort hat. Dort beginnt dann die eigentliche politische Auseinandersetzung um Sachsens nächsten Haushalt.

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Herzlich willkommen zu Sachsen aktuell vom 29. Mai 2026. Hier unsere Themen. ERF-Magazin Familienfragen feiert Jubiläum. Oldtimer-Schau in Lauta. Und Streit um Dresdner Brunnen.

0: Wir starten in Leipzig. Familie ist für viele Menschen das Wichtigste im Leben und trotzdem kommen Familienthemen in der öffentlichen Debatte oft zu kurz. Das Magazin Familienfragen der EAF Sachsen, ein Format von Sachsen Fernsehen, will genau das ändern. Seit 5 Jahren gibt es Familien im Freistaat eine Plattform mit Themen von Erziehung über Pflege bis hin zur Generation. In Leipzig wurde jetzt Jubiläum gefeiert.
1: Familie ist ein Thema, das so alle gesellschaftlichen Bereiche berührt.
2: An Familienfragen generell kommt man ja nicht vorbei.
3: Familie, das klingt vertraut und meint doch für jeden etwas anderes.
4: Wo Menschen in Verantwortung, Verbindlichkeit und Verlässlichkeit zusammenleben, das ist für uns Familie.
3: Und genau hier setzt die Evangelische Aktionsgemeinschaft für Familienfragen mit ihrem Magazin an. Seit 5 Jahren bringt sie Themen ins Gespräch, die viele Familien täglich beschäftigen, öffentlich aber oft zu wenig Raum bekommen. Bevor Familienfragen zu einem festen Magazin für Sachsen wurde, begann alles mit einer ersten Sendung. Im Mai 2021, mitten in der Pandemie.
5: Herzlich willkommen zum neuen Magazin Familienfragen. In der ersten Folge, welche Überraschung, geht es um die Lage von Familien in der Corona-Pandemie.
3: Entstanden ist das Magazin in einer Zeit, in der viele Familien besonders unter Druck standen. Kitas waren geschlossen, Begegnungen eingeschränkt, Beratungsangebote schwer erreichbar. Eva Brackelmann, Geschäftsführerin der EAF Sachsen, arbeitet seit Jahren an der Schnittstelle von Familienpolitik, Beratung und gesellschaftlichem Zusammenhalt. Gemeinsam mit Sachsen Fernsehen hatte sie damals einen neuen Weg gesucht, Familienthemen trotz Pandemie sichtbar zu machen.
4: Wir haben in der Corona-Zeit, wie viele andere Vereine und Initiativen, natürlich merklich zu spüren bekommen, dass Präsenzveranstaltungen nicht mehr gehen und auch nicht mehr durchführbar waren, nicht erlaubt war, und haben dann einfach unsere Schublade aufgemacht und das, was wir ohnehin schon mal an digitalen Ideen hatten, mal rausgezogen, haben mit Sachsen Fernsehen als Ansprechstation einfach mal nachgefragt, Mensch, können wir nicht ein Format entwickeln?
3: 5 Jahre später ist aus dieser Idee ein crossmediales Magazin geworden, welches auf YouTube bereits über 300.000 Aufrufe hat. Die EAF Sachsen hat inzwischen 29 Folgen entwickelt. Die Sendungen laufen im Programm von Sachsen Fernsehen und sind auch online abrufbar. Sie verbinden Gespräche mit Fachleuten, Straßenumfragen der Jugendredaktionen und Einspieler mit Daten und Fakten.
4: Wir pflegen zu sagen, Content Creator, wie auch immer, ist bei uns die Wirklichkeit. Also tatsächlich, man schlägt eine Zeitung auf, man liest Nachrichten, man fährt in der Straßenbahn, man redet mit Menschen, da hat man die Themen. Und ob von Finanzen und Familien oder Tod und Trauer, was ist, wenn unsere Kinder in die Ausbildung gehen? Also es ist ein ganz, ganz Pflege war ein ganz, ganz wichtiges Thema. Tatsächlich, die Wirklichkeit ist unser Themenspeicher.
3: Dass genau diese Wirklichkeit mehr Aufmerksamkeit braucht, zeigt auch eine Umfrage zur Jubiläumsveranstaltung. Viele Gäste beschreiben Familie als etwas Zentrales. Gleichzeitig wird deutlich, zwischen politischer Debatte, öffentlicher Wahrnehmung und dem, was Familien wirklich bewegt, bleibt oft eine Lücke.
1: Wir müssen von dieser Neutralitätskeule runter und müssen benennen, was brennt. Und nicht immer so drumherum. Und da wünschen wir wirklich viel mehr zusammenwirken, viel mehr vernetzen, zusammentun, Dinge zusammengestalten.
3: Auch Dagmar Neukirch sieht darin eine wichtige Funktion. Sie ist Staatssekretärin im sächsischen Sozialministerium und beschäftigt sich politisch mit sozialen Fragen, Gesundheit und gesellschaftlichem Zusammenhalt. Für sie geht es bei Familienfragen nicht nur um einzelne Tipps, sondern um verlässliche Orientierung in einer schnelllebigen Zeit.
6: Familien haben ja gleichzeitig ältere Familienangehörige zu betreuen, die Kinder zu erziehen und nebenher noch einen Job zu bewältigen. Und ich glaube, das sind schon Situationen, wo es wirklich gut ist, wenn man ein Format hat, wo man weiß, hier bekomme ich Tipps und Informationen, wie ich vielleicht auch mal durch schwere Zeiten komme.
3: Damit ist Familienfragen mehr als ein Jubiläumsformat. Es zeigt nicht nur schöne Familienmomente, sondern auch Überforderung, Streit, Pflegeaufgaben, Erziehungsdruck und Geldsorgen. Dass die EAF Sachsen solche Themen kontinuierlich aufgreift und medial zugänglich macht, ist auch aus Sicht der Sächsischen Landesanstalt für privaten Rundfunk und neue Medien wichtig. Die Medienanstalt unterstützt private Rundfunkanbieter und setzt sich dafür ein, dass lokale und gesellschaftlich relevante Inhalte eine Bühne bekommen, wie die Vizepräsidentin der SLM Katrin Kleeberg erklärt.
7: Das Magazin hat ganz viel richtig gemacht. Es widmet sich den Themen, die in den Familien wirklich anstehen. Es agiert ohne erhobenen Zeigefinger. Das finde ich ganz wichtig, gerade wenn es um Familienangelegenheiten geht. Und durch die Crossmedialität des Angebotes spricht es auch sehr viele unterschiedliche Generationen an. Also es ist wirklich für die ganze Familie.
3: 5 Jahre Familienfragen zeigen auch, wie sehr sich der Familienbegriff verändert hat. Verantwortung, Fürsorge, Verlässlichkeit und die Suche nach neuen Antworten. Die ERF Sachsen will das Magazin deshalb weiterentwickeln. Entscheidend bleibt für Eva Brackelmann, Familien sollen nicht nur ein Thema sein, sondern auch selbst zu Wort kommen.
4: Wir würden uns wünschen, dass wir nächstes Jahr weiterarbeiten können und natürlich auch das Jahr darauf. Also das wäre schon toll. Aber was wir uns auch wünschen, ist, dass wir mit unserem neuen Format oder dem Versuch, Familienfragen wie so einen Filmabend zu gestalten, in nicht nur Kirchgemeinden, sondern auch bei Einrichtungen, dass wir damit auf offene Ohren und offene Türen stoßen. Und da ist schon der Eindruck, das ist schon da.
3: Von einer digitalen Idee in der Pandemie zu einem festen Familienmagazin für Sachsen. Die ERF Sachsen hat mit Familienfragen einen Raum geschaffen, in dem Familien sichtbar werden. Und vielleicht ist genau das seine wichtigste Botschaft. An Familien kommt niemand vorbei und an ihren Fragen erst recht nicht.
0: Und von Leipzig reisen wir jetzt ein bisschen südöstlicher. Denn am 23. Mai wurde im Marienberger Ortsteil Lauter die 19. Oldtimer-Schau veranstaltet. Bereits zu Beginn gegen 11 Uhr füllte sich der Parkplatz am Pferdegöppel mit Oldtimer-Fans. Mit dem Duft sowie dem Sound vieler Zweitaktmotoren wurden die Besucher begrüßt.
8: Am 23. Mai 2026 wurde im Marienberger Ortsteil Lauter die 19. Oldtimer-Schau veranstaltet. Bereits zu Beginn gegen 11 Uhr füllte sich der Parkplatz am Pferdegöbel mit Oldtimer-Fans. Mit dem Duft sowie dem Sound vieler Zweitaktmotoren wurden die Leute begrüßt.
9: Ja, wir haben unsere 19. Auflage vom Oldtimer-Treffen in Lauda, was immer am Pfingstsamstag stattfindet. Bei herrlichstem Wetter haben wir wieder schön die Bude voll jetzt, obwohl wir erst kurz vorhin die Eröffnung gemacht haben und es wird sehr gut besucht. Das Oldtimer Flair, jeder kann kommen, mit welchem Fahrzeug auch immer, was Oldtimer ist. Die Fahrer untereinander machen ihre Benzingespräche, wird gefachsimpelt und das macht erstmal so ein Treffen aus. Und wir haben natürlich dann noch Teilemarkt, wir haben noch eine Sonderschau zu bieten und vieles mehr.
8: Neben den ganzen Oldtimern gab es auch einen großen Teilemarkt, bei dem man das ein oder andere Schnäppchen ergattern konnte. Natürlich gab es auch Kulinarisches.
9: Ja, es ist eigentlich alles da, vom Vorrat mit Hühnerschreck bis über Moped. Sämtliche BKWs, LKWs haben wir mit da. Also die Epoche reicht weit über 100 Jahre. Also das sind ganz alte mit da. Auch Youngtimer, die jetzt immer mehr auf den Markt kommen. Bei Motorrädern sowieso auch ganz seltene Stücke, da ist viel zu sehen.

0: Um 12.45 Uhr gab es dann noch ein ganz besonderes Highlight, bei dem die Geschichte der historischen MZ-Enduro-Maschinen eine wichtige Rolle spielte.
1: Wir haben unsere Sonderschau dieses Mal mit historischen MZ-Enduro-Maschinen. Wir haben uns mit dem Enduro-Museum in Jobau zusammengesetzt und gesagt, könnten wir da was arrangieren. Und waren sehr aufgeschlossen dem gegenüber und haben uns vor Maschinen zur Verfügung gestellt. Natürlich zieht das auch gleich die Szene mit an. Wir haben sehr viele Enduro-Maschinen schon da jetzt und haben gesagt, es gibt noch Fahrer, die in früheren Jahren erfolgreich waren und heute noch fahren teilweise. Und die haben wir mal zu einer Gesprächsstunde eingeladen. Wir haben den Harald Sturm mit da, das ist eigentlich die Ikone dieser Szene, den Mike Heidenreich, der genauso in diesem Zeitraum gefahren ist. Wir haben den Norbert Vogler mit da, der im Prinzip Chef von dem Motorsportclub in Jobau ist und auch Fahrerleiter macht bei rund um Jobau und so weiter. Und wir haben den Herrn Schachtschneider da vom Enduro-Museum. Er wird auch einiges berichten können.
0: Zur Ausfahrt um 14 Uhr versammelten sich die Teilnehmer auf dem Gelände und fuhren anschließend durch die Region.

0: Viele sagen uns, wir haben eigentlich ein bisschen familiäres Flair, weil das alles aus einer Hand ist. Wir sind Dorfverein Lauda. Wir versuchen sehr viel selbst zu machen. Wir haben natürlich noch Unterstützer, wir haben die Feuerwehr mit im Einsatz, wir haben noch andere freiwillige Helfer im Einsatz, noch einige Verkaufsstände, um das alles stemmen zu können. Aber die grobe Organisation liegt bei uns und das wird eigentlich sehr gut honoriert. Theoretisch nächstes Jahr 20. Da werden wir uns noch überlegen, was wir als Sonderausstellung machen. Ich sage mal so, sehr viel größer werden wir nicht werden können, weil das Gelände gibt einfach nicht mehr her. Aber es wird auf jeden Fall wieder stattfinden, also das gehen wir nicht auf.
1: Willkommen zurück zu Sachsen aktuell. Schön, dass Sie dran geblieben sind. Wir schauen jetzt mal rüber nach Chemnitz, denn da ist ein Kleidungsstück wieder richtig in Mode. Denn die Chemnitzer Innenstadt, die trägt wieder Hut. Mit der offiziellen Eröffnung ist eines der beliebtesten Stadtfeste der Region gestartet. Überall zwischen Markt, Neumarkt und Stadthallenpark sorgen Straßenkünstler, Musiker und Akrobaten für Festivalstimmung. Tausende Besucher werden an diesem Wochenende erwartet. Was die Gäste dieses Mal erleben können und welche Bedeutung das Festival für Chemnitz hat, wir waren zum Auftakt vor Ort.
2: Chemnitz trägt wieder Hut. Mit der offiziellen Eröffnung hat am Freitagabend das 9. Chemnitzer Hutfestival begonnen. 3 Tage lang verwandelt sich die Innenstadt in eine große Bühne für Straßenkunst, Musik, Artistik und Clownerie. Schon im vergangenen Jahr lockte das Festival im Kulturhauptstadtjahr so viele Besucher an wie nie zuvor. Ein Erfolg, mit dem selbst die Veranstalter in dieser Größenordnung nicht gerechnet hätten. Für Geschäftsführer Ralf Schulze liegt das vor allem am besonderen Charakter des Festivals.
3: Ja, 2 Dinge. Wir präsentieren das Beste von internationaler Straßenkunst, das heißt wirklich professioneller Straßenkünstler, die hier zu uns kommen, in diesem Jahr aus 8 verschiedenen Ländern auf der einen Seite. Und das Zweite, was ich auch immer finde, dass sich die Chemnitzer besonders viel Mühe geben auf das Hutfestival mit einem eigenen Hut, in manchen Fällen sogar mit einem wunderschön gebastelten Hut zu kommen und das hier nutzen, um das beste und schönste Outfit fürs Hutfestival jeden Tag rauszusuchen.
2: Dass das Konzept funktioniert, zeigt die Entwicklung der vergangenen Jahre. Aus einer Idee ist eines der bekanntesten und beliebtesten Stadtfeste der Region geworden.
3: Es war tatsächlich 2018, als wir es das erste Mal gemacht haben. Nächstes Jahr haben wir das 10-Jährige. Ein Versuch im Rahmen der 875-Jahr-Feier. Da wurden wir aufgerufen, auch eigene Dinge, eigene Festivals in das Jahr mit reinzubringen. Wir haben ursprünglich gedacht, es wird nur eine Einjahresgeschichte. Und dass es jetzt so eine 9-jährige Erfolgsgeschichte hat, haben wir so nicht kommen sehen. Und das ist natürlich auch im letzten Jahr ein ganz großer und wichtiger Teil der Kulturhauptstadt war.
2: Insgesamt kommen die Künstlerinnen und Künstler aus 8 Nationen nach Chemnitz. Neu in diesem Jahr, viele Acts erhalten mehr Auftrittszeiten und können häufiger auf den Bühnen erlebt werden. Davon profitieren nicht nur die Künstler, sondern vor allem auch die Besucher.
3: Der Auftakt von mehreren großen Festivals, die wir im Laufe des Jahres haben, dann das Light Our Vision, später das Kosmos oder den Parksommer, den wir auch im Stadthallenpark veranstalten. Hier ist es immer der Auftakt der großen Open-Air-Saison hier in der Innenstadt und uns wird immer wieder bestätigt, sowohl von den Einzelhändlern als auch insbesondere von den Gastronomen, dass die an diesem Wochenende Rekordumsätze haben, dass da sehr viele Leute das nutzen, nicht nur hier in den Imbissständen in der Innenstadt sich aufzuhalten, sondern auch die Restaurants und Gaststätten der Innenstadt sehr gut zu beleben.
2: Wie beliebt das Hutfestival inzwischen ist, zeigt auch ein Blick hinter die Kulissen. Die Zahl der Bewerbungen steigt seit Jahren. Viele Künstlerinnen und Künstler möchten unbedingt einmal in Chemnitz auftreten. Einer von ihnen ist Dismac, der Straßenkünstler.

0: gibt es hier kaum Distanz zwischen Bühne und Publikum. Die Zuschauer werden oft selbst Teil der Show.
1: Sehr wichtig, weil ohne das könnte ich es nicht machen. Es wäre ein bisschen langweilig ohne Leute. Und beim Straßentheater ist es sehr, sehr oft so, dass die Leute mit einbezogen werden.
0: Bis Sonntag wird die Chemnitzer Innenstadt damit erneut zur großen Freiluftbühne. Der Eintritt ist frei und wie es sich für echte Straßenkunst gehört, freuen sich die Künstler am Ende über die freiwillige Anerkennung des Publikums, ganz traditionell im Hut.
2: Und wir machen noch einmal einen Sprung in die Landeshauptstadt Dresden. Denn da gibt es bei heißen Temperaturen ein noch hitzigeres Streitthema. Und zwar das um die Brunnen in der Stadt. Denn nur 10 von 83 Brunnen, die sprudeln aktuell. Holger Zastrow und sein Team legen deshalb jetzt einen Antrag vor, der den Umgang der Stadt mit dem Thema Brunnen kritisiert. Welche Punkte Stadt und Team Zastrow vorbringen, das erfahren Sie jetzt.
3: Wie kann es sein, dass man das, was man hat, verrotten lässt, sich nicht darum kümmert, aber sich neue Sachen anschafft?
4: Dresden zeigt sich Ende Mai schon ziemlich sommerlich, nur an vielen Brunnen merkt man davon bisher wenig. Statt sprudelndem Wasser gibt es erneut sprudelnde Diskussionen. Team Zastrow macht deshalb erneut Druck und wirft der Stadt vor, beim Thema Brunnen nichts aus dem vergangenen Jahr gelernt zu haben.
3: Sagen wir fast Juni, die Sonne scheint, der Sommer ist da, die Menschen sind in der Stadt, die ganzen Feiertagswochenenden liegen schon hinter uns. Wir hatten Feste in der Stadt, wir hatten den Frühjahrsmarkt. Die Stadt präsentiert sich wieder peinlich mit trockenen Brunnen, mit verschmutzten Brunnen. Also das ist ein Skandal, finde ich. Das darf man sich so nicht gefallen lassen.
4: Auf Nachfrage erklärt die Stadt Dresden, warum nicht überall alles nach Plan läuft.
5: Aufgrund der aktuellen Haushaltssituation können festgestellte Beschädigungen bei Brunnen und Wasserspielen nicht repariert oder Verschleißteile nicht ausgetauscht werden. Es ist also möglich, dass geplante Inbetriebnahmen nicht durchgeführt und Brunnen nicht angestellt werden können.
4: Für Zastrow ist genau diese Begründung der Kern der Debatte. Er stellt die Frage, wie groß die tatsächliche Entlastung des Haushalts am Ende ist.
3: Das, um was es hier geht, hat mit Sparen nichts zu tun. Ob ich die Brunnen ein paar Wochen später einschalte, macht überhaupt nichts aus. Wie gesagt, Frau Jeningen hat mal gesagt, dass sie ungefähr 200.000 Euro für die Bewirtschaftung der Brunnen im Jahr braucht. Wir haben, glaube ich, 83 in Dresden. Das kann man sich runterrechnen. Das macht gar nichts aus. Null, überhaupt nichts.
4: Umweltbürgermeisterin Eva Jeningen sieht die Lage anders. Sie verweist auf die politischen und finanziellen Rahmenbedingungen der Stadt.
6: Herrn Zastrows Vorschlag fehlt leider der Realitätsbezug. Notwendig ist, neben einer besseren Finanzausstattung des zuständigen Bereiches, in Zukunft zuallererst einmal ein Beschluss des Nachtragshaushaltes und ein Ende der städtischen Haushaltssperre. Hierfür müssen sich alle einsetzen, denen der Betrieb unserer Trink- und Springbrunnen so wichtig ist wie mir.
4: Ein weiterer Streitpunkt liegt nur wenige Straßen weiter. Während bestehende Brunnen vielerorts noch nicht laufen, testet die Stadt an anderer Stelle neue Maßnahmen für heiße Tage.
3: Genau heute wird am Gommerndeplatz auf der Hauptstraße eine sogenannte Nebeldusche aufgebaut. Auch bezahlt von der Stadt Dresden. Die kostet mit Unterhalt und sowas nahezu 50.000 Euro. Der Unterhalt eines Brunnens im ganzen Jahr kostet, wenn ich es hochrechne, ungefähr 2.500 Euro pro Brunnen. Wie kann es sein, dass man das, was man hat, verrotten lässt, sich nicht darum kümmert, aber sich neue Sachen anschafft? Nebelduschen sind ja nicht schlecht, aber erstmal pflege ich doch das, was ich habe.
4: Auch dazu hat Jeningen eine andere Erklärung. Für sie sind die Projekte nicht direkt miteinander vergleichbar.
6: Ich freue mich, dass wir trotz dieser schwierigen Haushaltssituation noch Projekte wie den Probebetrieb von Nebeldüsen ermöglichen können. Wie Herrn Zastrow als langjähriges Stadtratsmitglied weiß, werden Projekte dieser Art aus anderen Töpfen finanziert und sind keine dauerhafte Aufgabe wie die Brunnen. Die Einrichtung der Nebeldüsen erfolgte auf starken Wunsch und mit großer finanzieller Beteiligung der Stadtbezirke Alt- und Neustadt. Nur so wurde dies möglich und ich bin dankbar dafür.
4: Der Streit um die Dresdner Brunnen ist nicht neu. Schon im vergangenen Jahr wurde darüber diskutiert, welche Anlagen wann in Betrieb gehen sollen.
3: Da hat keiner Verständnis. Niemand versteht's. Also was ich am allermeisten höre ist, wir hatten das doch schon letztes Jahr, da gab es eine Diskussion drum, die ist dann geklärt worden mit dem klaren Votum des Stadtrates. Und dies Jahr wieder? Es ist wie ein Déjà-vu, man glaubt hier im falschen Film zu sein.
4: Damit bleibt der Brunnenstreit auch in diesem Jahr ein politisches Thema. Für die einen geht es um knappe Kassen und Verwaltungsabläufe, für die anderen um Stadtbild, Lebensqualität und Verantwortung.
2: Das war unsere heutige Folge Sachsen aktuell vom 29. Mai. Meine Damen und Herren, vielen Dank, dass Sie bis zum Ende mit dabei waren. 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

0: unsere sozialen Medienkanäle. Natürlich haben wir auch einen YouTube-Kanal, wo Sie alle Beiträge nochmal nachschauen können. Ich wünsche Ihnen jetzt noch einen wunderschönen restlichen Freitag und am Montag gibt es die nächste Folge Sachsen aktuell. Bis dann!
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6: Nachrichten. In Görlitz hat ein tragischer Hauseinsturz im Mai 3 Menschenleben gefordert. Laut der Görlitzer Oberstaatsanwältin Irene Schott erlagen die Opfer traumatisch bedingten Verletzungen, die sie durch den Einsturz erlitten haben. Die Verstorbenen, 2 Touristinnen aus Rumänien und ein Mann mit bulgarisch-deutscher Staatsbürgerschaft, konnten zweifelsfrei identifiziert werden. Die genaue Ursache des Unglücks ist noch unklar, es wird jedoch eine Gasexplosion vermutet. In Dresden sorgt ein Streit um die Finanzierung der städtischen Brunnen für Diskussionen. Holger Zastrow, Stadtrat für das Team Zastrow, fordert, dass Oberbürgermeister Dirk Hilbert die Verantwortung übernimmt. Umweltbürgermeisterin Eva Jänigen widerspricht und betont die Notwendigkeit eines Nachtragshaushalts zur Sicherung des Brunnenbetriebs. Der Betrieb von 73 der insgesamt 82 Anlagen soll bis Ende kommender Woche starten, trotz finanzieller Engpässe. Das Bistum Dresden-Meißen feiert am Samstag eine Priesterweihe in der Kathedrale Dresden. Karim Habib Germann wird von Bischof Heinrich Timmerevers zum Priester geweiht. Germann, geboren 1997 in Berlin und aufgewachsen in Schirgeswalde, hat zuvor als Sozialassistent und Erzieher gearbeitet und studierte katholische Theologie. Sein Wunsch ist es, als Priester Liebe und Wertschätzung zu vermitteln und auch über soziale Medien zu verkünden.

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1: Ich weiß nicht, wie es Ihnen geht. Ich ertrage es kaum. Ich halte es kaum aus, zu sehen, wie junge Menschen jüdischen Glaubens plötzlich Ängste haben, sich zu zeigen, sich zu outen.
2: Yad Vashem kommt nach Leipzig. Die Holocaust-Gedenkstätte aus Jerusalem eröffnet erstmals eine Außenstelle außerhalb Israels.
1: Wir haben die Pflicht und wir haben die Verantwortung, dagegen aufzustehen und zu sagen, das soll nicht sein. Jeder darf seinen Glauben leben. Und es kann nicht sein, dass eine israelische Politik heute gleichgesetzt wird mit einem jüdischen Glauben.
2: Der Hauptstandort des neuen Bildungszentrums entsteht in München. Leipzig bekommt eine kleinere Außenstelle im Arjowitsch-Haus. Dort sollen interaktive Lernräume entstehen, vor allem für junge Menschen, Pädagoginnen und Pädagogen sowie Partner der Region und Nachbarländer.
3: Ja, das Arjowitsch-Haus in Leipzig ist der ideale Partner für Yad Vashem. Hier wird bereits Bildungsarbeit gemacht. Lehrerinnen und Lehrer, Polizisten und andere nehmen hier an Schulungen teil.
2: Erzählt Konrad Clemens, der sächsische Kulturminister. Er benennt das Arjowitsch-Haus als einen wichtigen Ort jüdischen Lebens in Leipzig. Es stehe für Kultur, Bildung und Begegnung. Künftig sollen im Mittelpunkt des neuen Bildungszentrums persönliche Geschichten zur Erinnerung von Yad Vashem stehen. Jüdische Erfahrungen vor, während und nach dem Holocaust. Die Angebote sollen Geschichte begreifbar machen und gleichzeitig für heutigen Antisemitismus, Desinformation und Holocaust-Relativierung sensibilisieren. Aber wie kann ein solcher Lernort junge Menschen in Leipzig und Region erreichen? Wir fragen nach bei Leipzigs Oberbürgermeister Burkhard Jung.
1: Das wird eine ganz große Aufgabe. Das Arjowitsch-Haus zeigt es schon heute, dass es über Begegnung geht, über eine Selbstverständlichkeit jüdischen Lebens, was ich erleben kann. Aber ich glaube, ganz besonders wichtig wird es sein, sich auf Spurensuche zu begeben, sich mit Menschen und ihren Geschichten zu beschäftigen, mit den Familien, die hier gelebt haben, in unmittelbarer Nachbarschaft. Das Waldstraßenviertel war Zentrum jüdischen Lebens, mit der Karlebach-Schule, mit dem Krankenhaus, mit unzähligen Menschen, die hier als ganz normale Bürgerinnen und Bürger gelebt haben und plötzlich von einem Tag auf den anderen verschleppt und umgebracht wurden. Ich glaube, diese Geschichten müssen wir erfahrbar machen, um junge Menschen zu erreichen.
2: Die Entscheidung für Leipzig fiel nach einem mehrstufigen Bewerbungsverfahren. Sachsen hatte ein eigenes Dossier vorgelegt. Darin ging es um das bestehende Netzwerk der historisch-politischen Bildung, um die Rolle Leipzigs und um mögliche Kooperationen mit Polen und Tschechien. Delegationen von Yad Vashem waren dafür im Dezember 2025 und April 26 in Sachsen.
3: Ja, die Erfahrungen aus dem Holocaust gehen natürlich immer weiter zurück und die Holocaust-Überlebenden werden weniger. Das heißt, für Schülerinnen und Schüler im jungen Alter ist das eine Erfahrung, die eben nicht mehr so weitergegeben werden kann. Und deswegen müssen wir neue Wege finden, über die Schrecken der Shoah zu erzählen und das Schülerinnen und Schülern zu vermitteln. Und da ist Yad Vashem ein starker Partner, das Arjowitsch-Haus ein starker Partner. Und wir werden uns dafür einsetzen, dass dieses Gedenken lebendig bleibt und dass das nie wieder gilt.
2: Sagt Clemens über die zukünftige Rolle der Leipziger Außenstelle. Noch sind praktische Fragen offen. Finanzierung, Personal, bauliche Maßnahmen und die genaue Abstimmung mit dem Hauptstandort in München. Gemeinsam mit Yad Vashem sollen nun die nächsten Schritte geklärt werden. Für Leipzig soll damit ein Bildungsort mit internationaler Bedeutung entstehen. Einer, der an die Vergangenheit erinnert und zugleich fragt, welche Verantwortung daraus heute entstehen kann.

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1: Und diese Menge an Abwasser will auch gereinigt werden.
2: Was nach dem Spülen oder Händewaschen im Abfluss verschwindet, landet nicht einfach irgendwo. In Dresden-Kaditz beginnt für das Abwasser ein langer Weg, den Besucher sich am 14. Juni, dem Tag der offenen Tür der Kläranlage, anschauen können. Wie viel Arbeit hinter sauberem Wasser steckt, erklärt Jana Wenke, Veranstaltungsleiterin dieses Tages.
1: Zunächst haben wir eine sogenannte mechanische Reinigung mit Rechenanlagen, Sandfang, wo also alle feste Stoffe, alle Grobstoffe herausgefiltert werden. Als zweites kommt dann die biologische Reinigung, wo also Bakterien am Werk sind und dort die ganzen Stickstoffe ordentlich verstoffwechseln. Dann schließt sich noch eine Nachklärung an, wo sich Schlamm absetzt. Und der Schlamm wird dann in die Faultürme transportiert und in die Elbe kann das gereinigte Abwasser geleitet werden.
2: Doch Kläranlage heißt längst nicht nur Abwasser sauber machen. Auch das, was bei der Reinigung übrig bleibt, wird weiter genutzt.
1: Am Ende ist ein Abprodukt, sind diese Faultürme. In diese riesigen Fauleier kommt am Ende Schlamm. Dieser Schlamm wird verwertet, es entsteht Gas und mit diesem Gas können wir 80% unseres Eigenenergiebedarfs decken.
2: Eine Kläranlage gehört zur Infrastruktur, über die im Alltag kaum jemand nachdenkt. Dabei sorgt sie rund um die Uhr dafür, dass Stadtleben, Hygiene und Gewässerschutz überhaupt funktionieren. Und das, wie klar wird, in einem umfangreichen Maß.
1: An dieser Anlage hängen also nicht nur die Dresdnerinnen und Dresdner, sondern auch einige Einwohner aus Umlandgemeinden, sodass wir auf die stolze Summe von 832.000 Einwohnerwerten kommen. Da ist natürlich auch Industrie mit reingerechnet und diese Menge an Abwasser will auch gereinigt werden.
2: Doch nicht alles, was in der Kanalisation ankommt, gehört dort auch hin. Für die Mitarbeitenden wird täglich sichtbar, was Menschen über Toilette oder Abfluss entsorgen.
1: Ein bundesweites Phänomen sind Feuchttücher. Die landen also regelmäßig hier. Wir haben Berge von Rechengut, so heißt das, heißen die festen Stoffe, die wir hier aus dem Abwasser herausholen. Das ist schon erschreckend und deswegen der ganz große Appell, dass also solche Sachen über den Müll zu entsorgen.
2: Neben solchen sichtbaren Störstoffen gibt es auch Belastungen, die man dem Abwasser nicht direkt ansieht. Speisereste oder Medikamente können die Reinigung zusätzlich erschweren. Jana Wenke erklärt also, wie dem in Zukunft vorgebeugt werden soll.
1: Deswegen ist also ein sehr, sehr umfangreicher Um- und Ausbau der Kläranlage geplant, der sich bis 2038 fortziehen wird. Vergrößerung der Beckenanlage, eine verbesserte Reinigungsleistung und eben auch das Herauslösen von sogenannten Spurenstoffen in der vierten Reinigungsstufe.
2: Wie viel Technik, Kontrolle und Verantwortung hinter sauberem Wasser steckt, können Besucher beim Tag der offenen Tür am 14. Juni selbst erleben. Die Kläranlage zeigt dabei, was sonst unter der Stadt verborgen bleibt. Abwasser verschwindet nicht einfach, es wird aufwendig gereinigt, verwertet und wieder in den Wasserkreislauf zurück in die Elbe geführt.

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1: Dieser Park entspricht dem Traum meines Vaters. Eigentlich geht er sogar noch über das hinaus, was er sich erträumt hätte.
2: Sagt Anne Gosini, die Tochter von Asterix-Schöpfer René Gosini. Wo bisher Belantis stand, ziehen jetzt nach und nach die Gallier ein. Idefix macht den Anfang, Asterix und Obelix sollen folgen. Der Park südlich von Leipzig bekommt damit eine neue Richtung und irgendwann auch einen neuen Namen.
3: Wir haben den Plan, 2030, 2031 den Park umbenennen. Belantis, die Marke, wird in demzufolge verschwinden. Und wir werden Park Asterix Deutschland heißen, also wir werden uns verändern dort auch.
2: Damit ist klar, Belantis steht vor dem größten Wandel seiner Geschichte. Aus dem Freizeitpark soll in den kommenden Jahren der erste Asterix-Park außerhalb von Frankreich entstehen. Mit dem neuen Idefix Abenteuerland beginnt nun der Umbau im Kleinen. 4 neue Attraktionen, ein Familienbereich, viel gallische Nostalgie. Doch hinter dem Umbau steht eine viel größere Frage. Wird aus einem regionalen Freizeitpark ein internationaler Tourismusmagnet für Leipzig? Martin Endrun ist Parkdirektor von Belantis. Er kennt den Standort, das Team und die Entwicklung der vergangenen Jahre aus nächster Nähe. Für ihn ist der neue Eigentümer mehr als ein Betreiberwechsel. Seit April 2025 gehört Belantis zur französischen Compagnie des Alpes. Die Gruppe betreibt unter anderem den bekannten Park Asterix bei Paris und will das Leipziger Umland nun schrittweise in die Welt von Asterix, Obelix und Idefix einführen.
3: Als erstes war ich sehr froh, dass wir in die neue Gruppe Compagnie des Alpes gekommen sind. Das war für den Park, glaube ich, sehr wichtig und sehr, sehr weitreichender Schritt. Zum anderen wurden wir sehr schnell in den ersten 2 Wochen in die Gedanken eingeweiht. Und wir wurden auch gefragt, das fand ich total toll. Also wir haben zusammen gesprochen, wie wir das sehen, was wir glauben. Ja, meine Meinung war sehr schnell und klar. Auf jeden Fall, um es mal einfach zu sagen, machen.
2: Und gemacht werden soll hier einiges. Der neue Themenbereich soll sich vor allem an Familien mit kleinen Kindern richten. Flussfahrten, Flugmaschinen und Spielbereiche sollen den Einstieg ins Asterix-Universum schaffen. Für Belantis ist das aber kein einmaliges Sommerhighlight. Es ist der Start eines Masterplans. Rund 100 Millionen Euro sollen in den kommenden Jahren in den Umbau fließen. Ziel ist ein Park, der deutlich mehr Gäste anzieht als bisher.
4: Die Idee hinter dem Park ist, Belantis vollständig zu erneuern und ihn Schritt für Schritt in einen Asterix-Park zu verwandeln.
2: Park Asterix. François Fassi verantwortet bei der Compagnie des Alpes die Freizeitparksparte. Er schaut auf Belantis nicht nur als Freizeitangebot, sondern als Investitionsstandort.
4: Für den Park gibt es einen Masterplan. Wir wollen jedes Jahr einen neuen Bereich entwickeln. Das heißt, in den nächsten 5 bis 6 Jahren sollen unsere Gäste immer wieder neue Angebote im Park erleben.
5: Proposal to offer to our guests.
2: Auch Henrik Reichen sieht in dem Umbau mehr als ein Freizeitparkprojekt. Der CDU-Politiker ist Landrat des Landkreises Leipzig und kennt die Region südlich von der Stadt aus politischer Verantwortung und natürlich auch aus persönlicher Erinnerung.
6: Wenn man vor 30 Jahren hier gestanden hätte, hätte man nie erträumen können, in welcher Landschaft man steht. Zwar Braunkohletagebau, im Norden der Tagebau Kostbuden, im Süden Tagebau Zwenkau. Und dieser gefühlte Nachteil, in so einer Region zu investieren, war aber ein faktischer Vorteil, weil es gab Landschaft neu zu verteilen. Dort einen Freizeitpark reinzusetzen, das war mutig, aber es hat ja viele Jahre erfolgreich funktioniert. Und mit dem jetzigen Eigentümerwechsel verbinde ich sehr große Hoffnung, nicht nur die Wertschätzung, dass die Franzosen sehen, es gibt einen Punkt in Deutschland, wo sich zu investieren lohnt, wo wir für unsere Investitionen auch eine Refinanzierung bekommen, sondern wo das Potenzial an Gästen noch so eingeschätzt wird, dass es langfristig trägt.
2: Besonders emotional wird die Eröffnung durch Anne Gosini. Die Autorin ist die Tochter von René Gosini, der Asterix gemeinsam mit Albert Uderzo erfand. Sie trägt das Werk ihres Vaters weiter und erlebt nun, wie seine Figuren im Leipziger Süden eine neue Bühne bekommen.
1: Ich glaube, Asterix spricht alle Menschen an und er spricht viele Sprachen. Es gibt, glaube ich, rund 120 Sprachen und Dialekte, in die Asterix übersetzt wurde. Denn im Kern ist es eine Geschichte vom Widerstand. Und wir alle leisten Widerstand, als Gemeinschaft oder ganz persönlich, gegen irgendetwas. Dieses Thema, Widerstand, ist universell.
2: Für Anne Goscinny ist die Eröffnung in Leipzig auch ein Blick zurück auf das Werk ihres Vaters. Asterix ist längst nicht mehr nur eine Comicfigur aus Frankreich. Die Geschichten sind in vielen Ländern bekannt. Auch in Deutschland sind die Generationen mit ihnen aufgewachsen. Dass diese Welt nun in einen Freizeitpark bei Leipzig weitergeführt wird, hätte René Goscinny wohl gefallen.
1: Dieser Park entspricht dem Traum meines Vaters. Eigentlich geht er sogar noch über das hinaus, was er sich erträumt hätte. Mein Vater war verrückt nach Disneyland. Wenn wir dort waren, war ich noch klein. Aber er war wie ein staunendes Kind. Wir sind mit den Piraten der Karibik gefahren, waren im Spukhaus und er war völlig begeistert. Und ich glaube, wenn er sich damals hätte vorstellen können, und ich denke, das hat er, dass seine kleine Figur einmal so weit kommen würde, dann wäre er sehr, sehr glücklich gewesen.
2: Aus Belantes wird Asterix Park. Nicht sofort, aber mit jedem neuen Bereich rückt die Asterix-Welt ein Stück näher. Und Leipzig bekommt damit ein Freizeitparkprojekt, das weit über die Region hinaus Aufmerksamkeit erwecken könnte.